Zusammen. Über 200.000 Menschen gingen in ganz Frankreich auf die Straße, um gegen Kaufkraftverluste und drohende Sparmaßnahmen der Regierung zu protestieren. Die zweisprachige Gratiszeitung Bilbien. Sie entstand 1978 aus dem Versuch, das bürgerliche Medienmonopol in der Region Bil zu brechen. Nun aber geht die Ära dieser Zeitung zu Ende. Bilbien wird per Ende Jahr eingestellt. Das kündigte Mitgründer Mario Cortesi in der aktuellen Ausgabe an. Was einst nur mit Verwegenheit und Optimismus lanciert worden sei, habe sich über fast 5 Jahrzehnte behauptet. Wie das Newsportal Ajour.ch berichtet, sind schwindende Inserateeinnahmen, gestiegene Vertriebskosten und die veränderten Lesegewohnheiten der Grund für das Ende des Traditionsblatts. Bilbien erscheint beim regionalen Verlagshaus Gassmann Media. Dieses plant nun gemeinsam mit der Stadt Biel ab Anfang 2027 eine neue zweisprachige Wochenpublikation. Und noch kurz zum Fußball. Die Schweizer Fußballnationalmannschaft gewinnt auch das zweite Spiel in der Nations League. Die Schweizer bezwingen Schottland auswärts mit 3:0. Das Wetter heute Mittwoch. In der Deutschschweiz wird es wiederum vielerorts ziemlich sonnig. Im Westen und Süden hat es dichtere Wolken. Die Temperatur 24 bis 28 Grad. Und das waren die Nachrichten von Radio SRF. Verantwortlich Patrick Seiler.

0: Die Nachrichten von SRF um 3 Uhr mit Patrick Seiler. In den USA haben die führenden Tech- und KI-Konzerne eine Absichtserklärung für mehr Sicherheit bei der Anwendung von künstlicher Intelligenz unterzeichnet. Nach einem Treffen mit US-Präsident Donald Trump verpflichteten sich fast 20 Branchengrößen wie Amazon, Google, Meta und OpenAI auf ein vierstufiges Kontrollsystem. Die Konzerne versprechen unter anderem interne Sicherheitsprüfungen gegen Cyberangriffe sowie biologische und chemische Bedrohungen. Zudem sollen unabhängige externe Auditoren und Kontrollgremien in den Verwaltungsräten die Einhaltung überwachen. Trump, der das Dokument auf seinem Online-Netzwerk veröffentlichte, bezeichnete das Papier als Antwort auf die Frage einer Journalistin als moralisch bindend.
1: Is this accord that everybody signed? Is it binding in any way?
2: I think it's morally binding, yeah.
0: Weitergehende gesetzliche Vorgaben lehnt Trump weiterhin ab. Zuvor hatten mehrere Tech-Chefs genau solche staatlichen Regeln gefordert. Auch in der US-Bevölkerung wachsen die Sorgen vor unkontrollierter künstlicher Intelligenz. In Frankreich haben Proteste an Schulen zu Hunderten von Festnahmen geführt. Die Jugendlichen wehren sich gegen den Mangel an Lehrkräften, fehlende Gelder und marode Schulgebäude. Landesweit waren mehr als 300 Gymnasien von Blockaden betroffen. Innenminister Laurent Nunez nannte am Abend im Fernsehsender BFM TV die jüngsten Zahlen zu den Festgenommenen. 164 am Montag, 440 gestern Dienstag.
3: Hier, c'était 164 hein, interpellations. Aujourd'hui, c'est 440. Sur l'ensemble du territoire national, il y a eu 440 interpellations.
0: Den meisten Festgenommenen wird Sachbeschädigung oder Gewalt gegen Sicherheitskräfte vorgeworfen. Die Proteste fielen mit einem landesweiten Streiktag im öffentlichen Dienst zusammen. Über 200.000 Menschen gingen in ganz Frankreich auf die Straße, um gegen Kaufkraftverlust und drohende Sparmaßnahmen der Regierung zu demonstrieren. Das US-Verteidigungsministerium hat den Flugzeugbauer Boeing mit dem Bau des neuen Kampfjets für die US-Marine beauftragt. Das Geschäft hat ein Volumen von mehr als 20 Milliarden Dollar, wie das Pentagon mitteilt. Der neue Tarnkappenjet soll ab den 2030er Jahren auf Flugzeugträgern stationiert werden und die bisherigen FA-18 der Navy ablösen. Boeing setzte sich bei der Ausschreibung gegen den Konkurrenten Northrop Grumman durch. Der Konzern hatte sich bereits im vergangenen Jahr einen Großauftrag für die neue Generation von Kampfflugzeugen der US-Luftwaffe gesichert. Und noch kurz zum Fußball. Die Schweizer Fußballnationalmannschaft gewinnt auch das zweite Spiel in der Nations League. Die Schweizer bezwingen Schottland auswärts mit 3:0. Und das Wetter heute Mittwoch. In der Deutschschweiz wird es wiederum vielerorts ziemlich sonnig. Im Westen und Süden hat es dichtere Wolken. Die Temperatur 24 bis 28 Grad. Und das waren die Nachrichten von Radio SRF. Verantwortlich ist heute Nacht Patrick Seiler.

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0: Die Nachrichten von SRF um 4 Uhr mit Patrick Seiler. In Frankreich haben Proteste an Schulen zu Hunderten von Festnahmen geführt. Die Jugendlichen wehren sich gegen den Mangel an Lehrkräften, fehlende Gelder und marode Schulgebäude. Landesweit waren mehr als 300 Gymnasien von Blockaden betroffen. Innenminister Laurent Nunez nannte am Abend im Fernsehsender BFM TV die jüngsten Zahlen zu den Festgenommenen. 164 am Montag, 440 gestern Dienstag.
1: Hier c'était 164 Interpellations, aujourd'hui c'est 440. Sur l'ensemble du territoire national, il y a eu 440 Interpellations.
0: Den meisten Festgenommenen wird Sachbeschädigung oder Gewalt gegen Sicherheitskräfte vorgeworfen. Die Proteste fielen mit einem landesweiten Streiktag im öffentlichen Dienst zusammen. Über 200.000 Menschen gingen in ganz Frankreich auf die Straße, um gegen Kaufkraftverlust und drohende Sparmaßnahmen der Regierung zu demonstrieren. Das US-Verteidigungsministerium hat den Flugzeugbauer Boeing mit dem Bau des neuen Kampfjets für die US-Marine beauftragt. Das Geschäft hat ein Volumen von mehr als 20 Milliarden Dollar, wie das Pentagon mitteilt. Der neue Tarnkappenjet soll ab den 2030er Jahren auf Flugzeugträgern stationiert werden und die bisherigen FA-18 der Navy ablösen. Boeing setzte sich bei der Ausschreibung gegen den Konkurrenten Northrop Grumman durch. Der Konzern hatte sich bereits im vergangenen Jahr einen Großauftrag für die neue Generation von Kampfflugzeugen der US-Luftwaffe gesichert. Die ETH Zürich bleibt die beste Hochschule Kontinentaleuropas, verliert im weltweiten Vergleich aber an Boden. Im aktuellen Ranking des Fachmagazins Times Higher Education aus Großbritannien rutscht die ETH um einen Rang auf Platz 12 ab, überholt von Chinas Tsinghua-Universität. Auch die ETH Lausanne büßt einen Platz ein und liegt neu auf Rang 36. Unter den besten 200 Hochschulen der Welt sind insgesamt 6 Schweizer Universitäten vertreten. Neben den beiden ETH-Standorten sind dies Basel auf Rang 111, Bern auf 121, Lausanne auf 129 und Genf auf Platz 163. An der weltweiten Spitze dominieren weiterhin britische und US-amerikanische Institute. Die Universität Oxford verteidigt Rang 1, gefolgt vom MIT in der US-Stadt Boston und der Universität Princeton ebenfalls in den USA. Und noch kurz zum Fußball. Die Schweizer Fußballnationalmannschaft gewinnt auch das zweite Spiel in der Nations League. Die Schweizer bezwingen Schottland auswärts mit 3:0. Das Wetter heute Mittwoch. In der Deutschschweiz wird es wiederum vielerorts ziemlich sonnig. Im Westen und Süden hat es dichtere Wolken. Die Temperatur 24 bis 28 Grad. Das waren die Nachrichten von Radio SRF, verantwortlich Patrick Seiler.

0: Die Nachrichten von SRF um 5 Uhr mit Patrick Seiler. Einen schönen guten Morgen. Die Schlagzeilen. Pakt im Weißen Haus. US-Tech-Konzerne verpflichten sich zu schärferen Kontrollen gegen KI-Gefahren. Dann hunderte Festnahmen gab es in Frankreich nach teils gewaltsamen Schülerprotesten und Streiks im öffentlichen Dienst. Und Ende einer Ära in Biel. Die zweisprachige Gratiszeitung Biel Bien wird Ende Jahr eingestellt. Das Wetter in der Deutschschweiz ziemlich sonnig im Westen und Süden. Zeitweise dichtere Wolken. In den USA haben die führenden Tech- und KI-Konzerne eine Absichtserklärung für mehr Sicherheit bei der Anwendung von künstlicher Intelligenz unterzeichnet. Nach einem Treffen mit US-Präsident Donald Trump verpflichteten sich fast 20 Branchengrößen wie Amazon, Google, Meta und OpenAI auf ein vierstufiges Kontrollsystem. Die Konzerne versprechen unter anderem interne Sicherheitsprüfungen gegen Cyberangriffe sowie biologische und chemische Bedrohungen. Zudem sollen unabhängige externe Auditoren und Kontrollgremien in den Verwaltungsräten die Einhaltung überwachen. Trump, der das Dokument auf seinem Online-Netzwerk veröffentlichte, bezeichnete das Papier als Antwort auf die Frage einer Journalistin als moralisch bindend.
1: Is this a core that everybody signed? Is it binding in any way?
2: I think it's morally binding, yeah.
0: Weitergehende gesetzliche Vorgaben lehnt Trump weiterhin ab. Zuvor hatten mehrere Tech-Chefs genau solche staatlichen Regeln gefordert. Auch in der US-Bevölkerung wachsen die Sorgen vor unkontrollierter künstlicher Intelligenz. In Frankreich haben Proteste an Schulen zu Hunderten von Festnahmen geführt. Die Jugendlichen wehren sich gegen den Mangel an Lehrkräften, fehlende Gelder und marode Schulgebäude. Landesweit waren mehr als 300 Gymnasien von Blockaden betroffen. Innenminister Laurent Nunez nannte am Abend im Fernsehsender BFM TV die jüngsten Zahlen zu den Festgenommenen. 164 am Montag, 440 gestern Dienstag.
3: Hier c'était 164 Interpellations, aujourd'hui c'est 440. Sur l'ensemble du territoire national, il y a eu 440 interpellations.
0: Den meisten Festgenommenen wird Sachbeschädigung oder Gewalt gegen Sicherheitskräfte vorgeworfen. Die Proteste fielen mit einem landesweiten Streiktag im öffentlichen Dienst zusammen. Über 200.000 Menschen gingen in ganz Frankreich auf die Straße, um gegen Kaufkraftverlust und drohende Sparmaßnahmen der Regierung zu demonstrieren. Die ETH Zürich bleibt die beste Hochschule Kontinentaleuropas, verliert im weltweiten Vergleich aber an Boden. Im aktuellen Ranking des Fachmagazins Times Higher Education aus Großbritannien rutscht die ETH um einen Rang auf Platz 12 ab, überholt von Chinas Tsinghua-Universität. Auch die ETH Lausanne büßt einen Platz ein und liegt neu auf Rang 36. Unter den besten 200 Hochschulen der Welt sind insgesamt 6 Schweizer Universitäten vertreten. Neben den beiden ETH-Standorten sind dies Basel auf Rang 111, Bern auf 121, Lausanne auf 129 und Genf auf Platz 163. An der weltweiten Spitze dominieren weiterhin britische und US-amerikanische Institute. Die Universität Oxford verteidigt Rang 1, gefolgt vom MIT in der US-Stadt Boston und der Universität Princeton ebenfalls in den USA. Die zweisprachige Gratiszeitung Biel BN. Sie entstand 1978 aus dem Versuch, das bürgerliche Medienmonopol in der Region Biel zu brechen. Nun aber geht die Ära dieser Zeitung zu Ende. Biel BN wird per Ende Jahr eingestellt. Das kündigte Mitgründer Mario Cortesi in der aktuellen Ausgabe an. Was einst nur mit Verwegenheit und Optimismus lanciert worden sei, habe sich über fast 5 Jahrzehnte behauptet. Wie das Newsportal ajour.ch berichtet, sind schwindende Inserateeinnahmen, gestiegene Vertriebskosten und die veränderten Lesegewohnheiten der Grund für das Ende des Traditionsblattes. Biel BN erscheint beim regionalen Verlagshaus Gassmann Media. Dieses plant nun gemeinsam mit der Stadt Biel ab Anfang 2027 eine neue zweisprachige Wochenpublikation. Zum Sport, Fußball. Die Schweiz gewinnt auch das zweite Nations League-Spiel mit 3:0. Sie schlägt in Glasgow Schottland mit dem gleichen Resultat, wie sie am Samstag in Nordmazedonien gewonnen hat. Aus Glasgow, Peter Schnieder.
4: Es war auf dem Papier der vermeintlich schwierigste Match auswärts in Schottland. Aber für die Schweiz war es keine schwierige Aufgabe. Es spielte ihr auch in die Karten, dass sie schon in der 12. Minute durch ein Freistoßtor von Ricardo Rodriguez in Führung ging. Zudem spielte Schottland ab dann nur noch zu 10 nach einem Notbremse-Foul und der roten Karte. Die Schweizer wurden nicht mehr richtig gefordert. Die einzige Aufgabe war, gegen die sehr defensiven Schotten kreative Angriffe zu kreieren. Da taten sich die Schweizer lange schwer. Aber nach den Toren in der zweiten Halbzeit durch Nico Elvedi und Zeki Amdouni stand der souveräne Sieg der Schweiz fest. Zweimal souverän gewonnen, zweimal zu Null gespielt. Die Schweiz ist auf Kurs in der Nations League B. Vor den beiden Heimspielen in Luzern gegen Slowenien und Nordmazedonien.
0: Und noch die Resultate aus der Schweizer Eishockeymeisterschaft. Pripyat verliert gegen Davos 0-3. Freiburg gewinnt gegen Bern 5-2. Genf Servette besiegt Kloten 4-0. Die SCL Tigers gewinnen gegen Lugano 4-3. Aschua besiegt Lausanne 3-0. Rapperswil-Jona verliert gegen Zug 2-5. Und die ZSC Lions gewinnen gegen Biel mit 6-3. Die Wetterprognose für heute Mittwoch, den 30. September. In der Deutschschweiz wird es heute ziemlich sonnig. Im Süden und vor allem im Westen hat es zeitweise dichtere Wolken. Es wird 23 bis 28 Grad warm. Und das waren die Nachrichten von Radio SRF. Verantwortlich war heute Nacht Patrick Seiler.
5: SRF Verkehrsinfo vom 6:05 auf der A2 Basel Richtung Luzern zwischen Basel-St. Jakob und dem Schweizer Halle-Tunnel Stau wegen Bauarbeiten.
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5: Schönen guten Morgen. Der Mittwoch, 30. September, der letzte von dem Monat.
8: Guten Morgen miteinander, Marco Philipp. Ja, der letzte schon wieder.
5: Ich habe gefreut am Visus Auto, wo uns gestern noch eine Notiz gemacht hat. Nach dem 11, wo er für oben gehabt hat. Happy Show!
8: Bros. Happy Show, Bros. Ja, das finde ich immer sehr schön, wenn man empfangen wird vom Vorgänger oder Vorgängerin.
5: Ja, das ist schön. Wir wünschen euch auch einen happy Start in den Mittwochmorgen. Schön sind mit uns. 5 Club ist offen.
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0: Argyle und Blinded by the Sun. Wie hat euch da gestern den Match geschaut? Der Argyle ist ja ein Schott und lebt schon lange in der Schweiz. Hat eine Win-Win-Situation gehabt.
1: Ja.
0: Also, spätestens ab der roten Karte für die Schotten gesagt, ja, jetzt bin ich für die Schweiz.
1: Ja. Also gegen die Schotten kann man eh nicht sein, irgendwie.
0: Nein, sowieso nicht.
1: Das ist so, das sind so sympathische. Ja. Zeitgenossen, irgendwie. Wenn man sie sieht, findet man sie les.
0: Ja, und es war ein schöner Auftritt für die Schweizer Fußball-Nazi. 3-0, also gewonnen wie auch schon gegen Nordmazedonien am Samstag. Also das läuft in dieser Nations League.
1: Gleich Freude gemacht, ja genau.
0: Super Sache. Und weil er eine gute Kiste gemacht hat, ist der Ricardo Rodriguez, ich glaube, was, 5 Jahre ist es her, wo er das letzte Goal geschossen hat?
2: 5 Jahre her ist ein bisschen lang, finde ich. Ja, jetzt muss ich wieder anfangen und ich habe... Ein frisches Goal gemacht, habe ich auch schon mal gemacht. Wenn es so weitergeht, wäre es super.
0: Ja, schau dir mal das frisches Goal an. Das ist wirklich der Hammer. Ja. Natürlich alles parat auf srf.ch. Also so kann es weitergehen. Das läuft gut.
2: Wir verteidigen sehr gut. Wir sind offensiv sehr kreativ und probieren die Goal zu schiessen. Ich finde, wir können noch ein paar mehr machen. Aber momentan ist alles gut, wie es ist. Verteidigen zusammen alle, konzentrieren alle zusammen. Und das ist wunderbar.
0: Im Moment ist es gut, wie es ist. Wir heben alle zusammen. Besser könnte man nicht in den Tag starten, oder?
1: Definitiv.
0: Nehmen wir gerade zum Motto.

0: Teddy Swims und Mr. Know-It-All auf SRF 3. In 5 Minuten ist halb 6 und bis zu den Kurznachrichten einen schönen Klassiker von denen hier, von dem No Doubt. Weißt du noch, wenn es der Fanny ist, Front
1: war? Ah, logisch.
0: Underneath it all.
1: 90er.
0: 2001.
1: Hallo, geht's.
0: 25 Jahre.
2: Hui. Juhu.

0: Achtung, es kommt noch etwas.
1: And anybody who take the bottle of Johnny Walker Black, better bring it back, ja?
0: Das wird sonst immer weggeschnitten.
2: Das gleiche Song, Zeit. Nie gehört.
0: Ja, toll. No Doubt, Under ja. Isental.
2: Mach glaube ich, dass es weggeschnitten wird.
0: Ja. Jetzt habe ich im Stress habe ich gesagt, hey, wir haben noch Zeit, bis der Kurs soll ich mir noch etwas erzählen. Dann sagt der Jürgen, ja, sagst du ein bisschen Sonne, das machen wir erst nachher. Hast du mich falsch verstanden?
3: So, alles
2: genau,
3: klar.
2: Aber zuerst. Ist parat,
0: ja,
2: du bist, glaube ich, der Einzige von uns, der parat ist.
0: Halb sechs, Kurs doch ich dir jetzt.
4: Der Magensturm. Die Schweiz hat auch ihr zweites Spiel in der Fußball Nations League gewonnen. Sie schlug in Glasgow Schottland mit 3:0. Das Team von Trainer Murat Yakin steht damit nach zwei Spielen mit dem Punktemaximum an der Tabellenspitze. Die führenden US-Tech-Konzerne haben eine Absichtserklärung für mehr Sicherheit beim Einsatz von künstlicher Intelligenz unterzeichnet. Unternehmen wie Amazon, Google, Meta und OpenAI verpflichten sich darin zu einem mehrstufigen Kontrollsystem. Die KI-Chefs hatten sich zuvor mit US-Präsident Donald Trump getroffen. Dieser will keine neuen gesetzlichen Regeln für KI einführen. Und die ETH Zürich bleibt die beste Hochschule Kontinentaleuropas, verliert im weltweiten Vergleich aber an Boden. In der Rangliste des Fachmagazins Times Higher Education rutscht die ETH Zürich um einen Rang ab auf Platz 12. Auch die ETH Lausanne büßt einen Platz ein und liegt neu auf Rang 36.
0: Also sonnig wird es heute mal, Jürg Zog, das haben wir schon gehört, aber es ist recht unterschiedlich verteilt, oder?
5: Ja, ich würde sagen, so für das ganze Land kann man sagen, es gibt ein Gemisch aus Sonne- und Wolkenfeldern. Aber von diesen Wolken, da gibt es eben an den einen Orten fast keine und an den anderen recht viel. Am sonnigsten über den ganzen Tag sehe ich in der Ostschweiz und in Graubünden und am wenigsten Sonnenschein und eben am meisten Wolken gibt es so richtig Westschweiz zu. Dann zum Teil eben auch Kanton Freiburg, Unterwallis, zum Teil kommen die Wolken noch mal bis in die Region Basel voran und kommt die Sonne häufiger abdecken. Warm wird es aber überall noch mal extrem warm. Für Ende September 24 bis 28 Grad gibt es.
0: 1 Minute ab 5:30 SRF Verkehrsinfo. Es liegen zurzeit keine Meldungen über größere Störungen vor. Gute Fahrt.
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0: Läuft also wie geschmiert auf der Straße. Das hat vielleicht auch mit dem Tag zu tun. Heute ist der internationale Tag vom Olivenöl. Extra Vergine.
2: Was heisst das?
0: Das heisst, dass es rein physisch, also so presst ist oder zentrifugiert.
2: Mit einer Zentrifuge?
0: Ja, genau, mit einer Zentrifuge gemacht.
2: Genau.
0: Nicht mit chemischen Mittelzusätzen oder so.
2: Sehr gut.
0: Das nehmen wir schon lange. Olivenöl und dann kommt das gut.
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0: Leonie und Callum Scott mit «Stay» auf SRF 3. Was er nicht wird machen, bleiben der September. Heute geht er den 30. September und am Mittwoch dann wechselt es zum Monat. Das heisst, der letzte haben wir heute.
1: Ja, es ist der letzte.
0: Und das bringt uns zu unserem Songvoting. Ja. Ein bisschen kompliziert.
1: Nicht einmal.
0: Nein, finde ich nicht. Und zwar geht es um den letzten.
1: Ja, der letzte Song, also bekannte Song von grossen Bands, die es rausgegeben, bevor sie sich aufgelöst haben oder bevor irgendein wichtiges Bandmitglied gestorben ist.
0: Ja, also so der Hit, der noch mal richtig wichtig war und durch die Decke gegangen ist. Nammo, die Band, die auf dem Höhepunkt, absolut auf dem Höhepunkt sich getrennt hat.
1: Ja, The Police, Every Breath You Take. Also das Album, das Synchronicity, das war ihr letztes gemeinsames Werk, sehr erfolgreiches und diese Single ist zum erfolgreichsten Song überhaupt worden von Police. Und darum ist das der letzte von der Police, der so richtig durchgestartet ist.
0: Haben es nicht wirklich gut gehabt, ziemlich verstritten, ziemlich buff bei der Police. Ja. Anders bei denen hier. Wham! Und The Edge of Heaven. Die WM sind total gut auseinandergegangen. Also George Michael und Andy Ridgely haben sich völlig getrennt, ohne böses Blut. George Michael dann natürlich, wir wissen, seine grosse Solo-Karriere gestartet. Drum Vorschlag Nummer 2, Wham und The Edge of Heaven.
1: Und der letzte
0: ist der von der Joy Division.
1: Das war Schluss.
0: Ja, die grosse Post-Punk-Hymne schlechthin. Der Grund war traurig, weil der Sänger, der Ian Curtis, der war schwer krank und hat sich dann das Leben genommen. Und die Band hat sich dann natürlich aufgelöst, hat nicht mehr weitergemacht. Aber aus der Joy Division ist dann New Order entstanden. Von dem her auch eine riesengroße, eine schöne weitere Geschichte.
1: Ja, gute Fortsetzung von Joy Division.
0: Also nochmal zusammenfassen: der letzte von der Police,

0: James Bay, Hold Back the River, am 9 vor 6. Das Schlagzeug hat sich durchgesetzt.
1: Ja, das
0: in unserem Songvoting. Vom letzten. Der letzte Song von Bands. Leider heisst nicht. Letzte Songs von Bands, bevor sie sich getrennt haben. Die grössten Hits, die sie noch gelandet haben. Vorgeschlagen worden. Wham! Merken schon, das Schlagzeug ist es nicht. The Edge of Heaven.
1: Ja.
0: Und gut haben sich die beiden getrennt. Joy Division. Und Love Will Tear Us Apart. Ist auch nicht das Schlagzeug, das sie jetzt klar und deutlich, wenn es nach euch geht. Police und Every Breath You Take. Heute am letzten Tag vom September.
1: Und am Namenstag vom Bling Urs. Heute hat Urs Namenstag. Und am 50. vom Pius Jäcki. Alles Gute ihm.
0: Alles Gute an alle Urs und Ursulas.
1: Und alle, die 50 sind und 40.
0: Geburtstag haben.
1: Sowieso Geburtstag haben.

0: Rosalia und La Perla, guten Morgen am Mittwoch, das ist SRF 3.
1: Die Nachrichten von SRF um 6 Uhr mit Mario Storni. Die größten KI-Firmen nehmen sich selbst in die Pflicht und wollen sich selber stärker kontrollieren. Und zweiter 3:0-Sieg, die Fußballnationalmannschaft gewinnt in der Nations League gegen Schottland. Die Wetteraussichten in der Deutschschweiz ist es heute ziemlich sonnig. Im Westen und im Süden ziehen zeitweise dichtere Wolken auf. Dazu bleibt es mild mit 23 bis 28 Grad. Künstliche Intelligenz wird immer leistungsfähiger, doch gleichzeitig wachsen die Sorgen vor Missbrauch und unkontrollierbaren Risiken. Erst in den vergangenen Wochen haben KI-Firmen selbst und auch die Behörden erneut vor möglichen Gefahren gewarnt. Nun wollen sich die KI-Firmen stärker selber kontrollieren. Die Chefs führender Tech-Konzerne haben eine entsprechende Absichtserklärung unterzeichnet bei einem Treffen mit US-Präsident Donald Trump. Zu den konkreten Inhalten sagt USA-Korrespondentin Barbara Kolby.
2: Es geht um eine freiwillige Sicherheitsvereinbarung zwischen der US-Regierung und den großen KI-Unternehmen. Fast 20 Branchengrößen wie Amazon, Google, Meta und OpenAI haben sich auf ein vierstufiges Kontrollsystem geeinigt. Die Konzerne versprechen unter anderem interne Sicherheitsprüfungen gegen Cyberangriffe sowie biologische und chemische Bedrohungen. Vorgesehen sind Risikobewertungen und Kontrollen durch unabhängige Dritte. Die Unternehmen sollen also nachweisen können, dass sie ihre leistungsfähigsten KI-Modelle testen und Sicherheitsvorkehrungen einbauen, bevor diese Systeme eingesetzt werden. Und Trump bezeichnet das Papier als moralisch bindend. Rechtlich erzwingbare Pflichten entstehen dadurch aber nicht.
1: So Barbara Kolby in Washington. Zu weiteren Meldungen in Kürze. Die ETH Zürich bleibt die beste Hochschule in Kontinentaleuropa. Sie verliert im weltweiten Vergleich aber an Boden. In der Rangliste des Fachmagazins Times Higher Education rutscht die ETH Zürich um einen Rang auf Platz 12 ab. Auch die ETH Lausanne büßt einen Platz ein. Sie liegt neu auf Rang 36. In der Schweizer Medienlandschaft verschwindet ein weiterer Titel und damit auch ein Unikum, die zweisprachige Gratiszeitung Biel Bien. Sie wird Ende dieses Jahres eingestellt, unter anderem wegen tieferen Einnahmen und veränderten Lesegewohnheiten. Das hat das Blatt selber in der aktuellen Ausgabe angekündigt. Die Wochenzeitung Biel Bien gibt es seit 1978. Und in Frankreich haben Proteste von Schülerinnen und Schülern gegen Lehrermangel, fehlende Mittel und marode Schulgebäude zu hunderten Festnahmen geführt. Nach Angaben des Innenministeriums nahm die Polizei in den letzten Tagen über 600 Personen fest. Den meisten werden Sachbeschädigungen oder Gewalt gegen Sicherheitskräfte vorgeworfen. Die Schweiz gewinnt auch das zweite Nations League-Spiel mit 3:0. Sie schlägt Schottland mit dem gleichen Resultat, wie sie am Samstag schon in Nordmazedonien gewonnen hat. Aus Glasgow berichtet Sportredaktor Peter Schnieder.
3: Es war auf dem Papier der vermeintlich schwierigste Match, auswärts in Schottland. Aber für die Schweiz war es keine schwierige Aufgabe. Es spielte ihr auch in die Karten, dass sie schon in der 12. Minute durch ein Freistoßtor von Ricardo Rodriguez in Führung ging. Zudem spielte Schottland ab dann nur noch zu 10. nach einem Notbremsefoul und einer roten Karte. Die Schweizer wurden nicht mehr richtig gefordert. Die einzige Aufgabe war, gegen die sehr defensiven Schotten kreative Angriffe zu kreieren. Da taten sich die Schweizer lange schwer. Am Schluss waren es die routinierten Spieler, die die Tore schossen, wie auch Nico Elvedi.
4: Sehr geiles Spiel gemacht von der ganzen Mannschaft. Sehr souverän. Natürlich die rote Karte. Hat es gut getan. Schlussendlich auch verdient, 3-0 gewonnen.
3: Zweimal souverän gewonnen, zweimal 2:0 gespielt. Die Schweiz ist auf Kurs in der Nations League B vor den beiden Heimspielen in Luzern gegen Slowenien und Nordmazedonien.
1: Damit noch zu den Resultaten aus der Schweizer Eishockey-Meisterschaft. Ambrì Piotta verlor gegen Davos 0-3, Freiburg gewann gegen Bern 5-2, Genf-Servette besiegte Kloten 4-0, die SCL Tigers gewannen gegen Lugano 4-3, Ajoie besiegte Lausanne 3-0, Rapperswil-Jona verlor gegen Zug 2-5 und die ZSC Lions gewannen gegen Biel mit 6-3. Die Börsendaten von SIX, der Dow Jones Index in New York hat 0,3% verloren, der Nikkei Index in Tokio steigt um 1,6%, der Euro wird zu 94,57 gehandelt und der Dollar zu 83,43. Das waren die Nachrichten von Radio SRF, verantwortlich Karin Britsch.
0: Jörg Zock, wie frisch ist im Moment gerade?
5: Ja, es könnte noch frischer sein. Die Temperaturen aktuell liegen so bei 10 bis 15 Grad. Dann gibt es noch ein paar Gegenden, wo wir noch ein bisschen Föhnströmung haben. Da ist zum Teil noch wärmer, fast 20 Grad, zum Beispiel zu Vaduz im Rheintal oder 19 Grad zu Altdorf im Urner Rüstal. Am Nachmittag wird es dann sogar richtig warm, 24 bis 28 Grad gibt es. Dazu erwartet uns heute ein Gemisch aus Sonne und Wolkenfällen. Am meisten Sonnenschein gibt es im Osten und am wenigsten denn so richtig Jura- und Genfersee-Region.
0: Jetzt ist gerade 6 ab 6, SRF Verkehrsinfo. Es liegen zurzeit keine Meldungen über größere Störungen vor. Gute Fahrt.
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0: Was weckt euch heute noch an dem letzten Septembertag, ausser es der Wecker oder mir? Vielleicht eine dicke Bibel, wie es beim Jürgen Zock der Fall war. Ich bin gerade ein bisschen verschrocken auf dem Weg hierhin, gell?
5: Ja, da ist ein riesen Tier ist auf dem Weg gewesen. Wir müssen schauen, was das ist. Das war ein Biber dort.
8: Vom Leutschenbach da, von dem.
5: Ja, da draussen so ein Seitentümpel, ich weiss nicht mal, wie er heißt. Riegraben, glaube ich.
0: Solange der Baum auf den Kopf gehört ist, gerade nur noch abgesagt hat auf dem Haar. Es können aber ein kleine Tiere sein, die wecken. So ein kleines, herziges Spinnchen, das über das Gesicht krabbelt.
8: Ja, so tönt das.
0: Und dann vom einen Nasenloch bis zum Ohr ein schönes Netz spannt. Dann ist langsam Zeit zum Aufstehen.

0: Nicholas und Waiting, jetzt sind gerade 14 ab 6. Schönen Mittwochmorgen.
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0: Kamerad und Love, sauber am 20 ab 6. Guten Morgen. 3 zu 0, das ist ein schönes Endresultat.
1: Sauber.
0: Saubere Sache. Da weiss man, klar, für das Team, das gewonnen hat, diskussionslos.
1: Schön ja, gewonnen. Die Schweizer Fußballnazi gewinnt als zweites Spiel in der Nations League. Auswärts in Glasgow mit 3 zu 0.
0: Und mit 11 gegen 10.
1: Ja, die Schotten schon gleich im Spiel eine rote Karte bekommen, wegen einer Notbremse.
0: Wir fassen also zusammen. Der gestrige oben schön gesungen.
1: Und schön gewonnen.
0: Aber wir sehen, dass die Frau, die vor Ort war für uns, unsere Fußballexpertin Katrin Lehmann.
1: Ja, selber ja auch mal im Goal gestanden von der Nationalmannschaft von der Schweiz. Und die Stimmung am Anfang, die war gut gewesen.
2: Also ich muss sagen, bei der Hymne war es sensationell gewesen. Und nachher ist es zum Glück leisling geworden.
0: Ja, es ist dann schnell leisling geworden. Oh Gott. Was für ein guter Name.
1: Ja, ich wollte sagen, zwei Spiele jetzt hinter uns, 2x3-0, Traumstart und ein klares Zeigen von den Ambitionen für den Wiederaufstieg in die Gruppe A von der Nations League.
2: Ja, das kann man wirklich so sagen. Also die Schweizer übernehmen die Favoritenrolle und sie haben die fast vermeintlich schwierigste Partie, nämlich in Schottland, sehr souverän gewonnen.
1: Das weiss ich, ich mag mich erinnern, früher, ich sage jetzt mal vor 20 Jahren, hast du also in Schottland nicht unbedingt spielen als Schweizer?
2: Nein, also vor allem, weil einfach das Stadion grossartig ist und die Fangesänge und alles, was drumherum ist, das hat man im Fall auch gemerkt, wo man zum Stadion angegangen ist. Auch die Polizisten haben einem gegrüßt und gesagt, ah, tonight is a game. Und also die Vorfreude war riesig, aber wo der Match losgegangen ist, haben sie dann nicht mehr so Freude gehabt.
0: Vor allem natürlich mit einer roten Karte, das ist ziemlich schnell dann mal natürlich das Momentum, wie man so schön sagt, auf der Schweizer Seite gewesen. Trotzdem bist du nicht ganz so zufrieden ab dem Match, wenn du so zurückschaust. Es hat ein paar Momente gehabt, wo du ein bisschen mehr so den Kopf schütteln. Ab was denn?
2: Ja, es hat mir nicht gefallen. Es ist ein bisschen der Larifari manchmal reingekommen. Und gerade wenn du ein Mann mehr bist, dann musst du fähig sein, immer wieder den Rhythmus zu ändern oder die Mannschaft auseinanderzuziehen, die Zahn und laufen lassen. Und das hat die Schweiz ja nicht wirklich gemacht und das hat mich ein bisschen gestört.
0: Okay, was muss man denn jetzt noch besser machen?
2: Ja, also was heisst besser machen? Ich meine 3-0 gewonnen. Ich möchte mich jetzt da nicht bei allen Schweizerinnen und Schweizer einreihen, die da rummängeln. Nein, es ist im Fall nicht einfach. 4 Matches in 2 Wochen, das ist wie 4-mal auf den gleichen Berg. Und jedes Mal wieder den Rucksack neu packen und denken, vielleicht brauche ich das Picknick heute eben gleich. Also einfach weitermachen und wissen, wenn es darauf ankommt, anhöckeln und etwas essen.
1: Ja, jetzt am Samstag gegen Slowenien und dann am Dienstag nochmal gegen Nordmazedonien, nochmal 3-0.
2: Siehst du, das bist jetzt wieder du, der Schweizer, der meint, ja, das muss so weitergehen. Freuen wir doch ja. Freuen wir uns doch einfach, wenn es am Samstag dann gönnen will Slowenien. Das wird nicht einfach.
0: Verseht uns, Katrin Lehmann, gerade auf dem Sprung am Flughafen, ja. So in der Bemi-Reihe, gerade, gell?
1: Ja, kurz vor der Fahrzeug. Security, genau. Das ist auch durchgegeben.
0: Also nicht rumdudeln, vorwärts.

0: Imagine Dragons, Whatever It Takes. Guten Morgen um 6:30 Uhr, jetzt die Kurznachrichten mit Mario Sturmi.
1: Die führenden US-Tech-Konzerne haben eine Absichtserklärung für mehr Sicherheit beim Einsatz von künstlicher Intelligenz unterzeichnet. Unternehmen wie Amazon, Google, Meta und OpenAI verpflichten sich darin zu einem mehrstufigen Kontrollsystem. Die KI-Chefs hatten sich zuvor mit US-Präsident Donald Trump getroffen. Dieser will keine gesetzlichen Regeln für KI einführen. Die ETH Zürich bleibt die beste Hochschule Kontinentaleuropas, verliert im weltweiten Vergleich aber an Boden. In der Rangliste des Fachmagazins Times Higher Education rutscht die ETH Zürich um einen Rang ab auf Platz 12. Auch die ETH Lausanne büßt einen Platz ein und liegt neu auf Rang 36. Und die Schweiz hat auch ihr zweites Spiel in der Fußball Nations League gewonnen. Sie schlug in Glasgow Schottland mit 3:0.
0: Ja, genau. Genauso makellos wie die Schweizer Nazi im Fußball sind ZSC Lions im Eishockey unterwegs, Felix Rengli.
2: Die ZSC Lions holen im 7. Spiel den 7. Sieg. Der neueste Streich ist ein 6:3 daheim gegen Biel. Damit fehlen den Zürcher noch 2 Siege, um den Startrekord in der National League zu egalisieren. Dort teilen sich Servet und Davos, wo es beide mal geschafft haben, am Anfang der Saison 9 Siege aneinander zu reihen. Zunderst unten in der aktuellen Tabelle ist Lugano, der zu Langnau 3:4 verliert. Kloten nach der 0:4-Packung zu Genf. Von der Bern, wo auswärts beim Meister Fribourg 2:5 einschaut.
0: Jürg Zock, wie warm wird es denn heute?
3: Bis 28 Grad warm wird es in der Region Basel oder auch Chur, aber sonst außergewöhnlich warm für Ende September mit 23 bis 27 Grad. Dazu gibt es heute ein Gemisch aus Sonne- und Wolkenfeldern. Wenigstens von den Wolken hat es in der Ostschweiz und in Graubünden. Am meisten dann Richtung Westen zum Jura oder in der Genfersee-Region.
0: Gerade 6:30 Uhr, SRF Verkehrsinfo mit der Karin Brehm. Guten Morgen, du schaust auf Zürich.
4: Guten Morgen miteinander und da müsst ihr anstehen vor dem Gubristunnel Richtung St. Gallen, ab Dietikon und ab Burdorf Nord.
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0: Guten Morgen, der Mittwoch macht das Beste aus dem Letzten. Letzte September da.
6: Natürlich, machen wir immer.
0: Starten wir ganz neu, auch wenn es der letzte ist.
6: Ja, sicher.
0: Mit der Codeline und Love Like This. Guten Morgen.
6: Guten Morgen.

0: Taylor Swift und Elizabeth Taylor am 21.07. Guten Morgen am Mittwoch.
1: Guten Morgen. Es gibt doch so Moment, wo man genau weiss, wo man war und was man gerade gemacht hat. Wir haben das ja gerade erlebt bei 9-11, bei den Terroranschlägen in New York. Und ich glaube,
0: meistens sind es Unglück, wo man dann genau weiss.
1: Genau, und auch bei den Sachen, wo einem dann wirklich bleibt, wie zum Beispiel auch der Flugzeugabsturz von der MDL von der Swissair auf dem Weg von New York auf Genf vor Halifax. Und das ist vor 28 Jahren passiert.
0: Ja, viele von euch mögen sich sicher auch erinnern. Und dazu, zu diesem Unglück, gibt es jetzt am Zürich Filmfestival einen Film, der vorgestellt worden ist.
1: Premiere. Gestern hat er Premiere gefeiert, und zwar 111, Echoes from Halifax. Der Film erzählt Geschichten von Angehörigen von den 229 Opfern von dem Flugzeugabsturz, was passiert in denen ihrem Leben nach so einem Verlust, aber auch den Helferinnen und Helfer sind das Thema. Und im Zentrum dieser Story ist die Hauptfigur Karin, sagt unser Filmemann, der Enno Reins.
2: Die Heldin des Films ist eine Frau, die für Swissair arbeitet, dann zum Care-Team gehört und nach Halifax fährt, um dort sich um die Hinterbliebenen zu kümmern.
3: Wer von euch hat Special Assistance Training abgeschlossen? Macht euch bereit für einen Flug nach Halifax, um der Familie zu helfen.
0: Gestern Premiere gefeiert, also am Zürich Filmfestival 111 Echoes from Halifax. Läuft noch zweimal am Zürich Filmfestival, oder ihr könnt dann ab dem Donnerstag in der ganzen Schweiz den Film im Kino schauen.

0: Elida und Wasn't Made For It am 14. vor 7. Guten Morgen.
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0: Jörg Zog, es ist mal Zeit, dass wir uns von diesem Sommermonat verabschieden. Vom September, heute am 30.
2: Ja, es war wirklich auch wieder ein Sommermonat und heute wieder Temperaturen fast wie im Hochsommer. 24 bis 28 Grad warm wird es. Die 28 Grad können es zum Beispiel zu Basel oder auch zu Chur geben. Dazu, gerade im Osten, viel Sonnenschein, Ostschweiz und Graubünden. Sonst gibt es ein bisschen ein Gemisch aus Sonnen- und Wolkenfeldern. Und am meisten Wolken hat es richtig Westen hier. Also so im Jura an, westliches Mittelland, Westschweizer Alpen und Unterwallis. Dort macht sich die Sonne an. Zum Teil kann es dort sogar auch mal lokal nass werden.
0: Ja, von Sonne haben wir wirklich genug gehabt. Weißt du noch, der 1. September ja. Auch schon auf dem Dach oben.
3: Haben wir gestartet auf dem Meteodach und eigentlich der Herbst eingeläutet, aber das ist eigentlich so weitergegangen, wie der Sommer geendet hat.
0: Darum haben wir jetzt Hoffnung in Oktober. Was kommt jetzt hier auf uns zu?
2: Ja, ein bisschen mehr herbstliches Wetter, aber so richtig will es auch noch nicht. Aber man doch, Donnerstag 1. Oktober Kaltfront, der herkommt. Das heisst, am Vormittag im Osten noch zum Teil sonnig, am längsten im Unterengadin und Münstertal. Sonst tut es immer mehr zu und vor allem am Nachmittag regnet es dann zum Teil auch mal. Es trifft aber nicht mal alle und mengenmässig ist sonnig der Haufen. Aber die Temperatur dann doch schon mal ein bisschen so tiefer, 20 bis lokal noch 24 Grad. Und dann der Freitag vielleicht eher ein bisschen herbstlich. Es hat recht viel Wolken rum. Die Sonne zeigt sich nur selten. Am Morgen ist es im Osten noch nass. Am Nachmittag kannst du in die Alpen lokal und dann geht noch ein bisschen Beisen und die Temperaturen sind dann nur noch bei knapp über 20 Grad.
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0: Beautiful People an diesem Mittwochmorgen, der Ed Sheeran und der Khalid. Es gibt Musik, die haben so im bestimmten Monat gerade Hochsaison, im Dezember, Adventszeit. Da spielt man Weihnachtsmusik im Radio. Geht um lang, noch 12 Samstagen. Im Sommer spielt man Sommerhits im Radio. Und im September, da spielt man immer wieder mal gern da hier im Radio. Es ist höchst eisenbahn, dass man jetzt noch spielen, denn jetzt ist Zeit zum Aufwachen, wenn der September eben vorbei ist. Und der Satz übrigens, weck mich auf, wenn der September vorbei ist, hat der Green Day Frontmann Billy Joe Armstrong gesagt, wo er 10 Jahre alt war. Und das ist die traurige Geschichte hinter diesem Song.
1: Ja, das hat er gesagt, wo sein Vater gestorben ist an Krebs. Und auf die tröstenden Worte von seiner Mutter, die Billy hat ermutigen wollte, wieder mal aus dem Bett rauszukommen, hat er nochmal gesagt, wake me up when September ends. Also weck mich auf, wenn der September vorbei ist.
0: Howard Stern, bekannter amerikanische Radiostar, hat nochmal auf das angesprochen, wo er bei ihm im Studio war. Und dann hat er gesagt, dass es schön ist, dass er mit dem Song ihn kann ehren kann, seinen Vater. Und ja, er denkt jeden Tag an seinen Vater.
2: Do you still actively think about your father when you sing this?
3: Yeah, I mean, I think about him every day.
2: Really?
3: So it's like, it wasn't like a negative emotion so much, but it was just kind of like honoring him.
0: So ist das. Green Day, wake me up when September ends.

0: Materia und Yasham und Lila Wolken. Guten Morgen, das ist SRF 3.
1: Die Nachrichten von SRF um 7 Uhr mit Mario Storni. Die größten KI-Firmen wollen sich selbst stärker kontrollieren. Sie haben eine entsprechende Erklärung unterschrieben. Und die Schweiz gewinnt auch das zweite Spiel in der Fußball Nations League. Die Nazi spielt gegen Schottland 3:0. Die Wettaussichten, es bleibt mild mit 23 bis 28 Grad. Dazu ist es in der Deutschschweiz heute ziemlich sonnig. Künstliche Intelligenz wird immer leistungsfähiger, gleichzeitig wachsen aber auch die Sorgen vor Missbrauch und unkontrollierbaren Risiken. Immer wieder warnen Behörden, aber auch KI-Firmen vor möglichen Gefahren. Nun wollen sich die KI-Firmen stärker selber kontrollieren. Die Chefs führender Tech-Konzerne haben eine entsprechende Absichtserklärung unterzeichnet. Unternehmen wie Amazon, Google, Meta und OpenAI verpflichten sich darin unter anderem zu einem mehrstufigen Kontrollsystem. Die KI-Chefs hatten sich zuvor mit US-Präsident Donald Trump getroffen. Dieser will aber keine neuen gesetzlichen Regeln für KI einführen, wie unsere Korrespondentin Barbara Kolpi sagt.
2: Trump will vor allem zeigen, wir nehmen die Risiken von KI ernst, aber wir werden diese Technologie nicht ausbremsen. Trump will den Ausbau der KI vorantreiben und verhindern, dass die USA gegenüber China zurückfallen. Gleichzeitig muss Trump aber auch auf eine Bevölkerung reagieren, die zunehmend Angst vor den Risiken dieser Technologie hat. Laut aktuellen Umfragen ist eine große Mehrheit der US-Bevölkerung wegen der raschen KI-Entwicklung beunruhigt. Genau an diese Sorgen richtet sich nun diese Vereinbarung. Trump spricht nun auch nicht mehr von künstlicher Intelligenz, sondern von Superintelligenz. Politisch kommt der Zeitpunkt nicht von ungefähr. In weniger als 5 Wochen stehen die Zwischenwahlen an. Trump will zeigen, dass er und seine Regierung die Entwicklung im Griff haben.
1: So die Einschätzung unserer Korrespondentin Barbara Kolbe in Washington. Zu weiteren Meldungen in Kürze. Der alternative Nobelpreis geht in diesem Jahr an 2 Frauen und 2 Frauenorganisationen. Die Stiftung Right Livelihood würdigt ihren Einsatz für Menschenrechte, Demokratie, die Rechte von Frauen sowie für einen verantwortungsvollen Umgang mit künstlicher Intelligenz. Der Preis wird seit 1980 für besonderes Engagement für eine gerechtere und friedlichere Welt vergeben. Die ETH Zürich bleibt die beste Hochschule in Kontinentaleuropa. Sie verliert im weltweiten Vergleich aber an Boden. In der Rangliste des Fachmagazins Times Higher Education rutscht die ETH Zürich um einen Rang ab auf Platz 12. Auch die ETH Lausanne büßt einen Platz ein. Sie liegt neu auf Rang 36. Und in der Schweizer Medienlandschaft verschwindet ein weiterer Titel und damit auch ein Unikum. Die zweisprachige Gratiszeitung «Biel Bien» wird Ende Jahr eingestellt, unter anderem wegen tieferen Einnahmen und veränderten Lesegewohnheiten. Die Wochenzeitung gibt es seit 1978. Zum Sport. Die Schweiz gewinnt auch das zweite Nations League-Spiel mit 3:0. Die Fußballnationalmannschaft schlägt Schottland mit dem gleichen Resultat, wie sie am Samstag schon in Nordmazedonien gewonnen hat. Aus Glasgow berichtet Sportredaktor Peter Schnieder.
3: Es war auf dem Papier der vermeintlich schwierigste Match, auswärts in Schottland. Aber für die Schweiz war es keine schwierige Aufgabe. Es spielte ihr auch in die Karten, dass sie schon in der 12. Minute durch ein Freistoßtor von Ricardo Rodriguez in Führung ging. Zudem spielte Schottland ab dann nur noch zu 10. nach einem Notbremsefoul und einer roten Karte. Die Schweizer wurden nicht mehr richtig gefordert. Die einzige Aufgabe war, gegen die sehr defensiven Schotten kreative Angriffe zu kreieren. Da taten sich die Schweizer lange schwer. Am Schluss waren es die routinierten Spieler, die die Tore schossen, wie auch Nico Elvedi.
4: Sehr geiles Spiel gemacht von der ganzen Mannschaft. Sehr souverän. Natürlich die rote Karte. Hat es gut getan. Schlussendlich auch verdient, 3-0 gewonnen.
3: Zweimal souverän gewonnen, 2:0 gespielt. Die Schweiz ist auf Kurs in der Nations League B vor den beiden Heimspielen in Luzern gegen Slowenien und Nordmazedonien.
1: Vom Fußball zu den Resultaten der Schweizer Eishockey-Meisterschaft. Ambrì Piotta hat gegen Davos 0-3 verloren. Freiburg gewann gegen Bern 5-2. Genf Servet besiegte Kloten 4-0. Die SCL Tigers gewannen gegen Lugano 4-3. Ajoie besiegte Lausanne 3-0. Rapperswil-Jona verlor gegen Zug 2-5. Und die ZSC Lions schließlich haben gegen Biel mit 6-3 gewonnen. Dann noch die Börsendaten von Sixte. Der Dow Jones Index in New York hat 0,3% verloren. Der Nikkei Index in Tokio steigt um 2%. Der Euro wird zu 94,59 gehandelt und der Dollar zu 83,45. Das waren die Nachrichten von Radio SRF. Verantwortlich Karin Britsch.
5: Jürg Zog, in einer guten Viertelstunde geht die Sonne auf.
6: Ja, viel haben wir in der Ostschweiz und in Graubünden dort mehr oder weniger Sonne pur oder nur dünne Schleierwolken. Sonst teilt sich die Sonne der Himmel zum Teil auch mit Wolkenfeldern. Und je weiter dass man im Westen ist, desto mehr von diesen Wolken hat es. Also gerade zum Jura noch, da ist dann doch eher bewölkt und vereinzelt kann es dort sogar auch mal ein paar Tropfen Regen geben. Temperaturen ganz im Westen unter diesen dicken Wolken gibt es 23 Grad, sonst wird es wieder richtig. Ich war mit 24 bis 28 Grad.
5: 6 ab 7 SRF Verkehrsinfo mit Karin Brehm und du startest in dem Raum St. Gallen.
7: Da sind gerade zwei Unfälle passiert vor Gossau Richtung Bodensee. Darum staut es ab Uzwil. Und im Aargau ist ebenfalls ein Unfall passiert Richtung Basel bei Augst auf der rechten Spur. Aber Rheinfelden fahren hier in Stau. Stau tut es in der Region Solothurn Richtung Bern zwischen Önsingen und Lautenbach. In Zürich stehen vor dem Gubristunnel Richtung St. Gallen ab Dietikon und ab Burdorf Nord und von Winterthur her ab Befretikon bis Zürich Ost.
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5: Klassische Schweizer Traditionen sind Fondue, direkte Demokratie und jedes Jahr wieder höhere Krankenkassenprämie. Gestern war wieder der Moment.
10: Ui, ja, im Schnitt um die 5% steigen es wieder.
5: Ja, und weil uns die steigende Krankenkassenprämie belasten, besuchen wir natürlich Lösungen, dass man die irgendwann mal ein bisschen eindämmen kann. Kann man das überhaupt und wie? Schauen wir gerade an. Als nächstes.
10: Guten Morgen.
5: Guten Morgen.

0: Naomi Larraine auf SRF 3 und Hot Girl Summer am 13. ab 7. Und wenn es eine Konstante gibt, die uns alle verbindet, dann sind das Krankenkassenprämien. Sie kennen seit Jahren nur eine Richtung, nur gegen offen.
1: Ja, darum keine grosse Überraschung, wo es gestern bekannt worden ist. Die Prämien steigen auch fürs nächste Jahr wieder.
0: Und das beschäftigt viele von uns. Das wissen wir, sie gestern eben im Schnitt um die 5%. Und ich sehe die genauen Zahlen für eure Gemeinde auch in der SRF News App. Haben wir geschaut, bei mir in der Gemeinde zum Beispiel 2027 durchschnittliche Monatsprämie von 660 Franken.
1: Oh, ja, da habe ich ein bisschen mehr Glück bei meiner Gemeinde. Im Schnitt 536 Franken. Mhm. Der Grund für die höhere Prämie, wir wissen es, wir werden immer älter und brauchen darum mehr medizinische Versorgung. Noemi Ackermann ist für SRF gestern an der Pressekonferenz vom Bundesrat und sagt, dazu kommen mehr Leistungen, die, die Krankenkassen übernehmen müssen.
2: Ein Beispiel ist zum Beispiel die Abnehmspritze. Die wird seit 2024 von der Krankenkasse unter gewissen Umständen gezahlt. Und immer wenn etwas neu aufgenommen wird in den Leistungskatalog, kostet es natürlich mehr. Also wir können immer wie mehr Krankheiten bekämpfen, immer wie mehr behandeln, aber es kostet auch immer mehr.
0: Das heisst quasi, wenn es so weitergeht, dann steigen die Prämien Jahr für Jahr. Und dann fragt man sich, wie soll denn das weitergehen?
1: Ja, das hat sich die Politik auch gefragt. Und darum gibt es ab nächstem Jahr die EFAS, die einheitliche Finanzierung von ambulanten und stationären Leistungen.
2: Bis jetzt ist es so, dass die ambulanten Behandlungen, also dort, wo man am gleichen Tag wieder heimgeht, vom Spital oder vom Arzt, dass die komplett von der Krankenkasse bezahlt wurden, also von den Prämienzahlerinnen. Stationäre Behandlungen, also dort, wo man über Nacht im Spital geblieben ist oder bleibt, sind zu 50% von den Kantonen, also von den Steuerzahlerinnen, finanziert worden. Ab übernächstes Jahr gibt es jetzt einen neuen gemeinsamen Schlüssel, sodass die Krankenkassen und die Kantone, also die Prämienzahlerinnen und die Steuerzahler, gleich viel zahlen. Und die Idee ist, dass es so mehr Anreiz gibt, dass man mehr ambulant macht. Und es ist natürlich klar, alles, was man ambulant macht, also wenn man wieder heimgeht, kostet das weniger.
0: Ja, das klingt ja jetzt noch gut. Also die Krankenkassenprämie würde dann ab 2028 nicht mehr so stark steigen oder vielleicht sogar sinken.
1: Ja, Noemi Ackermann ist nicht ganz so optimistisch.
2: Ja, sinken wäre auch gerade ein bisschen gar ambitioniert, aber wenn sie nicht mehr so stark steigen, dann wäre ich schon viel erreicht.
1: Krankenkassenprämien steigen auch aufs nächste Jahr wieder. Vielleicht sind die durchschnittlich 5%. Der letzte grosse Gump und sie bleiben nachher klein.
0: Wir hoffen drauf. Mitnehmen.

0: Du hast genau 4, 3, 2 Sekunden Zeit, um schnell nachzuschauen, wie viele Punkte sie gemacht hat. Unsere
1: das ist kein Problem. Desiree kann schauen.
0: Desiree, genau.
1: Aus Heimberg 14 Punkte gemacht.
0: ABC-SRF3. Weil wir sind gerade drauf gekommen. Was hat sie gesagt? Sie hat glaube ich 10 oder 15,
1: 15 Jahre probiert. Gewartet, probiert, bis sie endlich im ABC-SRF3 durchgekommen ist. Und gestern hat es geklappt. Das war die Premiere.
0: Ja. Gestern war ein guter Tag, um nach langer Zeit wieder mal so richtigen Erfolg zu haben. Wie unser Ricardo Rodriguez schießt nach 5 Jahren wieder mal ein Goal.
2: 5 Jahre her ist ein bisschen lang, finde ich. Ja, jetzt muss ich wieder anfangen und ich habe ein frisches Goal gemacht, habe ich auch schon mal gemacht. Wenn es so weitergeht, wäre es super.
0: Ja, auch tolles Freistoßgoal, das hat schon lange nicht mehr gegeben. Also gestern wirklich tolle Leistung von der Schweizer Fußballnationalmannschaft. Kann man natürlich anschauen, all die Goal, vor allem das von Ricky. Das lohnt sich.
1: Ja, sehr.
0: Gehen Sie auf srf.ch und Nations League, so kann es weitergehen. Zweimal 3-0 gewonnen.
1: Ja, und ich hoffe, es geht so weiter am Samstag dann und am Dienstag beides mal in Luzern. Eines gegen Slowenien und eines gegen Nordmazedonien.

0: Ella Henderson und Ghost. Guten Morgen am Mittwoch, das ist SRF 3. Jetzt ist 7:30 Uhr, kurz nach Hechte, der Mario Sturmi.
1: Die führenden US-Tech-Konzerne haben eine Absichtserklärung für mehr Sicherheit beim Einsatz von künstlicher Intelligenz unterschrieben. Unternehmen wie Amazon, Google, Meta und OpenAI verpflichten sich darin zu einem mehrstufigen Kontrollsystem. Die KI-Chefs hatten sich zuvor mit US-Präsident Donald Trump getroffen. Dieser will keine neuen gesetzlichen Regeln für KI einführen. Der alternative Nobelpreis geht in diesem Jahr an zwei Frauen und zwei Frauenorganisationen. Die Stiftung Right Livelihood würdigt mit dem Preis den Einsatz für Menschenrechte, Demokratie, die Rechte von Frauen sowie für einen verantwortungsvollen Umgang mit künstlicher Intelligenz. Der Preis wird seit 1980 für besonderes Engagement für eine gerechtere und friedlichere Welt vergeben. Und die ETH Zürich bleibt die beste Hochschule in Kontinentaleuropa, verliert im weltweiten Vergleich aber an Boden. In der Rangliste des Fachmagazins Times Higher Education rutscht die ETH Zürich um einen Rang ab auf Platz 12. Auch die ETH Lausanne büßt einen Platz ein und liegt neu auf Rang 36.
0: In der Schweizer Fußballnazi kommt einer nach einem 13-0 gegen Schottland nicht mehr aus dem Vieren raus, Felix Ränkli.
2: Beim Nico Elvedi kommen gerade ein paar Jubiläen und Erfolg zusammen. Der Innenverteidiger absolviert gegen Schottland sein 75. Länderspiel. Er schiesst dabei ein Goal und dazu wird er heute noch 30. Im Moment passt alles beim Nico Elvedi.
3: Ich fühle mich sehr gut momentan. Der Selbstvertrauen ist extrem da. Ich fühle mich in dieser Mannschaft extrem wohl. Und dass ich das Goal auch schiessen und so der Mannschaft helfen kann,
2: im Gegensatz zum Elvedi noch ein Teenager ist der Lamine Yamal und dazu einer mit einem Megalauf. Beim 4-1 vom Weltmeister Spanien gegen Kroatien macht er zwei Goal selber und bereitet eins vor. Insgesamt macht das beim Yamal im letzten Monat in all seinen 8 Spielen mit der spanischen Nazi und Barcelona unglaubliche 11 Goal und 8 Assists.
0: Boah, ja, da lohnt sich einmal zusammenfassungsschauen auf srf.ch. Hammer, die Leistung vom Yamal. Jürg Zock, Regen wäre mal wieder schön.
4: Ja, so ein paar Tropfen kann es geben. Der westliche Landesteil dort ist aktuell, wenn man aufs Radarbild schaut, so eine Regenbahn unterwegs vom Seeland. Er streckt sich über den Kanton Fribourg bis ins westliche Berner Oberland. Zum Teil auch im Wallis, wo es lokal ein bisschen tröpfelt. Ist also nicht wenig. Zum Teil verdunstet der Regen sogar auf dem Weg zum Boden. Aber eben da und dort kann es ein bisschen tröpfeln. Generell im Westen heute dicke Wolkenfelder, nur zum Teil mal sonnig, aussehentlich. Je weiter dass man in den Osten kommt, desto weniger hat es von diesen Wolken und desto häufiger zeigt sich die Sonne. Viel Sonnenschein gibt es vor allem in der Ostschweiz und im Kanton Graubünden. Warm wird es generell heute am Nachmittag wieder mit 23 bis lokal 28 Grad.
0: Zweieinhalb die 8 SRF Verkehrsinfo mit der Karin Brehm und du schaust in die Region St. Gallen.
5: Da beschäftigt noch beide Unfälle. Passiert sind zwischen Uzwil und Gossau Richtung Bodensee. Nach Weil fahren wir in Stau. Wir brauchen da rund eine halbe Stunde länger. Besser sieht es im Aargau aus. Da ist die Unfallstelle geräumt, bei Augst Richtung Basel. Was bleibt, ist der Stau ab Rheinfelden. Dann brauchen wir noch länger im Raum Zürich, vor dem Gubristunnel Richtung St. Gallen ab Dietikon und ab Burdorf Nord. Auf dem Nordring Richtung St. Gallen ab Seebach und von Winterthur her zwischen Frediken und Zürich Ost.
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0: Wir freuen uns auf Musik aus Schottland. Texas und In Our Lifetime. Und wir freuen uns vielleicht auch wieder auf musikalische Darbietungen von unseren ABC-SF3-Kandidat oder Kandidatin.
8: Gestern, Desiree Galuri, 14 Punkte gemacht aus Heimberg und hat gerade noch einen Juchzgrad gelassen.
0: Ja, als Jodlerin.
8: Klar. Heute könnte man durchaus einmal Trompeten für einen Alter.
0: Oder so, genau. 0848 300 333 für am 10 vor 8.
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0: kommen aus dieser schönen Stadt, die die Schweizer Nazi gestern sehr schön gewonnen hat, aus Glasgow. Texas und In Our Lifetime, das ist eine schöne Geschichte im Fußball. Weniger schön, ein bisschen weiter unten links, aus dem Nordwesten von England.
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0: Ein bisschen beschissen. Ja, sind wir ehrlich, alle mal so ein bisschen ab und zu. Man könnte manchmal fast auch nicht so drum herum. Aber das, was sich der englische Fußballclub Manchester City geleistet hat, das sprengt jetzt wirklich alles, was man so nicht nur im Fußball, sondern auch ganz allgemein im Sport je erlebt hat. Charlotte Jacquemart aus der SRF Wirtschaftsredaktion, guten Morgen.
2: Guten Morgen.
0: Einer der erfolgreichsten Fußballclubs in der jüngeren Geschichte, Manchester City, hat massiv beschissen und das über fast 10 Jahre.
2: Ja, BBC und andere Medien schreiben heute Morgen, das Ausmaß von dem Betrug von Manchester City sei beispiellos, historisch auch. Es sei ein schwarzer Tag für den Fußball und den Sport weltweit.
0: Deutliche Worte. Im Kern geht es dann um was bei diesem Betrug?
2: Ja, Manchester City soll von 2009 bis 2018, also während 9 Saisons, ihre Einnahmen künstlich aufblasen und die Ausgaben künstlich reduziert haben. Mit Bilanztricks. Man hat zum Beispiel Ausgaben über externe Finanzvehikel verbucht, sodass man sie nicht gesehen hat. Und gleichzeitig Einnahmen mit gefakten Sponsoring-Verträgen grösser gemacht, als sie tatsächlich gewesen sind. Und mit dieser Finanzakrobatik hat Manchester City Clubfinanzen um über 1 Milliarde Euro geschönt. Dargestellt, kann man sagen, man hat also schlicht Bücher gefälscht.
0: Haben Sie denn das wirklich nötig? Also warum hat der Club das überhaupt gemacht? Was hat man denn davon gehabt?
2: Ja, man hätte mehr Geld können ausgeben, als eben erlaubt gewesen wäre. Für Spieler, Trainer, Transfers, Berater und so weiter. Die UEFA hat strenge Finanzregeln. Financial Fair Play Regulation heissen die. Und die Regeln gehen vor, wie viel das Club dürfen ausgehen im Verhältnis zu den Einnahmen. Und mit dem will man verhindern, dass Clubs pleite gehen. Und die Regel soll Manchester City 114 Mal verletzt haben über die Zeit. Das hat jetzt eine jahrelange Untersuchung jetzt gegeben und macht heute Morgen jetzt Schlagzeilen rund um die Welt.
0: Was steht hinter diesen Finanztricks, wo Manchester City hier jetzt einen Boss gehabt hat? Also wem gehört denn der Verein?
2: Der Verein gehört einem Scheich aus der Königsfamilie von Abu Dhabi. Er hat Manchester City 2008 gekauft. Der Scheich hat Geld zum Versauen im Jahr und hat sich darum nicht um irgendwelche Regeln geschert, sondern einfach Geld überwiesen, wenn sich ein Loch auftun hat, aber eben unter dem Deckmantel von Sponsoring-Verträgen, die es gar nicht gegeben hat.
0: Was tut jetzt Manchester City?
2: Ja, Strafmaß ist noch nicht bekannt, aber Geldstrafen, Punkteabzüge, Titel zurückgeben, ein Abstieg. Alles ist möglich. Auch nicht ausgeschlossen ist, dass andere Clubs von der ersten englischen Liga, die sich jetzt eigentlich beschissen fühlen, von Manchester City Schadenersatz verlangen. Manchester City will das vernichtende Urteil aber zuerst noch anfechten und der Club sagt, man sei Opfer geworden von einer Verschwörung.
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0: Ray Garvey und Halo am 10 vor 8.
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0: Und wir gehen, jetzt weiss ich gar nicht, gehen wir auf Romanshorn selber oder wo liegt das die...
3: Ich weiss einfach, dass sie von Romanshorn kommen. Peter und Angelika, Romanshorn, Kanton Thurgau und sind auf der Baustelle. Sie sind Malerinnen, aber eine Baustelle in Romanshorn ist das, weiss ich auch noch nicht.
0: Sind wir gerade jetzt. Guten Morgen, Peter und Angelika.

0: Guten Morgen.
1: Wo ist denn die Baustelle, was jetzt schön gestrichen wird?
0: Romanshorn.
1: Ah, okay.
0: Genau.
1: Was müssen wir gerade machen?
0: Wände malen.
1: Gut. Schön im klassischen Weiss oder ein bisschen farbig?
0: Nein, ist weiss.
1: Okay, weiss.
2: Petra, du bist gelehrte Malerin und Angelika ist Schnuppenstiftin.
0: Genau.
2: Und gefällt es Angelika? Wird sie Malerin?
3: Ja.
2: Aha, das ist sie auch gesehen.
1: Cool.
2: Gut, super.
1: Sehr schön. Wunderbar. Cool, sind ihr mit dabei. Und Marco, du gibst mal den Buchstaben, hoffentlich, wo zum Glück feiert dann.
2: Ja, L wie letzte vom September. Heute ist der letzte. Oder eben L wie Lasur zum Beispiel.
0: Okay, ja, das ist doch gut.
1: Gut. Wir drücken den Daumen. 12 Richtige. Wenn ihr etwas nicht gerade wissen solltet, schnell weitersagen, um Zeit zu sparen. Und innerhalb von diesen 45 Sekunden, wenn es eben 12 gibt, dann sind ihr Siegerinnen heute. Toi, toi, toi. Und wir legen los. Eine Stadt und Kanton.
3: Los, Alba.
1: Noch einmal Witz muss man.
3: Lachen.
1: Ein Organ.
3: Blume.
1: Ein Tier mit Mähnen.
3: Löwe.
1: Eine Maßeinheit.
3: Liter.
1: Auf eine Briefung musst.
3: Lernen.
1: Ein voller Kübel muss man.
3: Lehren.
1: Teil vom Besteck.
3: Löffel.
1: Vergrößerungsglas.
3: Lupe.
1: Zum Putzen brauchst du.
3: Lupe.
1: Dir gibt Licht.
3: Lampe.
1: Ein Frauenname.
3: Luisa.
1: Dann gibt es eine lange Nase. Bim.
3: Lüge.
1: Ritterwaffe.
3: Wieder.
1: Bekommst fürs. In dem kaufst du ein.
3: Lampe.
1: Gegenteil von Laut.
2: Ja, Leisig war auf jeden Fall noch dabei. Noch ein bisschen ein Störchel-Ding also bei dir. Und darum geben wir das sowieso. Das ist alles gut.
1: Super, sehr gut.
2: Das Einzige, was ihr nicht gewusst habt, ist die Ritterwaffe, eine Lanze.
3: Aha.
2: Ja. Gibt es vielleicht auch beim Autowaschen? Das haben wir doch Lanzen, oder? Bei diesen Selbstwäschanlagen.
1: Ich weiss nicht. Ich habe es gerade überlegt. Gibt es auf jeden Rollen auch? Haben wir auch Lanzen?
2: Könnte sein. Ich weiss nicht. Ja, egal. Ihr habt auch gar nicht gebraucht. Ihr habt 15 Punkte
1: hey,
2: gemacht.
1: Hey, eine mega Leistung.
2: Ja, mega.
1: Sind ihr eigentlich gerade so einstimmig? Habt ihr gerade das Wort gesagt? Oder ist vor allem ist es Peter oder Angelika, die so wie aus der Kanone geschossen die
2: Antworten hat?
1: Wirklich Wahnsinn. Super.
0: Boah, teilweise immer.
1: Wirklich, haben das mega gemacht.
2: Ja, also bei Stadt und Kanton habe ich irgendwie Luzern und Lausanne zusammengehört, aber beides stimmt.
1: Wir bekommen einen Gutschein für eine Urdinkelbäckerei und ein Gutzli-Rezeptbuch im Wert von 100 Franken und ein goldiges Gewinnerinnen-Zertifikat natürlich, direkt auf Romanshorn.
0: Ja, merci vielmals.
1: Schönen Tag.
0: Danke. Zeit.
1: Tschüss.
0: Tschüss.
4: Ciao. 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
1: Weißt du, da ist gestanden, bekommst du fürs Schaff. Nein, ich denke, heisst das Schof. Aber was hast du gesagt?
2: Na gut, eine Störlese würde helfen.

0: David Harris und Dragon Ball Man und euch entgeht nie etwas im ABC SRF 3, wenn wir spielen. Was hast du da gesagt von wegen Stadt und Kanton? Mit L.
1: Also, ich habe Folgendes gesagt, dass die Lösung Luzern ist, Stadt und Kanton Luzern. Und ich habe Luzern und Lausanne gehört und ich habe damit gemeint, beides ist schön.
0: Beides ist schön, ja. Natürlich, genau. Ja.
1: Ja, manchmal ist man ein durcheinander, tut mir leid. Aber logischerweise, sie haben Luzern gesagt und das ist absolut richtig. Ja. Es bleibt bei 15 Punkten.
0: Ja, fühle es nicht neu an. Bis an den News, Juli und dieses Leben.

0: Guten Morgen am Mittwoch, das ist SRF 3.
1: Die Nachrichten von SRF um 8 Uhr mit Mario Storni. Die großen KI-Firmen setzen auf Eigenverantwortung. Sie wollen ihre Programme stärker kontrollieren. Und 3:0 gegen Schottland. Die Schweiz gewinnt auch das zweite Spiel in der Fußball Nations League. Die Wetteraussichten, es bleibt auch heute mild mit 23 bis 28 Grad. Dazu ist es in der Deutschschweiz ziemlich sonnig. Künstliche Intelligenz kann immer mehr, gleichzeitig wächst aber die Sorge vor Missbrauch und möglichen Risiken. Behörden, Fachleute und auch die KI-Unternehmen selbst warnen deshalb vor den Gefahren. Nun wollen sich die KI-Firmen selber stärker kontrollieren. Die Chefs von fast 20 Tech-Konzernen haben eine entsprechende Erklärung unterzeichnet im Beisein von US-Präsident Donald Trump. Zum Inhalt sagt USA-Korrespondentin Barbara Golpi,
2: die Konzerne versprechen unter anderem interne Sicherheitsprüfungen gegen Cyberangriffe sowie biologische und chemische Bedrohungen. Vorgesehen sind Risikobewertungen und Kontrollen durch unabhängige Dritte. Die Unternehmen sollen also nachweisen können, dass sie ihre leistungsfähigsten KI-Modelle testen und Sicherheitsvorkehrungen einbauen, bevor diese Systeme eingesetzt werden. Und Trump bezeichnet das Papier als moralisch bindend. Rechtlich erzwingbare Pflichten entstehen dadurch aber nicht.
1: Präsident Trump verzichtet also auf eine Regulierung von KI, er sendet aber trotzdem ein Signal aus.
2: Trump will vor allem zeigen, wir nehmen die Risiken von KI ernst, aber wir werden diese Technologie nicht ausbremsen. Trump will den Ausbau der KI vorantreiben und verhindern, dass die USA gegenüber China zurückfallen. Gleichzeitig muss Trump aber auch auf eine Bevölkerung reagieren, die zunehmend Angst vor den Risiken dieser Technologie hat. Genau an diese Sorgen richtet sich nun diese Vereinbarung. Trump spricht nun auch nicht mehr von künstlicher Intelligenz, sondern von Superintelligenz. Politisch kommt der Zeitpunkt nicht von ungefähr. In weniger als 5 Wochen stehen die Zwischenwahlen an. Trump will zeigen, dass er und seine Regierung die Entwicklung im Griff haben.
1: So die Einschätzung von USA-Korrespondentin Barbara Golpi. Damit zu 2 Kurzmeldungen. In den USA dürfen Migrantinnen und Migranten vorerst wieder ohne vorherige Anhörung in Drittstaaten ausgeschafft werden, also in Länder, zu denen sie keinen Bezug haben. Der oberste Gerichtshof hat einem entsprechenden Antrag der Regierung Trump stattgegeben und damit einen gegenteiligen Entscheid eines Richters vorläufig aufgehoben. Die umstrittene Praxis ist Teil von Trumps Maßnahmen gegen illegale Einwanderung. Ein definitiver Entscheid fällt voraussichtlich dann im neuen Jahr. Und der alternative Nobelpreis geht in diesem Jahr an 2 Frauen und 2 Frauenorganisationen. Die Stiftung Right Livelihood würdigt ihren Einsatz für Menschenrechte, Demokratie, die Rechte von Frauen sowie für einen verantwortungsvollen Umgang mit künstlicher Intelligenz. Der Preis wird seit 1980 für besonderes Engagement für eine gerechtere und friedlichere Welt vergeben. Zum Sport und Fußball. Die Schweiz gewinnt auch das zweite Nations League-Spiel mit 3:0. Sie schlägt Schottland mit dem gleichen Resultat, wie sie am Samstag schon in Nordmazedonien gewonnen hat. Aus Glasgow der Bericht von Sportredaktor Peter Schnieder.
3: Es war auf dem Papier der vermeintlich schwierigste Match, auswärts in Schottland. Aber für die Schweiz war es keine schwierige Aufgabe. Es spielte ihr auch in die Karten, dass sie schon in der 12. Minute durch ein Freistoßtor von Ricardo Rodriguez in Führung ging. Zudem spielte Schottland ab dann nur noch zu 10. nach einem Notbremsefoul und einer roten Karte. Die Schweizer wurden nicht mehr richtig gefordert. Die einzige Aufgabe war, gegen die sehr defensiven Schotten kreative Angriffe zu kreieren. Da taten sich die Schweizer lange schwer. Am Schluss waren es die routinierten Spieler, die die Tore schossen, wie auch Nico Elvedi.
4: Sehr geiles Spiel gemacht von der ganzen Mannschaft, sehr souverän. Natürlich die rote Karte hat es gut getan. Schlussendlich auch verdient, 3-0 gewonnen.
3: Zweimal souverän gewonnen, 2:0 gespielt. Die Schweiz ist auf Kurs in der Nations League B vor den beiden Heimspielen in Luzern gegen Slowenien und Nordmazedonien.
1: Zu den Resultaten der Schweizer Eishockeymeisterschaft von gestern Abend. Ambrì Piotta verlor gegen Davos 0-3. Freiburg gewann gegen Bern 5-2. Genf Servette besiegte Kloten 4-0. Die SCL Tigers gewannen gegen Lugano 4-3. Ajoie besiegte Lausanne 3-0. Rapperswil-Jona verlor gegen Zug 2-5. Und die ZSC Lions gewannen gegen Biel 6-3. Die Börsendaten übermittelt von SIX, der Dow Jones Index in New York hat 0,3% verloren. Der Nikkei-Index in Tokio steigt und zwar um 2,1%. Der Euro wird zu 94,58 gehandelt und der Dollar zu 83,33. Das waren die Nachrichten von Radio SRF, verantwortlich Karin Britsch.
5: Jürg Zock, wettermässig jetzt richtig Gegensatz heute.
6: Etwa vom Kanton Zürich ostwärts und auch im Kanton Graubünden ist es heute meistens sonnig. Ganz im Westen dagegen hat es viele Wolken und zwischen ihnen gibt es eine Zone, wo es eben zum Teil mal sonnig, zum Teil auch mal bewölkt ist. Und aus diesen Wolken heraus im Westen kann es lokal sogar ein paar Tropfen Regen geben. Dort, wo die Wolken in der Mehrheit sind, gibt es 2 oder 23 Grad, sonst wird es nochmal 24 bis 28 Grad warm.
7: Wir sind gerade 6:08, die SRF Verkehrsinfo mit der Karin Brehm und wie steht es in Region St. Gallen?
8: Da sieht es besser aus. Die Unfälle die sind gerummt vor Gossau Richtung Bodensee. Stau tut es aber noch das ab Wiel. Und Stau tut es auch noch im Raum Zürich auf dem Nordring Richtung St. Gallen ab Dietikon und darum auf dem Westring ab Burdorf Nord.
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7: Und dem Harry Styles. As it was. Guten Morgen.
11: Guten Morgen.

0: Paula Della Corte mit Rusty Skies, Schweizer Musik auf SRF 3. Und was für ein Fußballfest war das gestern im schottischen Glasgow? Das ist natürlich immer grossartig bei dieser Atmosphäre, den schottischen Fans und ihre Liebe auch zum Fußball.
1: Wobei Fußballfest, also für die Schotten nicht.
0: Das stimmt. 3:0 gewinnt die Schweizer Fußballnationalmannschaft im zweiten Nations League-Spiel eben gegen Schottland mit Goal von Elvedi, Rodriguez und Amdouni. Und klar, die frühe rote Karte gegen Schottland, die hat dann schon ein bisschen geholfen, meint auch der Michel Abischer.
2: Sowieso, ja. Ich glaube, das hat uns schon in die Karte gespielt, dass sie früh in Unterzahl waren. Dann haben wir natürlich die komplette Spielkontrolle gehabt und dann mit unseren spielerischen Möglichkeiten, die wir haben, sie sind eigentlich fast nicht an den Ball gekommen, sie sind immer einen Schritt spät gekommen. Es war sicher nicht einfach für sie, aber wir haben es auch gut gelöst.
1: Ja, erstes Spiel 3:0 gegen Nordmazedonien, gestern 3:0 gegen Schottland. Es läuft, meint Ricardo Rodriguez.
3: Wir verteidigen sehr gut, wir sind offensiv sehr kreativ und probieren die Goalschüsse. Ich finde, wir können noch ein paar mehr machen, aber momentan ist alles gut, wie es ist. Verteidigen zusammen alle, konzentrieren alle zusammen und das ist wunderbar.
1: Jetzt schon ein bisschen angetönt, es ist nicht alles Gold, was glänzt, meint unsere Fußballexpertin und ehemalige Nazi-Goli Kathrin Lehmann. Kathrin Lehmann war gestern im Stadion und sie hat jemand mal den Kopf geschüttelt.
4: Ja, es hat mir nicht gefallen. Es ist ein bisschen der Larifari manchmal reingekommen. Und gerade wenn du ein Mann mehr bist, dann musst du fähig sein, immer wieder den Rhythmus zu ändern oder die Mannschaft auseinanderzuziehen, die zusammen und laufen lassen. Und das hat die Schweiz ja nicht wirklich gemacht und das hat mich ein bisschen gestört.
0: Okay, was muss man denn jetzt noch besser machen?
4: Ja, also was heisst besser machen? Ich meine 3:0 gewonnen. Ich möchte mich jetzt da nicht bei allen Schweizerinnen und Schweizer einreihen, die da rummängeln. Nein, es ist im Fall nicht einfach. 4 Matches in 2 Wochen, das ist wie 4-mal auf den gleichen Berg. Und jedes Mal wieder den Rucksack neu packen und denken, vielleicht brauche ich das Picknick heute eben gleich. Also einfach weitermachen. Und wissen, wenn es darauf ankommt, anhöckeln und etwas essen.
1: Ja, jetzt am Samstag gegen Slowenien und dann am Dienstag nochmal gegen Nordmazedonien, nochmal 3:0.
4: Siehst du, das bist jetzt wieder du, der Schweizer, der meint, es muss so weitergehen. Freuen wir uns doch einfach, wenn es am Samstag dann gewinnen will, Slowenien. Das wird nicht einfach.
0: Das kommt schon gut, weil der Larifari, der da drin war im Spiel, der wird dann schön ausgewechselt wieder.
1: Neu im Spiel anstelle von der Nummer 5, Larifari. Irgendjemand anderes.

0: Der Bob St. Clair und World, hold on. Guten Morgen, ist der Mittwoch, der letzte Septembertag. Jetzt eine halbe Neun, kurz nach Echte, der Mario Sturmi.
1: Die führenden US-Tech-Konzerne wollen die Sicherheit bei künstlicher Intelligenz verstärken. Unternehmen wie Amazon, Google, Meta und OpenAI haben eine Vereinbarung für strengere Kontrollen bei der Entwicklung und dem Einsatz von KI unterzeichnet. Vorausgegangen war ein Treffen der Firmenchefs mit US-Präsident Donald Trump. Dieser will auf neue gesetzliche Vorgaben für die Branche verzichten. In den USA dürfen Migrantinnen und Migranten vorerst wieder ohne vorherige Anhörung in Drittstaaten ausgeschafft werden, also in Länder, zu denen sie keinen Bezug haben. Der oberste Gerichtshof hat einem entsprechenden Antrag der Regierung Trump stattgegeben. Ein definitiver Entscheid fällt voraussichtlich erst im neuen Jahr. Die umstrittene Praxis ist Teil von Trumps Maßnahmen gegen illegale Einwanderung. Und die ETH Zürich bleibt die beste Hochschule in Kontinentaleuropa. Sie verliert im weltweiten Vergleich aber an Boden. In der Rangliste des Fachmagazins Times Higher Education rutscht die ETH Zürich um einen Rang ab auf Platz 12. Auch die ETH Lausanne büßt einen Platz ein und liegt neu auf Rang 36.
0: Der beste Fußballer vom Jahr kommt in knapp einem Monat, der Ballon d'Or, dann über. Und mit dem Lamine Yamal schießt sich gerade ein Teenager in die wirklich Pole Position für den Preis, Felix Ränkli.
2: Der Lamine Yamal ist im Sommer mit 19 mit Spanien Weltmeister geworden und jetzt kommt er so richtig in Fahrt. In all seinen 8 Spielen vom letzten Monat mit Barcelona und der spanischen Nazi gelingen ihm fantastische 11 Goal und 8 Assists. Und er ist auch im 4-1 von Spanien gegen Kroatien die Grossfigur. 2 Goal macht er selber und 1 bereitet er vor. Damit ist der Lamine Yamal einer der Top-Kandidaten für den Ballon d'Or, zusammen mit dem Harry Kane, dem Kylian Mbappé und dem Lionel Messi.
0: Wo wird es am wärmsten heute, Jürg Zock?
3: Wahrscheinlich in der Region Basel oder auch Chur. Da geht es aufwärts bis auf 28 Grad. Sonst liegt in den Höchstwerten so bei 23 bis 27 Grad. Also die Temperaturen eher wie mitten im Sommer. Und die passen eigentlich überhaupt nicht zu Ende September. Dazu in Sachen Sonnenschein rechte Unterschiede. Je östlicher, desto sonniger. Viel Sonnenschein, also vor allem in Ostschweiz und in Graubünden. Sonst gibt es ein Gemisch aus Sonne- und Wolkenfeldern. Und gerade so im Westen, im Jura noch, sind die Wolken zum Teil recht dicht.
0: 2,5 Minuten SRF Verkehrsinfo mit Karin Brehm und hat eine Meldung aus dem Raum Zürich.
4: Da braucht ihr noch länger auf dem Nordring Richtung St. Gallen, ab Affoltern.
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0: Wir hoffen, sind gut reingekommen in diesem Mittwoch, der 30. September, jetzt mit der Rihanna. S&M.

0: George Harrison am 17 von 9. Guten Morgen, Schweiz. Und zack, schon wieder ein bisschen mehr Lohn weg, von jedem Monat eben weggeht. Auch nächstes Jahr müssen wir wieder mit mehr Krankenkassenprämien rechnen. Und mehr zahlen. Auf srf.ch könnt ihr bei eurer Gemeinde mal nachschauen, wie so die durchschnittliche Monatsprämie nächstes Jahr dann aussieht.
1: Ja, es ist im Schnitt 5% mehr, das heisst eine Monatsprämie von 412 Franken. Das kann es doch nicht sein. Mhm. Darum haben wir unsere Inlandredaktorin Noemi Ackermann gefragt, was denn in der Politik für Lösungen rum sind gegen die immer steigenden Prämien. Oder was wird denn da überhaupt alles diskutiert?
2: Aktuell wird in der Politik um das Kostendämpfungspaket 2 gerungen. Grundsätzlich hat das Parlament dort Ja dazu gesagt. Das hat verschiedene Massnahmen dort drin in diesem Paket. Unter anderem ein Mengenrabatt bei umsatzstarken Medikamenten. Dagegen wehrt sich aber die Pharmaindustrie, weil die Schweiz zu den Referenzländern für die USA ihr neues Preissystem gehört. Wenn es um die neuen Medikamentenpreise geht, müsste der Pharmakonzern den Preis eben nicht nur in der Schweiz, sondern auch in den USA senken. Die Pharmaindustrie warnt, damit würde ein neues Medikament später auf den Schweizer Markt kommen. Und Politiker und Politikerinnen stehen also vor einem Dilemma. Ist wichtiger schneller Zugang zu innovativen Medikamenten oder tiefere Kosten?
1: Und darum bleiben die Medikamentenpreise für den Moment so, wie sie sind. Teuer, was wiederum für höhere Prämien sorgt.
0: Auf Einlösung gegen Prämien, die immer höher werden, hat sich die Politik aber einigen, sagt Noemi. Und die heisst EFAS, also Einheitliche Finanzierung von ambulanten und stationären Leistungen.
1: Das Ziel davon ist, dass die Leute weniger lange im Spital sind.
2: Bis jetzt ist es so, dass die ambulanten Behandlungen, also dort, wo man am gleichen Tag wieder heimgeht, vom Spital oder vom Arzt, dass die komplett von der Krankenkasse bezahlt wurden, also von den Prämienzahlerinnen. Stationäre Behandlungen, also dort, wo man über Nacht im Spital geblieben ist oder bleibt, sind zu 50% von den Kantonen, also von den Steuerzahlerinnen, finanziert worden. Ab übernächstes Jahr gibt es jetzt einen neuen gemeinsamen Schlüssel, sodass Krankenkassen und Kantone, also Prämienzahlerinnen und Steuerzahler, gleich viel zahlen.
1: Und wenn sich dann mehr Leute ambulant behandeln lassen, also nicht

0: Blick und Rosalie am 8 vor 9 und auf den Song, der jetzt gerade kommt, mag, habe ich mich schon den ganzen Monat September gefreut. Zum Glück kommt er am letzten Tag vom September.
1: Ist er schon nie gelaufen bei uns?
0: Ich weiss es, sicher einen Monat nicht
1: mehr. Gut, wir sind ja 2 Wochen in der Ferien gewesen.
0: Das stimmt. Er ist ein Hammer-Song von einer unglaublich starken Sängerin, Brandi Carlile. The Story.

0: Die Nachrichten von SRF um 9 Uhr mit Mario Storni. Eigenverantwortung bei der KI. Die großen Tech-Firmen unterschreiben eine Erklärung und wollen sich selbst kontrollieren. Dann im Tessin sind die Krankenkassenprämien schweizweit am höchsten. Nun steigen sie weiter. Welches Rezept der Kanton gegen die hohen Gesundheitskosten hat? Die Wettaussichten, es bleibt mild mit 23 bis 28 Grad. Dazu ist es in der Deutschschweiz ziemlich sonnig. KI weiß auf alles eine Antwort, schreibt selbst Programme und greift ab und an sogar ungewollt Regierungsseiten an. Auf die KI-Euphorie ist längst auch die Sorge gefolgt vor möglichem Missbrauch und unkontrollierbaren Risiken. Neben den Behörden warnen auch die KI-Firmen selbst davor. Nun wollen sich die KI-Firmen stärker selber kontrollieren. Die Chefs führender Tech-Konzerne haben eine entsprechende Absichtserklärung unterzeichnet. Unternehmen wie Amazon, Google, Meta und OpenAI verpflichten sich darin unter anderem zu einem mehrstufigen Kontrollsystem. Die KI-Chefs hatten sich zuvor mit US-Präsident Donald Trump getroffen. Dieser will aber keine neuen gesetzlichen Regeln für KI einführen und setzt auf die freiwillige Selbstkontrolle der Tech-Firmen, wie USA-Korrespondentin Barbara Kolby erklärt.
1: Ja, kritische Stimmen sagen, gerade eben weil es freiwillig ist, fehlen am Ende gesetzliche verbindliche Sanktionen, wenn sich ein Unternehmen nicht daran hält. Trump betont immer wieder, dass es bereits Regulierungen durch die Justiz gebe. Und er will eben auch dem Kongress, dem Parlament, mit dieser Absichtserklärung zuvorkommen und zeigen, dass es kein neues Regulierungsgesetz braucht. Denn im Kongress ist das Thema eines verbindlichen Gesetzes hochaktuell. Es gibt derzeit mehrere Vorstöße, aber noch keinen politischen Konsens für ein umfassendes KI-Regelwerk. Dabei ist auch interessant, dass es innerhalb von Trumps republikanischer Partei unterschiedliche Positionen gibt und nicht alle überzeugt davon sind, von der Selbstregulierung. Trump setzt nun auf freiwillige Verpflichtungen der Unternehmen,
0: sagt Barbara Kolbe in Washington. Wir bleiben gleich in den USA. Dort dürfen Migrantinnen und Migranten vorerst wieder ohne vorherige Anhörung in Drittstaaten ausgeschafft werden, also in Länder, zu denen sie keinen Bezug haben. Der oberste Gerichtshof hat einem entsprechenden Antrag der Regierung Trump stattgegeben und damit einen gegenteiligen Entscheid eines anderen Richters vorläufig aufgehoben. Die umstrittene Praxis ist Teil von Trumps Maßnahmen gegen illegale Einwanderung. Ein definitiver Entscheid des obersten Gerichts fällt nun voraussichtlich im neuen Jahr. Die deutsche Polizei macht seit dem frühen Morgen Razzien gegen ein internationales Netzwerk von Geldwäschern sowie gegen eine kriminelle Vereinigung. Mehrere Medien melden, dass auch Liegenschaften der Hells Angels durchsucht werden. Über 1000 Polizeikräfte stehen in Deutschland und anderen europäischen Ländern im Einsatz. Es gab an über 140 Orten Hausdurchsuchungen. Dabei seien Vermögenswerte in der Höhe von über 48 Millionen Euro beschlagnahmt worden. In die Schweiz erneut steigen die Prämien für die Krankenkassen nächstes Jahr im Schnitt um 5%. Besonders hoch sind die Prämien im Tessin. Dort liegt die Durchschnittsprämie bei über 500 Franken im Monat. Entsprechend versucht der Kanton gegenzusteuern und auch auf Druck der Bevölkerung, denn sie hat vor einem Jahr an der Urne zwei Initiativen angenommen. Prämien sollen neu ganz von den Steuern abgezogen werden können und kein Haushalt soll mehr als 10% des Einkommens für Prämien zahlen müssen. Zum Stand dieser Initiativen sagt Tessin-Korrespondent Ivan Santoro.
2: Beide Vorhaben werden jetzt schrittweise umgesetzt. Bereits im nächsten Jahr sollen rund 8000 zusätzliche Personen entlastet werden. Sobald dann diese Maßnahmen vollständig eingeführt sind, dürften es über 200.000 Menschen sein, also weit über die Hälfte der Tessiner Bevölkerung. Und das kostet natürlich den Kanton. Schon nächstes Jahr entstehen Mehrkosten von mehreren Dutzend Millionen Franken.
0: An den steigenden Gesundheitskosten ändern die Initiativen allerdings nichts. Deshalb hatte der Kanton zuvor schon Maßnahmen beschlossen, etwa dass die Zahl der Ärztinnen und Ärzte nicht weiter steigt. Das könnte sich jetzt erstmals auswirken, denn mit einem Plus von 3,7% fällt der Anstieg im Tessin bei den Prämien erstmals seit Jahren tiefer aus als im gesamtschweizerischen Durchschnitt. Die Börsendaten von SIX, Der Euro wird zu 94,56 Rappen gehandelt und ein Dollar kostet 83,28 Rappen. Und dann noch die Wetteraussichten. Heute ist es in der Deutschschweiz ziemlich sonnig. Im Süden und vor allem im Westen hat es zeitweise dichtere Wolken. Es wird 23 bis 28 Grad warm. Das waren die Nachrichten von Radio SRF. Verantwortlich Karin Britsch.
3: 5 ab 9 SRF Verkehrsinfo mit der Karin Brehm und es braucht der Geduld in der Region Zürich.
4: Da bleibt noch eine Meldung. Ich muss noch anstehen auf dem Nording Richtung St. Gallen ab Seebach.
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3: Es gibt so Ereignisse, da weiss man noch ganz genau, wo man war und was man gemacht hat. Eins von denen ist der Flugzeugabsturz von einer Swissair-Maschine bei Halifax. Vor 28 Jahren sind bei diesem schweren Unglück in der Schweizer Luftfahrt 229 Menschen ums Leben gekommen. So hat das damals im Fernsehen getönt.
6: Es ist das schlimmste Desaster in der Schweizer Luftfahrtgeschichte. Die ganze Schweiz trauert mit. Die Flaggen stehen auf Halbmast.
7: Im Namen des Bundesrates spreche ich den Angehörigen der Opfer unser tiefstes Beileid aus.
8: Ja, gerade wieder Hühnerhaut, wenn man das gehört. Und jetzt gibt es einen SRF-co-produzierten Spielfilm, der gestern am Zürich Filmfestival Premiere gefeiert hat. 111 Echoes from Halifax. Reden wir gerade darüber mit der Hauptdarstellerin, der Ursina Lardi, und dem Regisseur und Drehbuchautor Mauro Müller. Und sie sind beide jetzt live hier bei uns im Studio.
3: Schön, freut uns, dass Sie da sind.
9: Morgen.
3: Wir sind extrem gespannt, zu hören, wie das war, der ganze Prozess. Und den Film zustande bringen. Schön, Gratulation zur Premiere.
10: Vielen Dank.
3: Ab morgen in den Schweizer Kinos.

0: Pink mit Runaway am 9 ab 9 guten Morgen. Der 3. September 1998 war ein schwarzer Tag für die Schweiz. In der Nacht ist ein Swissair-Flug von New York nach Genf vor Peggy's Cove bei Halifax abgestürzt. 229 Menschen kommen ums Leben.
1: Ja, es gibt etliche Dokumentationen rund um den Absturz von dieser MD-11. Jetzt gibt es einen SRF-Co-produzierten Spielfilm. 111 Echoes from Halifax, der gestern am Zürich Filmfestival Premiere gefeiert hat.
0: Gast bei uns live ist Dorsina Lardi, spielt Karin, eine von der Hauptfiguren, und der Regisseur und Drehbuchautor der Mauro Müller. Schön sind ihr da. 111 Echoes from Halifax ist eben kein Katastrophenfilm, das muss man auch betonen, sondern konzentriert sich so auf die Hinterbliebenen, für alle die, wo, was nachher auch passiert ist, wo das tragische Ereignis verbunden hat miteinander.
1: Mhm. Ja, wie war es für euch, den Film dem Publikum zu präsentieren? Meine gestern jetzt hier in der Schweiz, was waren so die Reaktionen, gewesen, Mauro?
2: Ja, sehr, sehr positiv. Also ich war mega nervös gewesen. Es waren viele Ex-Piloten von der Swissair dort, auch aktive Piloten. Die Leute vom Care-Team sind gekommen, natürlich Familienangehörige. Und darum war man schon ein bisschen nervös gewesen. Aber die Reaktionen waren überaus positiv gewesen. Darum ist jetzt ein bisschen ein Stein vom Herzen gefallen bei mir.
0: Der Absturz vom Swissair-Flug 111, genau, hat sich ins Gedächtnis von vielen eingebrennt. Wo sind ihr gerade so im Leben gewesen, wo das Unglück passiert ist? Rosina, weißt du das noch?
3: Ich bin dort schon seit vielen Jahren in Deutschland, habe ich dort schon gelebt, in Berlin. Und haben das natürlich vielleicht weniger extrem mitgekriegt, als wenn man in der Schweiz war. Aber doch ist das auch durch die deutsche Presse und ist auch dort, hat auch in Deutschland einen Impact gehabt, auf jeden Fall.
0: Mauer bei dir?
2: Ich war dort in der Schule, habe es erst nachher erfahren, aber bei mir war in der Parallelklasse jemand, wo seine Mutter auf dem Flug war. Das heisst, es hat wie einen direkten Zusammenhang gegeben. Und ich habe dazu mal, es war halt überall in den News gewesen. Wir haben zuhause immer News gelesen von dem her.
0: Speziell, wenn man das so hört, aus kann man sich auch vorstellen, Premiere, wir feiern eigentlich einen Film, den man zusammen geschafft hat, zusammen so viel erreicht hat. Und doch ist es so ein trauriger Hintergrund bei der Premiere 4. Wie ist so die spezielle Kombination?
3: Ich habe das einen sehr emotionalen Abend gefunden gestern, aber im besten Sinn. Also es ist traurig. Ich weiss nicht, ich glaube, dass die Leute den Film sehr offen aufgenommen haben und auch tatsächlich sehr dankbar. Ich habe wahnsinnig viel Danke gehört gestern für doch den sehr respektvoll und zugewandte Film, wo da Mauro gelungen ist.
0: Jetzt mal ganz eine saloppe Frage. Also, wie würdet ihr den Film jemandem erklären, der vielleicht bis heute noch nie etwas davon gehört hat?
2: Ich sage immer, im Film geht es um Trauerbewältigung, aber noch viel wichtiger ist, es geht ums Leben. Es geht um die innere Stärke und das menschliche Verbindung zwischen den Leuten und wie man dann mit so einer Tragödie, wie das Leben weitergeht. Und das ist wirklich der Hauptfokus.
3: Genau, es geht überhaupt nicht darum, es geht nicht um Action, es geht nicht um Katastrophe, um Absturz. Es geht darum, wie Menschen ein Leben haben, wo es in ein Vorher und ein Nachher aufgeteilt wird, sozusagen. Wie Menschen in einer absolut überfordernden Situation, und zwar alle Menschen, die in dem Film vorkommen, sind überforderte Menschen. Und dem, und was aus so einer Überforderung auch kann entstehen, um das geht der Film. Ja.
0: Und eben darum ausdrücklich kein Katastrophenfilm, sondern eben viel mehr. Was da speziell noch den Fokus drauf gelegt hat, das wollen wir gerade noch wissen. Jetzt spielen zuerst mal Olivia Dean und So Easy.

0: So eine schöne Stimme von Olivia Dean, «So easy» am 16 ab 9. Es ist der SRF-Kinofilm vom Jahr, gestern Premiere am Zürich Filmfestival und morgen ist er in den Schweizer Kinos.
1: Ja, «111 Echoes from Halifax», co-produzierter Spielfilm, du hast gesagt, von SRF und bei uns immer noch zu Gast. Er freut uns sehr durch seine Lardi, Hauptdarsteller im Film, und Maurer Müller, Regisseur und Drehbuchautor.
0: Maurer, wie geht man so als Regisseur und Drehbuchautor vor allem an die Geschichte von diesem Swissair-Flug? Wie ist man da gegangen?
2: Also zuerst einmal, die Idee ist schon mir getragen worden durch den Björn Hering, der selber der Schwiegersohn ist vom Pilot Urs Zimmermann. Das heißt, es gibt eine sehr persönliche Connection. Ich habe lange gebraucht, um überhaupt den Zugang zu finden, wie man so eine Geschichte erzählt. Und wo ich eben, was Klick gemacht habe, dass es um das Aftermath geht, was danach kommt, ist dann das wie gegangen. Und dann war vor allem viel Recherche zuerst gewesen und Gespräche führen und zuhören.
0: Das ist wichtig, oder?
2: Das ist wichtig.
0: Raum
1: Ja, Usina, du spielst ja die Garin, Hauptfigur, Person, die die Crew eingeteilt hat für den Flug 111 und dann nachher als Mitglied vom Care-Team die Angehörigen auch betreut. Selber ist die Garin ja auch Angehörige, eine gute Freundin, ist ein Teil von der Crew auf dem Flug gewesen. Kannst du dich ein bisschen mitnehmen in diesen Prozess, wie du als Schauspielerin zu dieser Figur geworden bist? Wie muss man sich das vorstellen?
3: Ja gut, der Prozess dahin ist relativ unglamourös. Das sind ja jahrelange Prozesse. Also so ein Film entsteht über viele Jahre und die ganze Vorarbeit hat natürlich der Mauro und Co-Autorin gemacht, die ganze Recherche. Ich habe ein Drehbuch schon übergekommen, aber 3 Jahre vor dem Drehbeginn. Also das ist ein langer Prozess, mit dem man immer wieder über das redet oder das liest und so. Und das Zentrum, glaube ich, von meiner Figur ist wirklich die hilflose Helferin. Und das, um das Kreis ich oder um das habe ich mich gekümmert. Dass es eine Figur ist, die eben in der Helferfunktion, also Care-Team-Funktion, Betreuung von den Hinterbliebenen, aber eben absolut überfordert ist mit dieser Situation, weil sie auch mit einer eigenen Schuldfrage, durch dass sie den Flug gescheduled hat und die Leute auf den Flug gesetzt hat, in einem doch fast schon irrationalen Schuldthema gefangen ist und aber eben in dieser Situation von der hilflosen Helferin geraten. Und das ist sozusagen das Hauptthema für meine Figur.
0: Usina, wenn ich dir so zulasse, ich weiss, Schauspieler, Schauspielerin, das ist ein Job, du kannst dich in jede Rolle hineingeben. Wenn du jetzt aber weisst, der Hintergrund, dass es so eine Schwere hat, so viel traurige Schicksal mit dabei sind, nimmt dich das nicht auch extrem mit in dieser Zeit persönlich? Oder kann man sich, oder muss man sich irgendwie können abgrenzen?
3: Ich grenze mich da auf jeden Fall ab. Also was ich im Vorfeld schaue, ist das intensiv recherchiert. Habe ich das Gefühl, dass sich die Leute wirklich mit dem auseinandergesetzt haben. Also, den Opfer sich auch ausgesetzt haben oder diesen Geschichten sich ausgesetzt haben. Und wenn ich das Gefühl habe, das ist passiert, dann bin ich ganz ruhig. Und dann ist das für mich eine andere Herangehensweise als in einem komplett fiktionalen Kontext. Also dann bleibt sich, ich muss nur im Vorfeld das Vertrauen haben, dass da versucht worden ist, wirklich diesen Geschichten gerecht zu werden. Und das habe ich da vom ersten Tag gehabt.
1: Mauro Müller, Regisseur und Drehbuchautor, was soll beim Publikum im Kino hängen bleiben?
2: Ich erhoffe mir, dass das ein bisschen einfach das Bewusstsein zum Leben wieder ein bisschen erweckt. Hat es ja recht fest gegeben während der Pandemie und nachher haben wir es wieder ein bisschen vergessen. Und es ist so wichtig, dass wir uns im schnellen Leben einen Moment geniessen und ein bisschen das Leben ein bisschen verlängert.
0: Ich glaube, das ist Quintessenz, die wir mitnehmen können. Wir können noch lange mit euch zusammenreden. Ich glaube, wir gehen den Film sehr, sehr gerne schauen. Und danke schön für euren Besuch, dass ihr da gewesen seid, Usina Lardi und Mauro Müller.
3: Sehr gerne.
0: Schönen Tag.

Pat Bogen und Mexiko, es ist 9:30 Uhr. SRF Verkehrsinfo, es liegen zurzeit keine Meldungen über größere Störungen vor. Gut.

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0: My Smith und Stargazing am 21 vor 10. Guten Morgen.
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0: Das Matterhorn, einer der bekanntesten Berge der ganzen Welt, sieht man heute in verschiedenen Online-Medien. Man sieht das Bild vom Matterhorn, und zwar, Jürg Zog, ohne Schnee und so ein Vergleichsbild. Heute, wie es eben ohne Schnee da steht, und vor einem Jahr in Weiss. Schon noch krass, oder?
2: Ja, nein, würde ich sagen. Also, dass der extrem warm und trocken Sommer natürlich sehr ungesund war für den Schnee, die Höhe und für das Eis und für den Permafrost ist unbestritten. Der Verlust vom Gletschereis war ja zum Teil massiv gewesen, aber jetzt einfach der Bildvergleich mit eben heute und Zustand von vor einem Jahr ist sozusagen ziemlich eine willkürliche Momentaufnahme, weil das Bild vor einem Jahr das zeigt nicht etwa einen Halbschnee, sondern da hat es einfach mal kurz ein bisschen Neuschnee.
0: Draufpudert. Stimmt, wenn man es so anschaut. Dann hat es also geschneit in den Bergen vor einem Jahr. Gleich, aber.
2: Genau, vor einem Jahr da ist der Ende vom September eher ein bisschen wechselhaft gewesen mit Schnee in den Bergen, sogar auf dem Sentis. Der ist ja fast 2000 Meter weniger hoch wie das Matterhorn. Hat 12 cm Schnee gehabt. Und generell kann man sagen, Schneefälle in den Hochalpen im Sommer sind eigentlich nichts Außergewöhnliches. Es kommt immer wieder mal vor im September dann eben sowieso. Aber eben dieses Jahr halt eben nicht, weil April bis September, also wenn man da das ganze Sommerhalbjahr anschaut, ist es wirklich eben das trockenste Jahr gewesen seit Messbeginn. Darum ist also jetzt primär der fehlende Niederschlag schuld, dass es eben dort jetzt keinen Schnee hat, eigentlich praktisch unabhängig vom Temperaturniveau.
0: Und der Oktober bringt da Wetterwechsel?
2: Ja, nicht in Extremen, aber man kommt mal so eine Kalbfront daher, oder besser würde man vielleicht sagen, weniger Warmfront. Sie bringt eben einen kleinen Temperaturrückgang um ein paar Grad von Westen her, dicke Wolken und ein paar Regengüsse. Und dann sinkt dann eben noch die Schneefallgrenze auf etwa 3400 Meter. Da würde man ja im Wetterbericht gerne erwähnen, weil sie so hoch oben ist. Mhm. Aber eben, es könnte natürlich dafür langen, dass es dann gerade an diesen Matterhorn-Flanken könnte ein Schäumchen Neuschnee geben, man, im Laufe des Tages. Und wenn man dann vielleicht über Mann würde so einen Bildervergleich machen, dann sieht dann nur so spektakulär aus.
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0: Melissa Etheridge und Bring Me Some Water auf SF3, 12 von 10.
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0: Script und For the First Time auf SF3. Schönen Mittwoch.
1: Die Nachrichten von SRF um 10 mit Lukas Siegfried. Im Ständerat geht heute die mehrtägige Monsterdebatte zum Vertragspaket mit der EU weiter. Der Ständerat hat bereits einen Entscheid gefällt. Er stellt sich hinter den Kompromiss der Sozialpartner zum Lohnschutz im Inland. Konkret sollen Personalvertreterinnen und Vertreter besser vor Kündigungen geschützt werden. Auf diese und 13 weitere Massnahmen hatten sich Arbeitgeber- und Arbeitnehmervertreter nach langen Verhandlungen geeinigt. Der Gewerbeverband und einige bürgerliche Politikerinnen und Politiker wollten diesen Kündigungsschutz nicht mehr. Sie sagten, er habe nichts mit dem EU-Vertragspaket zu tun. Andere Stimmen im Ständerat haben nun aber gewarnt, dass ohne diese Massnahme das gesamte Paket auf dem Spiel stehen könnte, da Gewerkschaften und Linke ihre Unterstützung davon abhängig machen könnten. Die ukrainische Hauptstadt Kiew ist erneut von russischen Raketen und Kampfdrohnen getroffen worden. Die Stadtverwaltung meldet mehrere Todesopfer und Verletzte. Stadtpräsident Vitali Klitschko schreibt, dass es Schäden an mehreren Wohnhäusern, einem Laden und einer Lagerhalle gibt. Und ein ukrainischer Energieversorger meldet einen russischen Angriff auf die Energieinfrastruktur in Kiew. Offenbar gab es auch Drohnenangriffe in der russischen Region Bryansk an der Grenze zur Ukraine. Auch hier gab es ein Todesopfer und eine verletzte Person. Noch zwei weitere Themen des Morgens kurz zusammengefasst. Die führenden US-Technologiekonzerne wollen die Sicherheit bei künstlicher Intelligenz verstärken. Unternehmen wie Amazon, Google, Meta und OpenAI haben eine Vereinbarung für strengere Kontrollen bei der Entwicklung und dem Einsatz von KI unterzeichnet. Und in den USA dürfen Migrantinnen und Migranten vorläufig wieder ohne vorherige Anhörung in Drittstaaten ausgeschafft werden, also in Länder, zu denen sie keinen Bezug haben. Das oberste Gericht hat einem entsprechenden Antrag der Regierung Trump stattgegeben. Ein definitiver Entscheid fällt voraussichtlich erst im nächsten Jahr. Die Börsendaten von SIX, der Swiss Market Index, liegt im Moment bei 14.010 Punkten. Das ist ein Plus von 0,7%. Der Euro wird zu 94,57 Rappen gehandelt und der Dollar zu 83,33 Rappen. Das Wetter in der Deutschschweiz ist es heute ziemlich sonnig. Im Westen und Süden hat es zeitweise dichtere Wolken, dies bei Höchstwerten zwischen 23 und 28 Grad. Das waren Nachrichten von Radio SRF. Verantwortlich Karin Britsch.
2: Also jetzt haben wir 3 ab 10. SRF Verkehrsinfo. Eine Meldung noch für euch unterwegs. In der Ostschweiz Stau auf der A13 Richtung Chur. Dort zwischen Sarganserland und Bad Ragaz. Das wär's gute Fahrt.
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2: Das kannst du nicht essen. Das war meine Reaktion, als ich gehört habe, was man an der Herbstmesse in den USA so serviert. Weil Herbstmessezeit ist nicht nur bei uns, Olma, Vega, Higa. Das können auch die Amerikanerinnen und Amerikaner. Und sagen wir es mal so, kulinarisch haben sie mich jetzt nicht gerade abgeholt. Was dort auf dem Teller landet und was unser USA-Korrespondent Andrea Christen zwischen Tier, Kilby und ziemlich viel Amerika erlebt hat, das erzählt er uns am Viertel ab 10. Ich bin Michelle Bieri, guten Morgen zusammen.

0: guten Morgen zusammen. Der Schweizer Musik von der Leila Too Tired am Viertel ab 10 und ein Säuli säckelt um sein Leben. Nebendran brutzelt irgendwo ein Brotwurst, im Festzelt fließt das Bier und irgendwo probiert jemand den fünften Wein und findet immer noch, hey, jetzt noch eine feine Bärinote, die der hat. Willkommen im Herbst, es ist Messezeit. Vega, Olma, Higa und Co. Ihr kennt es. Die Schweiz trifft sich zwischen Gemüseschnetzler, Kilbi und Verpflegungsstände. Und wer jetzt meint, hey, das ist typisch Schweiz, der kennt die Amerikanerinnen und Amerikaner schlecht, weil die haben nämlich etwas ganz Ähnliches. State Fairs heisst das Ganze.
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0: Unser Nordamerika-Korrespondent Andrea Christen war in Wisconsin dabei gewesen. Andrea, ist das wie die Olma, einfach mit mehr Platz und Kalorien?
2: Auf jeden Fall grösser. An der Wisconsin State Fair hat es über 11 Tage verteilt über 900'000 Besucher gehabt. Aber die historischen Wurzeln sind recht ähnlich. Die Olma und State Fair, die gehen zurück auf Landwirtschaftsausstellungen aus dem 19. Jahrhundert. Auch mit so Tierwettbewerb, was man auch heute noch an den State Fairs sieht. An der in Wisconsin gibt es übrigens genau wie an der Olma auch Schweinerennen. Übrigens mit Rennschwein, mit Namen wie Britney's Bear Ribs. Beides, State Fair und die Olma, haben sich auch zu Volksfest, zu Verkaufsmessen entwickelt.
0: Britney's Bear Ribs, nicht schlecht. So wie zugleich, was ist anders?
2: Die Olma ist mitten in der Stadt St. Gallen. Die State Fairs, die sind außerhalb auf riesigen Fairgrounds mit gigantischen Parkplätzen für die vielen Autos. Ganz wichtig an den State Fairs, Skulpturen aus Butter. An gewissen State Fairs eine grosse Tradition, zum Beispiel eine lebensgrosse Butterkuh. Oder an der Minnesota State Fair, dort wird eine junge Frau zur Princess Kay of the Milky Way gekürt, eine Art Botschafterin für Milchindustrie. Und von ihr und von allen Finalistinnen gibt es dann eben Butterskulpturen. Ziemlich gewöhnungsbedürftig, finde ich.
0: Also so ein bisschen wie die Töpfelkönigin an der Vega, einfach ohne Butterskulptur. Apropos Kalorien, Dolma, die hat ja ihre Bratwurst. Was ist der kulinarische Pflichtstoff an der State Fair?
2: Wisconsin ist der Käsebundstaat. Das hat unter anderem mit Schweizer Einwanderern zu tun, die zum Beispiel sich in Monroe oder New Glarus haben niedergelassen. Sprich, es gibt sehr viel Käse. So weit fühlt man sich als Schweizer recht daheim. Auch sehr gut die süßen Cream Puffs, die massenhaft verkauft werden. In Deutschland würde man sagen Windbeutel, in der Schweiz wären das Ofenküchli, so gefüllt mit Rahm oder Creme. Sehr gut. Ein bisschen aus dem Ruder gelaufen ist meiner Meinung nach beim frittierten Essen. An der Wisconsin State Fair wird Zeug frittiert, wo ich gar nicht gewusst habe, dass man das frittieren kann. Beispiel, und ihr findet nichts von dem, das gibt's alles, frittierte Snickers. Oder, und auch das habe ich nicht erfunden, frittierte Butter. Damit das Essen ja auch genug Kalorien hat. An der Olma würde man das jetzt wahrscheinlich nicht finden.
0: Ja, ich glaube, es klingt jetzt auch nicht nach Sternenküche. Und genau für so Geschichten sind unsere Korrespondentinnen und Korrespondenten auch da, abseits von den grossen Schlagzeilen, aber dort, wo man manchmal umso mehr über Land und Leute erfährt. Andrea Christen ist das für uns in den USA. So.

Das ist Musik aus Deutschland von Nico Santos. Why don't you stay? 22:30 haben wir und es gibt Songs, die muss man nicht gross ansagen, sondern einfach ein bisschen lauter machen. Zum Beispiel die beiden da. Destiny's Child mit dabei unter anderem. Und ebenfalls Toto. Wechseln wir von ziemlich elegantem Hüftschwung zu Luftgitarre in ein paar Minuten. Hier bei uns. SRF Verkehrsinfo jetzt zuerst mal noch. Von 10.32 Uhr jetzt ein Gott. Eine Meldung noch in der Ostschweiz. Stau auf der A13 Richtung Chur zwischen Sarganserland und Bad Ragaz. Das wär's. Wenn ihr noch Meldungen habt, dann geht's uns geschwind durch über unsere gratis SRF Staumeldernummer 0800 888 123. 0800 888 123. Gute Weiterfahrt und guten Tag zusammen. Ich bin der Michel Bier. Ich freue mich sehr, dass ihr mit dabei seid. Destiny's Child jetzt.

0: Valentino Vivace. Insieme. Und die einen gehen zum Abschalten ins Yoga. Andere gehen joggen, bis der Kopf wieder frei ist. Open Season, die Schweizer Band, Berner Band genauer gesagt, die gehen noch einen Schritt weiter. Für sie haben ihre Konzerte nämlich schon fast therapeutische Wirkung.
1: Ja, man kann sagen, das ist schon fast eine Therapie, dass wir so fröhliche Musik machen oder happy Musik machen. Weil irgendwie verarbeiten wir dort halt die ganzen Ideen oder auch das Schwierige, was um uns herum manchmal passiert, und verpacken das in Musik.
0: Nebenwirkungen? Durchaus möglich, vor allem akuter Bewegungsdrang, weil wenn Open Season loslegt, dann gilt Vollgas, und zwar für alle.
1: Wir freuen uns auch, auf der Bühne volle Pulle zu geben, wie immer, einfach so, dass es hoffentlich bei allen Orten, wo wir da spielen, jetzt geht es ja wieder rein in dieser Jahreszeit, von der Decke oben runter tropft, und dass wir die Momente immer wieder kreieren können und wunderbare Konzerte erleben.
0: Gut, Sommerwetter haben wir ja immer noch so ein bisschen. Und den passenden Sound dazu liefert Open Season.
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0: Open Season sind nämlich unterwegs mit ihrer Musik, sind bereit zum Vollgas geben für die ganz Spontanen unter euch schon heute oben. Da spielen Open Season in der Hafenkneipe in Zürich. Dann sind sie am

0: Das sind die Basement Saints. Die sind zwar nur die dritte, tönt aber irgendwie noch ein bisschen mehr. Und wenn ihr jetzt findet, das tönt noch gut, dann sind auch die Basement Saints unterwegs am Donnerstag, 2. Oktober. Ich hoffe, wir sollen tun. Freitag, 3. Oktober, Eisenwerk Frauenfeld. Und dann hat man noch den 23. Oktober Schür in Luzern. Und die restlichen Konzertdaten, wenn, wie, wo, was, der Band Spaceman Saints spielt, findet ihr online auf der Webseite der Band.
1: Wie geht die Verführung? Lohn Ledig hat es uns gezeigt.
2: In dem Fall muss ich dich fragen, ob du führst. Kannst mir die Ziege mit den Fingern anzünden. Sie sind mit dem Führspieler, was du nicht wirklich.
1: Die wichtigste Nummer bei einem Notfall. Lohn Ledig hat es uns gesagt.
2: 1-4-4, haben sie gesagt. Wie ist das nur passiert, haben sie gesagt.
1: Aber sie beweisen auch, dass man eine Krise als Chance so nehmen kann. Und mit genau dem 6. Album gehen die Berner im Herbst wieder auf Clubtour.
3: Also live spielen ist neben Songs machen einfach irgendwie das Tollste am Musik machen, finde ich.
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1: Und ihre Fans freut es. Loh und Ledig, eine Liveband, die überzeugt. Nicht nur an den grossen Festivals, sondern auch im Club. Und jetzt im Herbst wieder auf Clubtour.
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0: Und vor allem, die ein bisschen verwirrt sind, dessen gerade oder vorher, ich habe geschwind das mit der Daten irgendwie verwechselt. Also, die Basement Saints sind am Freitag, am 2. Oktober, das ist eben nicht ein Donnerstag, morgen ist ja der 1. Freitag, 2. Oktober, im Kopfmahl Solothurn und dementsprechend am Samstag, 3. Oktober, im Eisenwerk in Frauenfeld. So, jetzt haben wir das geklärt und alles richtig gestellt. Konzerttipps. 3. An der Zahl von uns für euch. Viel Spass, wenn ihr schaut. Und jetzt gibt es Olivia Rodrigo im Radio.

0: Das Trombellas und Spirits, das Vertragspaket mit der EU, das geht jetzt schon seit dem Montag zu reden im Bundeshaus. Auch heute wieder die erste Geschichte jetzt bei uns in den Nachrichten. Guten Mittwochmorgen, Schweiz. 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
1: Die Nachrichten von SRF um 11 mit Lukas Siegfried. Studierende aus der EU sollen in der Schweiz wieder gleich viel Studiengebühren bezahlen wie Schweizer Studierende. Das hat der Ständerat entschieden in der Beratung des neuen Vertragspakets mit der EU. Mehrere Schweizer Hochschulen hatten ihre Gebühren für ausländische Studierende vor kurzem erhöht. Die ETH zum Beispiel hatte sie verdreifacht. Dies unter anderem, weil der Bund seine Beiträge an die Hochschulen kürzt. Diesen Entscheid will der Ständerat nun wieder rückgängig machen, denn bei den Verhandlungen des neuen Vertragspakets bestand die EU darauf, dass alle Studierenden gleich behandelt werden müssen. Ausländische Studierende aus Nicht-EU-Ländern sollen aber weiterhin höhere Gebühren bezahlen müssen. Die Schweizer Wirtschaft wächst dieses Jahr wahrscheinlich deutlich stärker als ursprünglich gedacht. Das sagt die KOV, die Konjunkturforschungsstelle der ETH Zürich. In konkreten Zahlen ausgedrückt sagt die KOV, das Bruttoinlandprodukt dürfte dieses Jahr ohne internationale Sportereignisse um 1,9% wachsen. Im Sommer gingen die Fachleute der KOV noch von einem kleineren Wachstum aus, nämlich von 0,8%. Die Schweizer Wirtschaft habe sich widerstandsfähig gezeigt, trotz der Belastungen durch die US-Zollpolitik und die hohen Energiepreise. Auch das Staatssekretariat für Wirtschaft hatte vor rund zwei Wochen ein ähnliches Wachstum prognostiziert. Noch eine Meldung aus dem Ausland. Das US-Militär hat seine Truppen vollständig aus dem Irak abgezogen. Die letzten Soldaten hätten das Land verlassen, schreibt das US-Verteidigungsministerium. Die Terrormiliz IS als organisierte militärische Bedrohung sei in der gesamten Region besiegt. Jetzt sei der Irak selbst dafür verantwortlich, seine sicherheitspolitischen Herausforderungen zu bewältigen. Darunter verbliebene Ableger des IS sowie Milizen, die mit dem Iran verbündet sind. In den letzten Jahren waren laut Angaben aus Washington noch 2.500 US-Soldaten im Irak stationiert, zuletzt vor allem in beratender Funktion. Der Kampfeinsatz ist bereits seit rund 5 Jahren beendet. Die Wetteraussichten. In der Deutschschweiz ist es heute ziemlich sonnig. Im Westen und Süden hat es zeitweise dichtere Wolken bei 23 bis 28 Grad. Das waren Nachrichten von Radio SRF. Verantwortlich Sandro Peter.
0: Jetzt ist gerade 3 ab 11 SRF Verkehrsinfo. Eine Meldung, wie schon den ganzen Morgen in der Ostschweiz. Stau auf der A13 in Richtung Chur zwischen Sarganserland und Bad Ragaz. Das wär's. Eure Verkehrsmeldungen, die erreichen uns immer über unsere SRF-Staumeldernummer 0800 888 123 0800 888 123. Gute Weiterfahrt. Ich bin der Michel Biri. Freue mich, dass ihr mit dabei seid. Hallo.

0: Oasis. Live forever, guten Tag zusammen. Und manchmal ist Stopp sagen schwieriger als weitermachen, vor allem wenn man eigentlich liebt, was man gerade stoppt. Genauso hat das sie da gemacht, Steffla.
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0: Steffla Chef, eine von der bekanntesten Stimmen aus der Berner Musikszene. Eigentlich wäre sie dieses Jahr mit ihrem Album Stoff wieder auf Tour gegangen, aber eben dann halt Stopp. Die Steffla Chef hat Konzert verschoben, es sei alles zu viel geworden. Körper und Kopf brauchen Ruhe. Und gerade bei dem Konzert dürfte ihr der Entscheid nicht ganz einfach gefallen sein, weil dass sie gerne spielt oder wie gerne dass sie spielt, das hat sie uns schon vor längerer Zeit mal im Interview erzählt.
2: Es hat einfach mit Lebendigkeit zu tun. Musik machen und das Konzert geben und mit den Leuten, mit dem Publikum flirten und das Hin und Her, das Spiel, das Ping-Pong.
0: Und jetzt heisst es für genau das Ping-Pong, genau für die Konzerte noch ein bisschen Geduld, ganz abgesagt sind es nämlich nicht. Die Tour ist verschoben auf den April 2027, also nächstes Jahr im Frühling. Also Stopp ja, aber nicht Schluss. Und bis Steffla Chef wieder zurück auf der Bühne steht, gehen wir musikalisch nochmal zurück in ihre Karriere zu einer Steffla Chef, die 2010 gerade mit ihrem Debütalbum losgelegt hat und mit einem Song, wo 16 Jahre später erstaunlich wenig Staub angesetzt hat. Konsum, Schönheit, Selbstoptimierung. Immer noch ein bisschen schöner, ein bisschen besser, ein bisschen mehr. Oder wie sie sagt, Annabelle gibt es jetzt, Steffla Chef.
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0: Schweizer Musik hat immer ein Plätzchen bei uns im Programm Sirens of Lesbos. Run, run, run. Um genau 11:30 heisst, in einer halben Stunde gibt es die volle Ladung Information für euch.
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0: Und was ich dort erwartet, das sagen wir euch jetzt. Bettina Studer, bei euch im Info 3 geht es heute nämlich um eine Frage, die wahrscheinlich schon für die ein oder andere Diskussion unter Ferienfotos gesorgt hat. Verraten oder lieber für sich behalten? Also wenn ich auf Instagram ein Bild von einem wunderschönen Berg sehe, einer einsamen Bucht oder von einem kleinen Beizel poste, schreibe ich dazu, wo das ist oder eben besser nicht?
2: Ja, genau, um diese Frage geht es. Ich zum Beispiel schreibe nicht mehr her, wo genau ich ein Foto gemacht habe. Ich schreibe nur noch, in welchem Land das es ist. Und ehrlich gesagt ist das genau etwas, was mich manchmal bei anderen ärgert, wenn ich ein schönes Bild sehe und denke, oh, dort will ich auch her, aber dann weiss ich nicht, wo das es ist. Und klar, es gibt immer Wege, das herauszufinden, aber das ist ein anderes Thema. Bei uns geht es heute um einen Trend, eben nicht mehr genau zu schreiben, wo was ist. Die Frage ist, hilft es gegen überlaufende Destinationen, gegen Overtourism? Antwort im Info 3 am 12.
0: In einer knappen halben Stunde mit der Bettina Studer jetzt. Es war halb. SRF Verkehrsinfo von 11.32 Uhr in der Ostschweiz. Stau auf der A13 Richtung Chur zwischen Sarganserland und Bad Ragaz immer noch. Und in der Region Zürich auf dem Westring Richtung Limmataler Kreuz dort Stau ab Urdorf Nord. Guten Tag zusammen. Unterwegs Richtung Mittwochmittag mit mir Michelle Biri und mit ihr Sarah Larsson, Lush Life. Hallo.

0: Loco Escrito. Und wahrscheinlich mögt ihr euch an die Katastrophe noch erinnern. 229 Menschen sterben und für ganzen Haufen andere verändert sich das Leben für immer. 1998, da stürzte Swissair Flug 111 vor Halifax ins Meer. Über die Katastrophe gibt es bis heute unzählige Dokumentationen und Berichte. Aber jetzt wird genau die Geschichte zum Spielfilm «Echoes from Halifax». Gestern hat der Film Premiere gefeiert, und zwar im Rahmen vom Zurich Film Festival. Und er zeigt bewusst nicht, was in den letzten Minuten zum Beispiel im Flugzeug passiert ist. Im Zentrum steht nämlich viel mehr die Frage, was passiert eigentlich mit den Menschen, die zurückbleiben? Das hat uns die Hauptdarstellerin Tursina Lardi heute Morgen im Studio erzählt.
1: Es geht nicht um Action, es geht nicht um Katastrophe, um Absturz. Es geht darum, wie Menschen ein Leben haben, wo es in ein Vorher und ein Nachher aufgeteilt wird, sozusagen. Mhm. Wie Menschen in einer absolut überfordernden Situation, und zwar alle Menschen, die in dem Film vorkommen, sind überforderte Menschen. Und dem

0: Situation, weil sie auch mit einer eigenen, Schuldfrage, durch dass sie den Flug gescheduled hat und die Leute auf den Flug gesetzt hat, in einem doch fast schon irrationalen Schuldthema gefangen ist und aber eben in dieser Situation von der hilflosen Helferin geraten.
1: Seit Schauspielerin Tursina Lardis ist eines der dunkelsten Kapitel der Schweizer Luftfahrtgeschichte, der Absturz vor Halifax. Gestern hat der Spielfilm dazu Premiere gefeiert am Zurich Film Festival und Echoes from Halifax, so heisst der Film, kommt dann ab morgen offiziell ins Kino.
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0: Was für ein guter Song vom Somber. My Body Isn't Ready. Kurz vor der 12. Da bin ich also auf dem Sender. Und jetzt noch SRF Kissing-Info. 11.59 Uhr haben wir. Ist aber alles gut. Es liegen uns zurzeit keine Meldungen über größere Störungen vor. Wenn ihr etwas habt, dann geht alles durch über unsere Stammeldernummer 0800 888 123. Ist gratis 0800 888 123. Eine gute Fahrt euch. Und um die Monsterdebatte, die seit dem Montag läuft im Bundeshaus, geht es auch heute bei uns in unserem Newsmagazin Info 3. Das kommt genau jetzt. Einen guten, wenn es etwas gibt, und eine schöne Mittagspause allerseits. Jetzt haben wir 12.
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2: Jetzt bei uns die Diskussionen über das Vertragspaket mit der EU im Ständerat. Die georgische Menschenrechtsorganisation, die einen alternativen Nobelpreis erhält. Und der Trend, Fotos auf Instagram ohne Ortsangabe zu posten. Im Info 3 mit Bettina Studer. Seit Anfang Woche diskutiert der Ständerat über das Vertragspaket mit der EU. Auch heute geht die Debatte weiter, Manuela Burgermeister.
3: Es ging unter anderem um den Lohnschutz und die Studiengebühren für Studierende aus der EU. Beim Lohnschutz im Inland stellt sich der Ständerat hinter den Kompromiss der Sozialpartner. Dabei sollen zum Beispiel Personalvertreterinnen und Vertreter besser vor Kündigungen geschützt werden. Auf diese und 13 weitere Maßnahmen hatten sich Arbeitgeber- und Arbeitnehmervertreter nach langen Verhandlungen geeinigt. Weiter sollen Studierende aus der EU in der Schweiz wieder gleich viel Studiengebühren bezahlen wie Schweizer Studierende. Darauf hatte die EU bei der Verhandlung des neuen Vertragspakets bestanden. Währenddessen hat sich der Nationalrat mit der Frage befasst, wer nach einem sehr schweren Erdbeben den Wiederaufbau bezahlt. Der Nationalrat hat, wie zuvor der Ständerat, einen Vorschlag des Bundesrats abgelehnt. Die Erdbebenversicherung bleibt weiterhin Sache der Gebäudebesitzerinnen und Besitzer. Der Bundesrat hatte vorgeschlagen, dass nach einem schweren Erdbeben alle Gebäudebesitzerinnen und Besitzer in der Schweiz einen gewissen Betrag in einen Topf einzahlen müssen, je nach Wert ihres Gebäudes. Das Geld sollte dann denen zugutekommen, die beim Erdbeben schwere Schäden erlitten haben. Stand jetzt sind in der Schweiz nur ein Bruchteil der Gebäude gegen Erdbebenschäden versichert, nämlich etwa 15%.
2: Es gibt die Nobelpreise und es gibt die alternativen Nobelpreise. Seit heute Morgen sind die Preisträgerinnen bekannt. Es sind unter anderem die jungen georgischen Juristen. Das ist eine Menschenrechtsorganisation, die jenen zur Seite steht, deren Rechte bedroht sind. In Zeiten, in denen Georgien zunehmend in autokratische Strukturen abgleitet. Über die Organisation habe ich mit Callum McKenzie gesprochen, der für SRF unter anderem aus Georgien berichtet. Ich wollte von ihm wissen, wer die jungen georgischen Juristen sind.
4: Der Verband selbst hat Tradition, es gibt ihn schon seit über 30 Jahren. Und die Mitglieder selbst sind genau das, junge Juristinnen und Juristen, die sich für einen demokratischen Rechtsstaat einsetzen. Und konkret bedeutet das, dass sie kostenlose Rechtshilfe leisten und sie dokumentieren auch akribisch, wie die georgische Regierung den Rechtsstaat umbaut bzw. abbaut.
2: Nun, Georgien ist nicht Russland, nicht Belarus und setzt nicht auf volle staatliche Repression. Wie baut der Staat dennoch Druck auf Oppositionelle auf?
4: Es ist einfach eine andere Art von Repression im Moment noch. Die Regierung schafft aber laufend neue Gesetze, die Widerstand schwierig bis unmöglich machen. Ein Beispiel sind Demonstrationen. Offiziell gilt in Georgien immer noch die Versammlungs- und Demonstrationsfreiheit. Aber Demonstrierende erhalten oft Bußen wegen Verkehrsbehinderung. Und die Bußen dafür hat die Regierung auf das Vierfache des Medianlohns angehoben. Das heißt, eine solche Geldstrafe kann ruinös sein. Gewisse Leute erhalten mehrere solche Strafen. Und hier zum Beispiel helfen die jungen Juristinnen, die Strafen anzufechten. Und das funktioniert auch manchmal, weil die Behörden meist nicht überzeugend darlegen können, wann eine friedliche Demo zur Verkehrsbehinderung durch einen Einzelnen wird. Zumal es meist die Polizei ist, die die Straße anfänglich sperrt, nicht die Protestteilnehmer. Und die Polizei auch keine Vorwarnung gibt, dass die Demo den Verkehr behindere. Die Bußen kommen im Nachhinein, nachdem Demonstrierende per Überwachungskamera identifiziert worden sind.
2: Die Regierung baut also die Justiz um. Wie tut sie das? Wie muss man sich das vorstellen?
4: Die Regierung muss erst noch die gesetzliche Grundlage schaffen, um die Institutionen zu ihren Zwecken so missbrauchen zu können. Aber dieser Prozess schreitet voran. Es sind nur 2 Jahre seit der mutmaßlich manipulierten Parlamentswahl, bei der die Regierungspartei Georgischer Traum eine Mehrheit geholt hat. Und seither hat sie hunderte Gesetze im Schnellverfahren verabschiedet, die eben Proteste indirekt kriminalisieren, die Meinungsfreiheit einschränken, und die Arbeit und die Finanzierung von Organisationen der Zivilgesellschaft oder von freien Medien sind beschnitten worden. Die Regierung kann inzwischen etwa die Bankkonten von NGOs ziemlich willkürlich einfrieren lassen. Und all das dokumentieren und beobachten die jungen Juristinnen und Juristen.
2: Nun erhalten die jungen georgischen Juristen den alternativen Nobelpreis. Hilft das der Organisation oder schadet es ihr?
4: Das ist schwer zu sagen. Man könnte meinen, dass dieser Preis helfen würde, die Juristen vor staatlicher Repression zu schützen. Aber in Georgien hat der Druck auf die Zivilgesellschaft ein Ausmaß erreicht, dass selbst ausländische Organisationen nicht mehr weiterarbeiten können. Also ich denke, eine georgische Organisation, auch wenn sie preisgekrönt ist, ist da nicht sicher.
2: Sagt Callum McKenzie. Mehr als 20 Jahre sind vergangen seit dem Sturz von Saddam Hussein im Irak. Danach hat das US-Militär dort gegen die Terrormiliz IS gekämpft. Nun haben die USA ihre Truppen vollständig abgezogen.
3: Die letzten Soldaten hätten das Land verlassen, schreibt das US-Verteidigungsministerium. Die Terrormiliz IS als organisierte militärische Bedrohung sei in der gesamten Region besiegt. Jetzt sei der Irak selber dafür verantwortlich, seine sicherheitspolitischen Herausforderungen zu bewältigen, darunter verbliebene Ableger des IS sowie Milizen, die mit dem Iran verbündet sind. In den letzten Jahren hatten die US-Soldaten im Irak vor allem noch eine beratende Funktion. Der Kampfeinsatz ist bereits seit rund 5 Jahren beendet. Die ukrainische Hauptstadt Kiew ist erneut von russischen Raketen und Kampfdrohnen getroffen worden. Die Stadtverwaltung meldet mehrere Todesopfer und Verletzte. Zudem habe es in Kiew und auch in anderen Regionen mehrere Angriffe auf die ukrainische Energieinfrastruktur gegeben. Der ukrainische Ministerpräsident Sergei Koretsky spricht von den heftigsten Angriffen seit der letzten Heizperiode.
2: In der Schweiz ist Herbstferienzeit und das Wetter ist, zumindest noch, prächtig. Es locken Orte wie der Öschinensee im Berner Oberland oder das Verzaskatal im Tessin. All diese Orte sind sogenannte Instagram-Hotspots. Heißt, weil Fotos immer und immer wieder in den sozialen Medien geteilt werden, sind sie so bekannt und werden so überrannt. Um dem Einhalt zu gebieten, posten immer mehr Menschen Fotos, ohne zu schreiben, wo sie aufgenommen wurden. Noemi Ackermann.
1: Diesen Sommer sind es beispielsweise die Batöni-Wasserfälle im Weisstannental im Kanton St. Gallen. Zuhinterst im Tal stürzen gleich mehrere Wasserfälle über Felsen und Wiesen bergab. Schon allein auf den Bildern sieht es magisch aus. Wenn das Bild in den sozialen Medien geteilt wird, zieht das oft wiederum andere an, die das schöne Bild selbst sehen möchten und vielleicht wiederum gerne in den sozialen Medien teilen wollen, sagt Stefan Forster. Er leitet den Forschungsbereich Tourismus und nachhaltige Entwicklung an der ZHAW.
5: Dann haben wir halt viele Kollateralschäden, seien es ökologischer Art oder auch halt gesellschaftlicher Art, wenn so viele Leute an einen Ort gehen.
1: Es fehlen beispielsweise Parkplätze oder Toiletten. Das Phänomen, dass einzelne Orte von Touristinnen und Touristen stärker besucht werden, weil andere schon Werbung gemacht haben, sei aber nicht neu, so Forster.
5: Schon vor 200 Jahren ist man an Orte gegangen, war begeistert und hat dann versucht, das zu beweisen, dass man dort war. Man hat am Anfang Berichte geschrieben, man hat Bilder gemalt, nachher Postkarten verschickt. Dann sind die Reiseführer gekommen, die auch berichtet haben, wie das dort aussieht. Also das ist ein Phänomen, das den Tourismus begleitet, schon immer.
1: Eine Möglichkeit dagegen, Leute sagen nicht mehr genau, wo was ist, geben vielleicht nur noch eine Region statt den genauen Ort an. Der Schweizer Alpenclub SAC hat deshalb 2021 eine Kampagne gegen das Wildcampieren gemacht und auch gegen das Geotaggen, also gegen das genaue Bekanntgeben eines Standorts, weil eben Fauna und Flora darunter litten, sagt der Leiter Hütten und Umwelt beim SAC, Philipp Weger. Er empfiehlt:
6: Wenn du deinen Geheimtipp auch erhalten willst, dann verrate ihn nicht. Und zwar für die Natur, für die Leute vor Ort, aber auch für dich, dass der auch noch schön aussieht, wenn du das nächste Mal kommst.
1: Für den Tourismusexperten Stefan Forster kann Social Media auch einen Teil der Lösung sein. Mit digitalen Rangern, also Leuten, die auf Social Media schauen, was trendet, welche Orte werden oft geteilt.
5: Dass man präventiv auch einzeln vielleicht sogar auf Leute zugehen kann und sagen, hey, nimm das bitte lieber runter, sonst haben wir hier dann ein Problem, vielleicht in den nächsten Wochen oder Monaten.
1: Die Befragten sagen aber, es gäbe so viele schöne Orte in der Schweiz, das Wichtigste sei, die Augen offen zu halten, so dass man diese auch entdeckt.
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2: Auf dem Gebiet der Schweiz wurden bisher 11 Meteoriten gefunden. Der größte und bekannteste Fundort liegt oberhalb des Bielersees auf dem Twanberg und dem Mont Suger. Dort wurden über 2200 Bruchstücke eines Eisenmeteoriten gefunden. Inzwischen ist etwas klarer geworden, wie der Meteorit niedergegangen ist. Katharina Schwab.
8: An einem klaren Tag sieht man vom Mont Suger auf die halbe Schweiz. Auch an diesem. Der Geologe Beda Hoffmann vom Naturhistorischen Museum Bern kennt den Ausblick bestens. Er kehrt seit 11 Jahren immer wieder hierhin zurück, um nach Bruchstücken des Meteoriten zu suchen. Das macht er mit einem Metalldetektor.
9: Das ist natürlich jetzt auch schon ziemlich gut abgesucht, das Gebiet. Das ist ein Meteorit, das...
8: Wieso gehört ihr jetzt das?
9: Das gibt dann die Information über das Art von Metall. Das ist jetzt kein Eisen gsi, also vermutlich könnte ein Stück Alufolien oder Querpatonen oder irgend so etwas sein.
8: Er sucht weiter. Der Eisenmeteorit ist vor ungefähr 175 Jahren beim Eintritt in die Erdatmosphäre in viele Teile explodiert. Über 2200 dieser Bruchstücke wurden gefunden, unter anderem vom Geologen Beda Hoffmann.
9: Ja, es ist immer ein Glücksgefühl, kann man sagen. Also das ist auch sicher die Motivation vom Ganzen, dass wenn man so etwas findet, denkt, ah, vor allem eben, wenn man dann nicht mehrere pro Tag findet, sondern nur mal 5 Tage einen, ist es natürlich schon eine Bestätigung, dass man nicht völlig das Falsche macht. Sonst, wenn man zu lang sucht und nichts findet, dann fängt man an sich selber zu zweifeln.
8: Es ist aber nicht nur ein Glücksgefühl, das die Bruchstücke auslösen. Sie liefern auch neue Erkenntnisse. Beispielsweise, wie das Mittelland während der vorletzten Eiszeit ausgesehen haben mag, erklärt Beda Hoffmann, während er weitersucht.
9: Also dieses Jahr haben wir ein paar Meteoriten gefunden, wo eindeutig Gletscher transportiert sind. Das haben wir also vorne gefunden. Aber die sind jetzt höher oben als die bisherigen gletschertransportierten Funde.
8: Das bedeutet?
9: Das Eisvolumen bei der vorletzten Eiszeit muss recht gigantisch gewesen sein und wesentlich grösser als bei der letzten Eiszeit. Und da ist schon sehr viel Eis vorhanden gewesen. Man nennt, dass Eis hier auf 1300 Meter war. Unten haben wir ausgeschürft zum Teil. Also es muss etwa einen Kilometer Eis haben, Region Biel.
8: Je nachdem, auf welcher Höhe die Meteoritenteile niedergingen, wurden sie vom Gletscher verschoben. Die Suche auf dem Mont Suger nach einem weiteren Bruchstück des Meteoriten geht weiter.
2: Die Börsendaten von SIX.
3: Der Swiss Market Index liegt im Moment bei 13.913 Punkten und ist damit im Vergleich zum Vortag unverändert. Der Euro wird zu 94,70 Rappen gehandelt, der Dollar zu 83,34 Rappen. Und das Wetter? In der Deutschschweiz ist es ziemlich sonnig. Im Westen und im Süden hat es zeitweise dichtere Wolken. Es gibt 23 bis 28 Grad.
2: Das war Info 3 mit Manuela Burgermeister und Bettina Studer.
0: 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Und ich bin der Michel Biri und jetzt machen wir euch den Mittwochmittag zum Samstag oben. Unser Haus-DJ Matthias Völm, der immer dann für den perfekten Partysound sorgt, hat uns da schon mal eine kleine Vorspeise, ein kleines Amüsbusch-Stock gelassen. Ein von seinen Minimixes jetzt für euch ein Mittagessen. Guten, wenn ihr gerade dran seid. Und eine schöne Mittagspause. Hallo.

Schön, Britney Spears. Born to make you happy. Schönen Mittag zusammen, 12:30 ist es. SRF Verkehrsinfo, 12:32 Uhr. Alles gut soweit. Es liegen noch zurzeit keine Meldungen über größere Störungen vor. Gute Fahrt euch und eine gute. Wenn ihr gerade dran sind, Mark Ronson, Amy Winehouse, Valerie. Und ich bin der Michel Biri. Ich freue mich sehr, dass ihr mit

0: Falls ihr gerade mit Mittagessen sind und auf euren Teller schaut und so findet, Halleluja, das ist jetzt aber gar nicht mal so gesund. Keine Panik, es geht noch ganz anders. In den USA gibt es State Fairs. Stellt euch so eine Art Olma vor, also auch mit Tier, Riesenrad, Haushaltsgerät, Wein und vor allem mit sehr, sehr, sehr viel Essen. Und beim Essen gilt offenbar, was man kann frittieren kann, das wird frittiert. Und was man nicht kann frittieren kann, das probiert man trotzdem. Unser Nordamerika-Korrespondent Andrea Christen war an der State Fair im Bundesstaat Wisconsin und hat uns erzählt, was dort so auf den Teller oder eben besser gesagt in die Fritteuse kommt. Und nach dem Ton fühlt sich euch das Mittag plötzlich ziemlich vernünftig an.
1: Ein bisschen aus dem Ruder gelaufen ist meiner Meinung nach beim frittierten Essen. An der Wisconsin State Fair wird Zeug frittiert, wo ich gar nicht gewusst habe, dass man das frittieren kann. Beispiel, und ihr findet nichts von dem, das gibt es alles, frittierte Snickers oder... Und auch das habe ich nicht erfunden, frittierte Butter, damit das Essen ja auch genug Kalorien hat. An der Olme würde man das jetzt wahrscheinlich nicht finden.
0: Fein, in dem Sinne gut, wenn ihr gerade dran seid.

0: kann er kein Haus bauen, aber hat dafür ein grosses Herz. Der Boschi Haus bauen am 10 vor 1 jetzt.
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0: Im Wetterstudio, der Christoph Segrist, hallo.
2: Hallo.
0: Und das heisst nochmal geniessen heute mit der Sonne, weil morgen sieht das ein bisschen anders aus.
2: Ja, ja, heute am Nachmittag aber wirklich noch sonnig. 24 Grad haben wir schon jetzt und es gibt etwa 26 Grad an vielen Orten. Die Churer oder die Basler, die haben sogar bis 28 Grad heute am Nachmittag fast schon ein bisschen heiss. Viel Sonne heute. Im Westen gibt es allerdings schon mal die ersten dickeren Wolken, die aufziehen. Lausanne zum Beispiel hat noch keine Minute Sonne bekommen und Genf hat nicht mehr als 22 Grad.
0: Und eben, morgen taucht ein seltenes Wetterereignis auf. Wir können schon mal den Schirm suchen, oder?
2: Ja, tatsächlich. Es kommt endlich mal eine Front rein. Es dauert allerdings einen Moment. In der Westschweiz kommt sie schnell an. Da kann es durchaus am Morgen schon Regen haben. Am Jura nachher bis etwa die Region Basel. Aber in Deutschschweiz, da bleibt es noch recht lang trocken. Und ganz im Osten gibt es noch ein bisschen Sonne. Den Gardiner oder die Münstertalerinnen dürften auch am Nachmittag morgen noch ein bisschen sündeln. Aber sonst viel Wolken. Und im Laufe des Nachmittags und Abends kommt dann der Regen von Westen Richtung Deutschschweiz voran und die Temperaturen morgen noch so um die 22 bis 24 Grad.
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0: Und damit ist schon komplett News. Genau jetzt. Guten Mittwochnachmittag, Schweiz. Schön, dass ihr mit SRF 3 unterwegs seid.
1: Die Nachrichten von SRF um 1 mit Kevin Gehannes. Guten Tag. Wir beginnen mit dem neuen Paket an Verträgen zwischen der Schweiz und der EU. Auch heute diskutiert das Parlament darüber. Unter anderem geht es um Studiengebühren und den Lohnschutz in der Schweiz. Manuela Burgermeister.
2: Studierende aus der EU sollen in der Schweiz wieder gleich viel Studiengebühren bezahlen wie Schweizer Studierende. Das hat der Ständerat entschieden. Mehrere Schweizer Hochschulen hatten ihre Gebühren für ausländische Studierende vor kurzem erhöht. Die ETH etwa hatte sie verdreifacht. Dies unter anderem, weil der Bund seine Beiträge an die Hochschulen kürzt. Der Ständerat will das nun wieder rückgängig machen, denn bei den Verhandlungen des neuen Vertragspakets bestand die EU darauf, dass alle Studierenden gleich behandelt werden. Beim Lohnschutz im Inland stellt sich der Ständerat hinter den Kompromiss der Sozialpartner. Zum Beispiel sollen Personalvertreterinnen und Vertreter besser vor Kündigungen geschützt werden. Auf diese und 13 weitere Maßnahmen hatten sich Arbeitgeber- und Arbeitnehmervertreter nach langen Verhandlungen geeinigt.
1: Nun zu weiteren Themen des Mittags in Kürze. Die Schweizer Wirtschaft wächst dieses Jahr wahrscheinlich deutlich stärker als ursprünglich gedacht. Das sagt die Konjunkturforschungsstelle der ETH Zürich. Die Schweizer Wirtschaft habe sich widerstandsfähig gezeigt, trotz der Belastungen durch die US-Zollpolitik und die hohen Energiepreise. In der Stadt Zürich muss das Volk nochmals über ein vergünstigtes ÖV-Abo abstimmen. Eigentlich hatte das Volk ein Abo für 365 Franken vor einem Jahr angenommen. Jetzt hat die Stadt ausgerechnet, das kostet knapp 200 Millionen Franken im Jahr. Für diese Ausgaben braucht es nun eine zweite Abstimmung. Und die USA haben ihre Truppen im Irak vollständig abgezogen, mehr als 20 Jahre nach dem Sturz von Saddam Hussein. Die letzten Soldaten hätten das Land verlassen, schreibt das US-Verteidigungsministerium. Die Terrormiliz IS als organisierte militärische Bedrohung sei in der gesamten Region besiegt. Die Wetteraussichten. Heute oft sonnig, im Westen und Süden etwas mehr Wolken bei 23 bis 28 Grad. Morgen dann wechselnd bewölkt bei 22 Grad. Das waren die Nachrichten von Radio SRF. Verantwortlich war Sandro Peter.
3: Und jetzt haben wir 3 ab 1 SRF Verkehrsinfo. Gute Nachrichten, wenn ihr unterwegs sind. Es liegen uns zurzeit keine Meldungen über größere Störungen vor. Wenn sich das ändern, gehen Sie uns geschwind durch über gratis SRF Stammeldernummer 0800 888 123. 0800 888 123. Gute Fahrt. Ich bin der Michel Biri, wünsche einen schönen Nachmittag.

0: Darf man vorstellen? Haben wir vor einem Monat gesagt. Heute sagen wir, schön ist es gewesen. Danke vielmals. Merci, au revoir. Und hoffentlich à bientôt. Oups, je viens de tomber par terre. 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Heute noch amtierenden SRF 3 Best Talent gibt heute nämlich das Krönchen ab, beziehungsweise weiter. Jeden Monat ein Nachwuchstalent bei uns im Rampenlicht. Den ganzen Monat lang war sie da, das gewesen, die Lausannerin Marie J. bei uns im Skiwerferlicht. Sie hat für uns live gespielt, wir haben sie dürfen kennenlernen. Wir haben sie dürfen in die Best Talent Familien aufnehmen und ins Herz schliessen. Und wir schauen darum zurück. Und auch ein bisschen führen. Marie Jay, wie war der Monat als SRF 3 Best Talent vom September?
1: Eh bien, j'ai adoré mon expérience SRF. Déjà, j'étais très honorée et touchée de faire partie du programme et d'être sélectionnée. Donc, vraiment un grand plaisir.
0: Eine grosse Freude an dir. Sei es auch für sie gewesen, sagt Marie Jay da und freut sich über jede Nachricht von euch draussen, die sie auf SRF 3 entdeckt und ihr geschrieben haben.
1: Il y avait des personnes qui n'avaient pas forcément le français comme langue maternelle, mais qui m'ont fait des messages pour me dire qu'il ou elle m'avait découverte et que ça leur plaisait, que ça leur parlait, que ça les touchait. Et voilà, et du coup, de pouvoir être découverte par des gens qui font l'effort de passer par-delà la barrière de la langue, ça m'a fait très très plaisir de traverser un peu ce Röstigraben pour une fois.
0: Ja, der Röstigraben, der hat sie für einmal überwunden, sagt Marie Jay. Sie kommt von Lausanne, lebt aber mittlerweile zu Paris. Darum hat es ihr umso mehr bedeutet, dass ihr, wo sie auf SRF 3 gehört haben, ihr geschrieben habt. Und das, obwohl ihr vielleicht nicht mal Französisch redet, aber die Musik macht eben gleich etwas mit einem, wenn man jetzt nicht jedes Wort versteht. Der größte Streaming-Anbieter Spotify hat Marie Jay nach dem einen Monat als SRF 3 Best Talent 10.000 neue Hörerinnen und Hörer. 10.000, ich meine, das ist immerhin ein gut gefülltes Hallenstadion. Und Best Talent hat sicher dabei geholfen, sagt Marie Jay.
1: Je suis ravie de l'apprendre et ça me touche. Et je pense bien que le fait d'avoir pu traverser un peu le Röstigraben, ça a aidé.
0: Mit mindestens 10.000 Leuten oder 10.000 neuen Leuten, die ihre Musik hören, gibt es jetzt hoffentlich auch mindestens 10.000 Leute, die auf neue Musik warten. Wie sieht es da aus?
1: Tout ce que je sais, c'est que je vais continuer à faire plein de concerts sur l'hiver, sur l'automne, sur le printemps. Et qu'au-delà des concerts, il y a de toute façon des nouvelles chansons qui vont arriver plus vite qu'on ne le pense.
0: Bälder. Also wir kommen einerseits, gibt es neue Musik von der Marie Jay und es stehen noch ein Haufen Konzerte da, hoffentlich dann auch bald in der Deutschschweiz. Sie hat auch eine sehr schöne Live-Session bei uns im Studio gespielt und da lassen wir jetzt nochmal zurück. Marie Jay, Boom Boom, Barbie, gibt es da. Unser SRF 3 Best Talent vom September. Ab morgen haben wir dann jemand Neues im Best Talent-Kreis.

halb zwei haben wir. SRF Verkehrsinfo. 13.30 Uhr, Vorsicht in der Region Bern. Auf der A6 Richtung Bern zwischen Rubigen und Muri besteht immer noch Gefahr durch Reifenteile auf der Fahrbahn. Sowie Stau in der Region Basel, dort auf der A2 Richtung Deutschland ab dem Schweizerhalle-Tunnel. Und also ein Regisseur hätte die Geschichte kaum besser können schreiben. Das ist wirklich absurd. Aber es geht jetzt tatsächlich über die Geschichte einen Dokumentarfilm, der heute oben am Zurich Film Festival Premiere feiert. Die müssen wir euch erzählen. Machen wir um 20 vor 2 da. Ich bin Michel Biri, freue mich sehr, dass ihr mit dabei seid. Guten Mittwoch, Nachmittag.

0: der Schweizer Musik von der Marin, Waterproof vom 20 für 2. Und Zürich ist ja gerade wieder ein riesiges Kino. Am ZFF, vom Zurich Film Festival, laufen Filme aus der ganzen Welt. Aber es gibt auch erstaunlich viel Schweiz zu entdecken. Und eine von diesen Geschichten tönt ehrlich gesagt ein bisschen wie ein Film, bevor überhaupt jemand die Kamera eingeschaltet hat. Ein Unternehmer verkauft seinen Online-Sex-Shop, beschließt mit über 40, ich will an die Olympischen Spiele und landet schließlich im Girling-Nationalteam der Philippinen. Tönt erfunden? Ist es aber definitiv nicht. Und jetzt ist die ganze Geschichte auch noch ein Kinofilm, heisst Long Shot, ein Filipino Girling Tale und feiert heute oben am Zurich Film Festival Weltpremiere. Und der verrückte Hype, der das alles überhaupt ins Rolle gebracht hat, der sitzt jetzt hier bei uns im Studio. Alan Frey, guten Tag.
1: Hallo, danke vielmals dafür da sein.
0: Kann ich schon sagen, ein bisschen ein verrückter Hype, oder?
1: Hey, ich glaube, das ist es. Also ich bin sicher, ich habe eine egozentrische Ader, aber nicht eine egoistische, aber sicher eine egozentrische Ader.
0: Und wenn du so die Geschichte gerade nochmal selber gehört hast, denkst du manchmal auch, was zum Teufel habe ich eigentlich da genau gemacht?
1: Ja, das denke ich mir häufig und vor allem, also, dass ich jetzt ganz unverhofft noch Filmproduzent bin und dass wir heute Abend die Premiere haben mit 700 Leuten, das ist schon, also wenn man so zurückblickt, sieht man es manchmal nicht, aber dann plötzlich so an so einem Tag wie heute merkt man dann, hey shit, doch, ist geil.
0: Komm, ich gehe nochmal an den Anfang von dieser Geschichte. Du hast nach dem Verkauf von Amorana nicht gesagt, hey, jetzt mache ich einfach mal ein bisschen Pause, ein bisschen Ferien, sondern ich will an die Olympischen Spiele. Warum genau Olympia?
1: Ja, also ich habe Amorana verkauft und bin dann zum Doktor gegangen, weil ich nicht so fit war und der hat gesagt, ich bin auf einem ganz schlechten Weg, also schlechte Blutwerte, stark übergewichtig und dann habe ich mir gesagt, hey, die fittesten Leute sind an Olympia, ich gehe an Olympia. Egal wo, ich probiere Olympia zu gehen. Bin zu meinem Anwalt gegangen, haben gesagt, gehe durch alle Reglemente durch. Und leider hat er Breakdancer für Australien nicht gesehen, das wäre heute Breakdancer. Und hat dann gesagt, ich habe keine Chance für die Schweiz, weder Winter noch Sommer, aber für die Philippinen im Langlauf für die Philippinen. Und dann hat er zuerst angefangen, Langlauf zu machen.
0: Ja, und nachher ist aber nichts geworden mit Langlauf. Dann hast du so gemerkt, okay, das ist jetzt vielleicht nicht gerade meine Sportart.
1: Ja, also habe ich Tag 1 gemerkt, dass ich bin wirklich talentbefreit war. Ich bin immer umgekehrt, habe aber alle Leute gesagt, ich gehe Olympia. Und dann hat das ein Wunder angefangen. Und dann habe ich ein E-Mail bekommen, plötzlich von Christian Haller, und der sagt, hey, ich gehöre seit über 25 Jahren. Können wir mal telefonieren? Und hat mir gesagt, dass es im tiefen Emmental neben dem Christian Haller, der auch halb Filipino ist, zwei Brüder gibt, Gebrüder Pfister, die haben für die Schweiz in der Nationalmannschaft Görling gespielt. Und die drei haben als Jux eine WhatsApp-Gruppe gehabt, Team Philippines, weil denen ihre Mütter auch Filipiner sind, wie bei mir.
0: Ja.
1: Und die haben immer einen vierten gesucht gehabt, und nachher haben sie zuerst gedacht, ich sponsere vielleicht oder so. Und dann habe ich denen gesagt, hey, scheiße, auf Langlauf, ich bin jetzt ja im Girling-Team dabei. Habe aber noch nie girlt.
0: Eben, ich wollte gerade sagen, du hast vorher noch nie Girling gespielt. Deine Teamkollegen zum Teil auf WM-Niveau. Wie fest haben die am Anfang gedacht, was ist jetzt das für ein durchgeknallter Typ?
1: Hey, man sieht so am Anfang in der WhatsApp-Gruppe, das war überhaupt keine Begeisterung. Also, als ich geschrieben habe, völlig Euphorie. Hey, wir probieren das mit Olympia. Ich würde sagen, jede fünfte, sechste Nachricht von mir ist beantwortet worden. Aber nachher habe ich bewiesen, ich bin jeden Tag dann trainiert. Wir haben einen Girling-Trainer geholt, haben alles Administrative gemacht, haben geschaut, dass alle Pässe haben, haben uns angemeldet beim philippinischen Olympischen Komitee, haben den philippinischen Girling-Verband gegründet, haben uns angemeldet bei World Curling Federation und haben das einfach wie ein gestörter vorantrieben.
0: Ja, und dann ist aus dieser Schnapsidee plötzlich ernst geworden. Ihr seid Asienmeister geworden und Olympia war quasi so in Reichweite gewesen. Wann ist für dich so, ich sage mal, der Moment gekommen, wo du gemerkt hast, okay, aus dem verrückten Traum wird jetzt langsam ein realistisches Ziel?
1: Ja, also dass sich die Leute das einfach vorstellen können. Wir haben einen neuen Girling-Verband gehabt, dann haben wir zuerst gegen die grossen Girling-Nationen Saudi-Arabien, Kenia, Nigeria gespielt, also alle, die keinen Schnee haben. Und dann haben wir das gewonnen und dann sind wir plötzlich in der grossen Liga gewesen, mit Kanada, USA, China. Und nachher haben wir an die asiatischen Olympischen Winterspiele und haben dort gegen Profiteams gespielt, also Japan, Korea, China sind Elite-Teams, die sind in den Top 10. Hey, und dann gewinnen wir das völlig überraschend, weil die uns einfach massiv unterschätzt haben. Und dann ist es explodiert. Dann haben wir eine Titelseite gehabt in der New York Times. Der philippinische Präsident hat uns angerufen und gesagt, wir müssen auf die Philippinen kommen. Also es ist komplett explodiert. Und dort habe ich schon gedacht, hey, jetzt ist es in Reichweite. Und dann haben wir leider am letzten Tag, am letzten Spiel, mit dem letzten Stein haben wir dann verloren, haben uns Koreaner geschlagen und dann sind wir draußen gewesen.
0: Und wir reden jetzt über das dramatische Ende. Und also, man muss sagen, es klingt ja wirklich eigentlich wie ein Filmdreibuch. Es gibt einen Doc-Film, der heute oben Weltpremiere feiert, am Zurich Film Festival. Schön, bist du da, Alan Frey, und bleibst noch ein bisschen bei uns.
1: Mach ich.

0: Es ist wirklich eine riesige Geschichte. Vom Online-Sex-Shop Unternehmer zum philippinischen Girling-Nationalteam mit dem grossen Traum Olympische Spiel. Und wenn das nicht nach einem Kinofilm tönt, dann weiss ich auch nicht. Und genau der Film läuft jetzt am Zurich Film Festival. Heute oben ist Premiere Langshot, ein Filipino-Girling-Tale. Zumit drin der Unternehmer Alan Frey. Er hat das Abenteuer mitinitiiert, selber zum Girling-Stein gegriffen und ist immer noch bei mir im Studio. Willkommen zurück.
1: Danke mal.
0: Vorher haben wir darüber geredet, wie verrückt die ganze Geschichte überhaupt angefangen hat. Und jetzt wollen wir über das Ende von diesem grossen Traum reden, weil du hast schon angesprochen gehabt, ihr seid den Olympischen Spielen wahnsinnig nahe gekommen. Am Schluss hat es aber gleich nicht ganz gelangt. Wie fest hat es weiter?
1: Hey, es hat mega fest weiter. Und dass sich die Leute das vorstellen können, also wir haben, Olympia hat 10 Teams und die letzten zwei, also die letzten zwei Plätze sind dann über das Qualification Tournament. Und dort hat es 8 Teams gegeben, also wir sind unter den letzten 8 gewesen und haben wirklich bis am letzten Tag realistische Chancen gehabt und nachher mit einem Stein alles fertig. Und dann ist eine grosse Leere da, weil das ist mein Leben lang, drei Jahre mein Leben gewesen und dann plötzlich ist einfach nichts mehr da.
0: Und was würdest du sagen, wenn du zurückschaust, heute ist der Traum für dich gescheitert oder fühlt es sich nicht wirklich nach Scheitern an?
1: Hey, es ist schon gescheitert, weil unser Ziel war Olympia. Das haben wir machen. Klar, wir sind asiatisch-olympische Champion geworden unterwegs. Das ist mega cool, das kann uns niemand wegnehmen. Aber das Olympia-Ding, dem traue ich nicht einmal nach. Was ich am meisten antraue, ist wirklich im Team, weil das sind so coole Leute, der Christian, der Marc und der Enrico. Und dort sind wir halt immer wieder regelmäßig zusammen auf irgendwie einen Trip gegangen und haben etwas gehabt. Und jetzt sind wir zurück in unserem Leben und ich vermisse die halt wirklich und ich freue mich mega, heute Abend die drei wieder zu sehen.
0: Wo auch bei der Premiere dann mit dabei sind. Ich muss sagen, du hast deine Girling-Karriere mittlerweile an den Nagel gehängt, aber etwas ist geblieben, eben der Kinofilm. Ihr habt euch auf dem ganzen langen Weg begleiten lassen. Ab welchem Moment war so klar gewesen, okay, egal wie das mit Olympia ausgeht, das ist Material für die Leinwand?
1: Hey, von Anfang an habe ich gedacht, das ist eine coole Geschichte, weil jedes Mal, wenn ich die Geschichte erzählt habe, haben eben alle gesagt, hey, das ist wie cool Runnings. Und wir haben dann zwischenzeitlich auch Curl Runnings gesagt. nachher, wo wir Olympia nicht geschafft haben, haben so verschiedene Streamer dann uns abgesagt. Also wir sind mit grossen amerikanischen Streamern dran gewesen. Und die haben uns dann abgesagt. Und dann plötzlich haben wir das Material gehabt. Und nachher hat Dan, der Filmemacher, gefragt, was machen wir damit? Er hat gesagt, hey, komm, lass es uns fertig machen. Und dann wird es halt einfach ein teurer Ferienfilm, im Worst-Case-Szenario. Und dann hat uns ZFF die Chance gegeben, das zu zeigen. Und da sind wir mega dankbar dafür.
0: Einmal gesehen mittlerweile. Was würdest du sagen, was ist für dich so der Magic Moment oder die magische Szene im Film? Also wir wollen natürlich noch nicht zu viel spoilern.
1: Ja, also der Schluss, das habe ich nicht gewusst, da hat natürlich der Filmemacher dann noch ganz im Abspann hat er noch eine lustige Szene, die habe ich wirklich mega cool gefunden, wo wir dort als Filipinos am Karaoke singen sind. Die war sehr lustig. Und es ist ein lustiger Film und am Schluss halt auch traurig.

0: weil man es nicht schafft und dann der Traum zerplatzt.
1: Heute Abend Premiere, Viertel vor sechs im Corso. Morgen läuft der Film dann nochmal im Corso und am Freitag gibt es auch noch die Chance im Kino in Seal City. Alan, vielleicht danke vielmals, dass du heute da warst und ganz eine gute Weltpremiere heute
0: Abend. Danke vielmals, merci, danke, dass wir da sein.

0: Sweet July. Das sind Take That. Und jetzt kommt Manuela Burgermeister mit dem Nachrichtenupdate. Guten Mittwochnachmittag, Schweiz. Das ist SRF 3.
1: Die Nachrichten von SRF um 14 Uhr mit Manuela Burgermeister und diesen Schwerpunkten. Das Vertragspaket mit der EU. Der Ständerat stellt sich hinter den Lohnschutz. Die Frage nach dem Ständemir ist noch nicht beantwortet. Das günstige ÖV-Abo in der Stadt Zürich. Über das bereits beschlossene Abo für 365 Franken wird wohl noch einmal abgestimmt. Und die vielen offenen Fragen zur Notlandung einer Fly-Dubai-Maschine. Wir klären, was bisher bekannt ist. Das Wetter heute noch oft sonnig, morgen ist es dann wechselnd bewölkt und im Westen fällt erster Regen. Seit Anfang Woche beugt sich der Ständerat über das neue Vertragswerk mit der EU. Heute noch will er die Beratungen abschließen. Am Morgen hat er über weitere Punkte entschieden. Die Frage, ob es bei der Abstimmung über das Vertragswerk ein Ständemehr braucht, ist aber noch offen. Aus dem Bundeshaus Frank Estermann.
2: Der Ständerat hat heute Morgen etwa Fragen zum Lohnschutz geklärt. Dabei hat er sich hinter den Kompromiss der Sozialpartner gestellt. Konkret sollen Personalvertreterinnen und Vertreter besser vor Kündigungen geschützt werden. Der Ständerat sagte nun Ja zu diesem besseren Kündigungsschutz. Insbesondere die Gewerkschaften pochten darauf. Der Gewerbeverband hatte sich dagegen ausgesprochen. Weiter hat der Ständerat beschlossen, dass Studierende aus der EU künftig gleich hohe Studiengebühren bezahlen sollen wie Schweizerinnen und Schweizer. Das war eine Forderung der EU. Erst vor kurzem hatte das Parlament die Gebühren für ausländische Studierende noch erhöht. Und der Ständerat möchte, dass das Parlament besser und früher eingebunden wird, wenn die EU Gesetze anpasst, die die Schweiz übernehmen muss. Dafür sollen die Schweizer Parlamentsdienste eine Dienststelle bei der EU in Brüssel einrichten. Eine große Frage muss der Ständerat noch klären, und zwar, welche Regeln bei der Abstimmung über das Vertragswerk gelten. Braucht es ein Ständemehr für ein Jahr oder reicht ein Volksmehr? Diese Debatte führt der Ständerat am Nachmittag weiter.
1: Frank Estermann hat die Debatte im Ständerat zusammengefasst. Gleichzeitig hat sich der Nationalrat mit der Frage befasst, wer nach einem sehr schweren Erdbeben den Wiederaufbau bezahlen soll. Er hat, wie zuvor der Ständerat, einen Vorschlag des Bundesrats abgelehnt. Dieser wollte, dass nach einem schweren Erdbeben alle, die ein Gebäude besitzen, einen gewissen Betrag in einen Topf einzahlen müssen, je nach Wert des Gebäudes. Das Geld sollte dann denen zugutekommen, die beim Erdbeben schwere Schäden erlitten haben. Heute sind in der Schweiz nur etwa 15% der Gebäude gegen Erdbebenschäden versichert. Unbegrenzt mit Bus und Tram fahren für nur einen Franken pro Tag. Vor einem Jahr haben die Stadtzürcher Stimmberechtigten einer Volksinitiative zugestimmt, die ein solches, deutlich günstigeres ÖV-Abo forderte. Doch jetzt zeigt sich, die Umsetzung wird schwierig. Vera Deragisch.
3: Noch 365 Franken pro Jahr sollen Erwachsene, die in Zürich wohnen, fürs ÖV-Abonnement auf Stadtgebiet bezahlen. 63% der Stimmberechtigten haben die Volksinitiative der SP damals gut geheißen. Heute hat die Stadt mitgeteilt, wie sie das Anliegen umsetzen will. Vorgesehen ist ein Rabatt auf bereits bestehenden Jahresabonnementen, der mit einem Gutscheincode eingelöst werden kann. Das Günstig-Abo dürfte sich jedoch verzögern. Weil die Stadt mit deutlich höheren Kosten rechnet als geplant, kommt die Umsetzungsvorlage nicht nur ins Parlament, es braucht auch noch eine neue Volksabstimmung. Eine weitere Hürde sind die städtischen Finanzen. Schließt die Rechnung der Stadt mit einem Minus von über 100 Millionen Franken, soll es nur halb so viel Rabatt geben. Kein unwahrscheinliches Szenario angesichts der finanziellen Aussichten der Stadt. Die Stadtregierung geht davon aus, dass der ÖV-Rabatt frühestens 2028 eingeführt wird. Ob es dann den vollen Rabatt gibt, ist noch offen.
1: Vera Deragisch. Ein Flugzeug auf dem Weg von Dubai nach Tel Aviv ist außerplanmäßig in Saudi-Arabien gelandet. Warum? Darüber gibt es unterschiedliche Berichte. Die Fluggesellschaft Fly Dubai bestätigt nur, dass es einen Vorfall gegeben habe. Zunächst wurde berichtet, es habe eine gewaltsame Auseinandersetzung im Cockpit gegeben. Das ist aber nicht das einzige Szenario, über das in den Medien spekuliert wird. Anna Osius von der ARD berichtet.
4: Ja, israelische Medien sprechen tatsächlich von Terrorverdacht. Offenbar wollte einer der beiden Piloten die Maschine zum Absturz bringen. Es kam dann zu einem heftigen Kampf zwischen den beiden Piloten. Das Flugzeug ist dramatisch abgesackt, also wirklich Sturzflug, kam vom Kurs ab. Der Angreifer konnte dann schließlich Medienberichten zufolge von der Crew und auch von Passagieren überwältigt werden. Über die Nationalität der beiden Piloten gibt es unterschiedliche Angaben. Ein Messer soll im Spiel gewesen sein. Passagiere berichten von Blut im Cockpit. Also alles eine hochdramatische Situation. Eine Passagierin hat wohl gesagt, wir haben wirklich Angst gehabt, das hier nicht zu überleben.
1: An Bord der Maschine befanden sich 180 Passagierinnen und Passagiere aus Israel. Zu den Börsendaten von SIX. Der Swiss Market Index liegt im Moment bei 13.901 Punkten. Das ist ein Minus von 0,1%. Der Euro wird zu 94,74 Rappen gehandelt, der Dollar zu 83,47 Rappen. Das Wetter am Nachmittag ist es in der Deutschschweiz ziemlich sonnig. Im Süden und vor allem im Westen hat es zeitweise dichtere Wolken. Es gibt 23 bis 28 Grad. Morgen ist es wechselnd bewölkt. Im Westen fällt erster Regen bei 22 Grad. Das waren Nachrichten von Radio SRF. Verantwortlich Tobias Meyer.
0: Und jetzt haben wir 6 ab 2, SRF Verkehrsinfo. In der Zentralschweiz auf der Axenstrasse ist der Flüeler-Tunnel wegen eines Pannenfahrzeugs in beiden Richtungen gesperrt. Dann weiterhin Vorsicht in der Region Bern. Auf der A6 Richtung Bern zwischen Rubigen und Muri besteht immer noch Gefahr durch Reifenteile auf der Fahrbahn. Und dann Stau auf folgenden Strecken in der Region Basel, auf der A2 Richtung Deutschland ab dem Schweizer Halle-Tunnel sowie in der Region Zürich, dort auf dem Nordring Richtung St. Gallen zwischen Seebach und Zürich-Nord wegen eines Unfalls und noch vor dem Gotthard-Tunnel in Richtung Norden. Dort sind es 4 Kilometer Stau und bis zu 45 Minuten Wartezeit ab Quinto. Die Autobahneinfahrt in Airolo, die ist gesperrt. Reisende Richtung Gotthard-Pass können ab Quinto die Sonderspur Cupra benutzen. Das wär's, gute Fahrt und schönen Nachmittag. Ich bin Michel Biri, hallo.

0: Schönen Abend zusammen. Nas und Lauryn Hill, If I Ruled the World, am Viertel ab zwei. Bratwurst, Fischau, Kilby und mitten drin Wahlkampf. Willkommen an den amerikanischen State Fairs. Ist eigentlich im Prinzip Dolma auf Amerikanisch. Und gerade im Moment sind die Volksfeste für Politikerinnen und Politiker besonders interessant. Weil Anfang November sind in den USA die Midterms, also Halbzeitwahlen. Und wo holt man sich Stimmen? Natürlich dort, wo die Leute sind. Unser USA-Korrespondent Andrea Christen war in Wisconsin an einer State Fair. Und dort werden nicht nur Landmaschinen bestaunt und kulinarische Spezialitäten probiert.
1: Genau, wir sind wirklich in einem Wahljahr. Am 3. November wird nicht nur der allergrößte Teil des US-Kongress, vom Parlament, neu gewählt. In Wisconsin zum Beispiel wird auch ein Regierungschef, ein Gouverneur gewählt. Auch das Parlament vom Bundesstaat wird gewählt. Und Wisconsin ist ein Swing State, einer von den wenigen Bundesstaaten, wo einmal die Demokraten, dann wieder die Republikaner gewinnen, wo die Wahlen auch sehr knapp ausgehen können. Und dort vor diesen Wahlen, an einem Ort, wo Stadt und Land quasi zusammenkommen, an so einer State Fair, den Leuten den Puls zu nehmen, das ist ziemlich ideal.
0: Und die State Fairs sind also so etwas wie ein politisches Fieberthermometer. Tausende Leute, verschiedene Generationen, Meinungen, alle am gleichen Ort. Wie ist denn die Stimmung im Land so kurz vor den Midterms?
1: Zuerst einmal musste ich feststellen, die Leute, die an die State Fairs gehen, die gehen vor allem zum Spass haben. Nicht alle reden gerne über Politik dort, aber es hat in der Messehalle so zwischen ausgestellten Whirlpools oder Massagestühlen, die auch Stände der beiden Parteien hatten, wo ich können mit den Leuten reden. Und es ist mir aufgefallen, was mir in der US-Politik sehr viel auffällt, wie weit die beiden Parteien auseinander sind, nicht räumlich auseinander sind. Die zwei Stände sind nicht weit weg voneinander gewesen, fast in Rufweite. Aber politisch ist dazwischen ein ganzes Universum und die eine Partei sieht die jeweils andere nicht nur als politischen Gegner, sondern als Gefahr fürs Land, was in einem Zwei-Parteien-System ziemlich bedenklich ist. Ich habe sehr hoffnungsvolle Demokraten angetroffen. Sie hoffen, dass sie den Präsident Trump im November bremsen können. Die politische Stimmung ist für die Republikaner von Trump sehr schlecht. Und die Demokraten hoffen auch in Wisconsin, dass sie eine, vielleicht sogar beide Kongresskammern am 3. November können zurückerobern.
0: Und State Fair ist übrigens nicht gleich State Fair. Eine von diesen Messen hat politisch nochmal ganz einen anderen Stellenwert und wird dementsprechend genau beobachtet.
1: Sehr berühmt für politische Auftritte ist die Iowa State Fair im Herzen der USA. Dort finden im Präsidentschaftswahljahr jeweils die allerersten parteiinternen Vorwahlen statt. Dort tritt darum sehr viel Prominenz auf. Der Donald Trump ist 2015 mit seinem Privathelikopter Runden über dem Gelände geflogen. Der Barack Obama ist dort 2007 mit seinen Töchtern Putschauto gefahren. Die Politiker kommen natürlich nicht an die State Fairs wegen der Attraktionen, auch nicht auf Iowa wegen der Attraktionen, sondern vielmehr, um sich in einem Wahlkampf den wahnsinnig volksnachgehen.
0: Bratwurst, Politik und ganz viel Amerika auf engem Raum. Und genau für so Geschichten sind unsere Korrespondentinnen und Korrespondenten vor Ort nicht nur wegen der grossen Schlagzeilen, sondern auch dort, wo man Land und Leute manchmal am direktesten erlebt.
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0: Schöne Herren, nach der halben Träune da. Ich bin der Michel Biri. Schönen Nachmittag. Bis gleich.
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0: SRF Verkehrsinfo von 14.30 Uhr in der Zentralschweiz. Auf der Achsenstraße Flüelenbrunnen ist der Flüeler-Tunnel wegen eines Pannenfahrzeugs weiterhin gesperrt. Dann Stau auf folgenden Strecken. Auf der A2 Richtung Luzern eine halbe Stunde länger zwischen Altdorf und Beckenried wegen eines Pannenfahrzeugs. Vor dem Gotthardtunnel Richtung Norden 4 Kilometer und bis zu 45 Minuten Wartezeit ab Quinto. Die Autobahneinfahrt in Airolo ist gesperrt. In der Ostschweiz auf der A13 Richtung Sargans zwischen Landquart und Sarganserland. Und in der Region Zürich auf dem Nordring Richtung St. Gallen zwischen Affolzen und Zürich-Nord. Die Unfallstelle wurde geräumt und in der Region Basel auf der A2 Richtung Deutschland Stau ab Hagnau.
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0: Wir machen den Mittwochnami zusammen zum guten. Den letzten im September sind wir richtig für Abend unterwegs zusammen. Und im September, da hatte ich zum Beispiel Hühnerhaut wegen Ihnen. Das war zu Gast in unserer schweizermusiksendung.ch im September und haben Purple Orange Sky aber ihr neuen Album gespielt. Und vielleicht ist er seitdem ja in eurer liebsten Playlist drin. Wir hören ihn gleich. Vorher Maroon 5. Hallo miteinander.

Ich kann hier Purple Orange Sky unterwegs mit SRF 3. Und eine gute Nachricht, SRF Verkehrsinfo von 14.39 Uhr. In der Zentralschweiz auf der Axenstrasse Flüelenbrunnen ist der Flüelentunnel wieder offen. Fahrt gut!

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0: Public, Need Your Love. Und es ist doch immer das Gleiche bei diesen Filmen über Katastrophen. Viel Action, laute Szenen, der Versuch, einem mit reinzugehen. So wie das 0815-Konzept bei Actionfilmen. Geht aber auch anders, zeigt 111 Echoes from Halifax.
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0: Die Epic-Geschichte von den Hinterbliebenen vom Unglücksflug Swissair 111, der 1998 vor der Küste von Kanada ist abgestürzt, erzählt. Wer Action sucht, ist falsch in diesem Film. Das haben uns heute Morgen der Regisseur Mauro Müller und die Hauptdarstellerin Dursina Lari live im Studio erzählt. Es geht um das, was näher kommt. So, also auch bei der Figur von Ursina Lardi. Sie spielt das Mitglied vom Care-Team.
2: Aber eben absolut überfordert ist mit dieser Situation, weil sie auch mit einer eigenen, Schuldfrage, durch das sie den Flug gescheduled hat und die Leute auf den Flug gesetzt hat, in einem doch fast schon irrationalen Schuldthema gefangen ist und aber eben in dieser Situation von der hilflosen Helferin geraten.
0: Ja, gerade bei der Verfilmung von echten Tragödien stellen wir sie nicht so einfach vor als Schauspielerin. Ist da der Druck höher, muss man sich mehr abgrenzen?
2: Ich grenze mich da auf jeden Fall ab. Also es ist auch, was ich im Vorfeld schaue, ist das intensiv recherchiert? Habe ich das Gefühl, dass sich die Leute wirklich mit dem auseinandergesetzt haben? Also den Opfer sich auch ausgesetzt haben oder den Geschichten sich ausgesetzt haben? Und wenn ich das Gefühl habe, das ist passiert, dann bin ich ganz ruhig.
0: So, Dursina Lardi, sie ist Hauptdarstellerin in 111 Echoes from Halifax. Was unser Filmkritiker Enno Reins zu dem Schweizer Film vom Jahr zu sagen hat, das hören wir hier auf SRF 3 nach den Dreien.

0: Hosier, Too Sweet und der Staat, das sollte mehr machen für gesunde Ernährung. Das findet eine Mehrheit von der Schweizer Bevölkerung. Das zeigt eine Umfrage vom Forschungsinstitut. Und das ist jetzt ein Thema hier bei uns auf SRF 3.
1: Die Nachrichten von SRF um 15 Uhr mit Manuela Burgermeister. Der Staat soll mehr dafür tun, dass sich die Menschen in der Schweiz gesünder ernähren. Dieser Meinung ist eine Mehrheit von gut 1000 Personen, die das Forschungsinstitut GFS Bern für den sogenannten Monitor Ernährung und Bewegung befragt hat. Vor allem Maßnahmen wie Präventionsprogramme für Risikogruppen und mehr Ernährungskunde im Schulunterricht sind dabei auf breite Zustimmung gestoßen. Steuern auf Produkte, die Zucker oder Fett enthalten, lehnt hingegen eine Mehrheit ab. Die Befragten würden die Eigenverantwortung bevorzugen, schreibt GFS Bern. Das Institut hat die Umfrage im Auftrag der Informationsgruppe Erfrischungsgetränke durchgeführt. Sie ist repräsentativ. Die Initiantinnen und Initianten der Familienzeit-Initiative haben die Unterschriften für ihr Anliegen bei der Bundeskanzlei eingereicht. Insgesamt seien mehr als 112.000 Unterschriften zusammengekommen, teilt die überparteiliche Allianz mit. Die Vorlage verlangt, dass beide Elternteile nach der Geburt ihres Kindes je 18 Wochen bezahlte Elternzeit bekommen. Höchstens ein Viertel davon soll gemeinsam bezogen werden können. Hinter der Initiative stehen unter anderem die Grünen und die Grünliberalen. Heute haben erwerbstätige Mütter nach der Geburt ihres Kindes ein Anrecht auf Mutterschaftsentschädigung während 14 Wochen. Väter erhalten 2 Wochen Vaterschaftsurlaub. Unbegrenzt mit Bus und Tram fahren für nur 1 Franken pro Tag. Vor einem Jahr haben die Stadtzürcher Stimmberechtigten einer Volksinitiative zugestimmt, die ein solches, deutlich günstigeres ÖV-Abo forderte. Doch jetzt zeigt sich, die Umsetzung wird schwierig. Vera Derakisch.
2: Noch 365 Franken pro Jahr sollen Erwachsene, die in Zürich wohnen, fürs ÖV-Abonnement auf Stadtgebiet bezahlen. 63% der Stimmberechtigten haben die Volksinitiative der SP damals gut geheißen. Heute hat die Stadt mitgeteilt, wie sie das Anliegen umsetzen will. Vorgesehen ist ein Rabatt auf bereits bestehenden Jahresabonnementen, der mit einem Gutscheincode eingelöst werden kann. Das Günstig-Abo dürfte sich jedoch verzögern. Weil die Stadt mit deutlich höheren Kosten rechnet als geplant, kommt die Umsetzungsvorlage nicht nur ins Parlament, es braucht auch noch eine neue Volksabstimmung. Eine weitere Hürde sind die städtischen Finanzen. Schließt die Rechnung der Stadt mit einem Minus von über 100 Millionen Franken, soll es nur halb so viel Rabatt geben. Kein unwahrscheinliches Szenario angesichts der finanziellen Aussichten der Stadt. Die Stadtregierung geht davon aus, dass der ÖV-Rabatt frühestens 2028 eingeführt wird. Ob es dann den vollen Rabatt gibt, ist noch offen.
1: Das Wetter heute ist es oft sonnig. Im Westen und Süden hat es mehr Wolken bei 23 bis 28 Grad. Morgen ist es dann wechselnd bewölkt bei 22 Grad. Das waren Nachrichten von Radio SRF. Verantwortlich Tobias Mayer.
0: SRF Verkehrsinfo von 15.03 Uhr. Stau auf folgenden Strecken in der Zentralschweiz auf der A2 Richtung Luzern. Mindestens eine Stunde länger zwischen Altdorf und Beckenried wegen eines Pannenfahrzeugs. Das Astra empfiehlt, via die Achsenstraße zu fahren. Dann in der Region Basel auf der A2 Richtung Deutschland ab dem Schweizer Halle-Tunnel. In der Region Zürich auf dem Westring Richtung Limmataler Kreuz. Stau ab Urdorf Süd wegen eines Unfalls. Auf dem Nordring Richtung St. Gallen zwischen Affolten und Zürich Nord und vor dem Gotthardtunnel Richtung Norden. 4 Kilometer und bis zu 45 Minuten Wartezeit ab Quinto. Die Autobahneinfahrt in Airolo ist gesperrt. Reisende Richtung Gotthardpass können ab Quinto die Sonderspur Cupra benutzen.
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0: 111 Echoes from Halifax, der Schweizer Film, der gestern am Zurich Film Festival in der Schweiz hat Premiere gefeiert. Es geht um einen Unglücksflug, der 1998 vor Kanada ist abgestürzt. Und der Film zeigt, wie die Vergangenheit bis heute nachwirken kann. Ob sich der Gang ins Kino lohnt, wir fragen nachher bei unserem Filmmensch. Das machen wir hier auf die 4:30.
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0: Unterwegs wieder mit SRF 3, das ist der Argyle Blinded by the Sun. Und eine der wichtigsten Schweizer Produktionen in diesem Herbst ist 111 Echoes from Halifax.
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0: Und der Film, der hat die Schweizer Premiere am Zurich Film Festival. Morgen kommt er in Kino. Um was geht es? Es geht um einen Absturz von Swissair-Maschinen am 2. September 1998 vor der Küste zu Kanada. Die Maschine war auf dem Weg von New York auf Genf. Alle 229 Passagiere und Crewmitglieder sind ums Leben gekommen. Die Ursache war ein Kabelbrand. Aber 111 Echoes from Halifax ist eben kein Katastrophenfilm. SRF-Film in Genre 1.
3: Das ist so. Man sieht diesen Absturz gar nicht. Es beginnt damit, man sieht eine kleine kanadische Familie, die feiert auf einmal ein seltsames Geräusch. Sie rennen raus, sehen aber nichts, fahren dann mit einem Schiff ins Wasser und entdecken die Wrackteile. Und mehr sieht und hört man von der Katastrophe nicht.
0: Die Hauptfigur spielt Ursina Lardi. Wir kennen sie aus Filmen wie «Das weiße Band» oder «Nachbarn von oben».
3: Genau, und sie spielt hier eine Swissair-Angestellte namens Karin. Sie ist auch diejenige, die die Mannschaft für die Unglücksmaschine besetzt hat. Und nach dem Absturz wird dann nach Mitgliedern für ein Care-Team gehört, die nach Halifax fahren sollen, um sich um die Hinterbliebenen zu kümmern.
4: A commercial aircraft en route to Geneva has gone down off the shores of Nova Scotia.
5: Wer von euch hat Special Assistance Training abgeschlossen? Macht euch bereit für einen Flug nach Halifax, um der Familie zu helfen.
3: Ja, und Karin macht das dann. Sie fährt nach Halifax, trifft da auf einen Amerikaner, einen Arzt, der seinen Sohn verloren hat, auf ein Mädchen, die ihre Mutter verloren hat und führt sie dann sozusagen durch das ganze Prozedere. Am Anfang steht dann natürlich überhaupt die Frage, war die Person wirklich an Bord oder hat sie vielleicht in dem Fall ja glücklicherweise den Flug verpasst? Mhm. Und wenn das dann bestätigt wurde, das ist natürlich dann auch schon mal sozusagen, so eine Bestätigung ist natürlich auch schon eine harte Sache für die Hinterbliebenen. Und dann war das ja auch damals so, dass es eigentlich gar keine Leichen gab, die man identifizieren konnte. Und da wurden die Hinterbliebenen dann halt in so eine Halle geführt, wo nur so Gegenstände waren, die man aus dem Wasser gefischt hat. Und da begleitet halt Karin irgendwie diese Menschen halt hin. Und das ist natürlich ein harter Job und jeder verarbeitet seine Trauer eigentlich ganz anders.
6: Elle me manque, tu sais. Toi aussi, tu manques.
7: Here, I'm with you.
8: Es hat jeder können treffen. Wir könnten nicht aussuchen. Und wir würden das auch nicht wollen.
0: Das ist eigentlich eine ungewöhnliche Art, die Geschichte zu erzählen.
3: Das ist so, das Naheliegende wäre ja wirklich einfach nur ganz klassisch die Katastrophe nachzuerzählen. Eine andere wäre vielleicht ein Verschwörungsthriller, weil es gab ja so ein paar Jahre danach auch so irgendwie so die Frage, war es nicht vielleicht ein Anschlag? Also insofern, man hatte viele Möglichkeiten, hat sich dann aber für diesen kleinen, ruhigen Film entschieden, wo es halt um Trauer und das Verarbeiten der Trauer halt geht. Und man muss vielleicht noch einführen, dass alle Personen in diesem Film sind eigentlich erfunden, fiktiv. Man hat sich halt nur von den realen Personen inspirieren lassen. Und Impuls für diesen Film, den hat der Produzent gegeben, Björn Hering. Warum hat er den Impuls gegeben? Weil er bei seiner Frau die Tochter des Unglückspiloten von damals halt war. Insofern ist es irgendwie ein schöner Film über dieses historische schlimme Unglück, irgendwie was ein sehr sensibles Thema behandelt. Also nett, kann man angucken.
0: 111 Echoes from Halifax ab morgen im Kino oder auch noch am Zurich Film Festival.

0: Das ist die wunderbare Anna Rossinelli mit Our und man weiss es eigentlich, es ist das kleine, das leislige Gefühl im Bauch und im Herz, das zuerst nur ganz schön anklopft und irgendwann aber nicht mehr zu ignorieren ist. Und nachher braucht es Mut, für etwas zu verändern.
1: Während so ich mich über mich aufgeregt habe, sind mir immer mehr Sachen in den Sinn gekommen, wo ich eigentlich Probleme, die ich gesehen habe oder Sachen, die ich daran arbeiten könnte, die mein Leben so viel besser machen würden, die ich einfach nicht mache und nachher irgendwann im Seich bin und mich über mich selber aufrege.
0: Der kennt es, oder? Das sagt Noah Parks zur Entstehung von seinem neuen Song «Fucking It Up».
2: Im Song rege ich mich vor allem darüber auf, dass ich oft genauso Situationen habe, wo ich etwas gesehen habe, ein Problem, etwas, das ich erledigen müsste oder wo ich aktiv werden müsste und ich einfach nichts dagegen machen und nachher mal Konsequenzen selber tragen.
0: Ja, es sind auch ein bisschen Hymne für alle die, die den einzigen Baum auf dem weiten, offenen Feld treffen. Und so tönt er. Ganz neu von Noah Parks. Fucking It Up. Musik aus der Schweiz, unterwegs im Mittwoch. Ihr seid mit SRF 3 unterwegs, hallo miteinander.

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SRF Verkehrsinfo von 15.32 Stau auf folgenden Strecken. In der Region Basel auf der A2 Richtung Deutschland, dort ab dem Schweizer Halle-Tunnel. In der Zentralschweiz auf der A2 Richtung Luzern zwischen Altdorf und Beckenried. Das Pannenfahrzeug wurde abgeschleppt. In der Region Zürich auf dem Westring Richtung Limmataler Kreuz ab Birmensdorf wegen eines Unfalls. Auf der A1 Richtung St. Gallen ab Dietikon wegen eines defekten Lastwagens im Gubris-Tunnel und vor dem Gotthard-Tunnel Richtung Norden 4 Kilometer und bis zu 45 Minuten Wartezeit ab Quinto. Die Autobahneinfahrt in Airolo ist gesperrt. Ich wünsche euch gute und vor allem sichere Fahrt. Ich bin Jenny Herren.

0: Mr. Marius Bär, I wanna dance with somebody. Unterwegs seid ihr mit SRF 3 und morgen soll es endlich regnen. Nach dieser viel zu langen Trockenheit freue ich mich wirklich fest, wenn es regnet, aber das ist ja nur, ich habe jetzt so tief Luft, ein kurzes Ausschnaufen, gell?
1: Ja, so schnell der Regen kommt, so schnell ist er dann morgen auch wieder durch. Dabei bräuchten wir den Regen dringend. Der Wasserforscher vom Forschungsinstitut International Water Affairs, der Klaus Lanz, der macht sich Sorgen, ein paar Regentage, die lange bei weitem nicht.
2: Das sind riesige Wassermengen, die jetzt fehlen in den Flüssen, in den Seen und auch in der ganzen Landschaft und auch im Grundwasser. Es müsste jetzt monatelang regnen. Also ich würde davon ausgehen, dass wir bis zum nächsten Frühjahr.
0: Ja, also die extreme Trockenheit, die führt auch zu krassen Bildern. Wenn ich in Bern so mit dem Zug über die Brücke in die Stadt reinfahre, hat man doch, wenn man so links hockt, hat man so die Aussicht auf Eigermönch und Jungfrau und die ganze Bergkette. Und das ist wirklich, es ist wirklich beängstigend, es ist einfach kein Schnee mehr dort. Also, und du hast sicher auch schon Bilder gesehen, das Matterhorn, wo auf jedem Foto Schnee hat, ist jetzt braun.
1: Ja, und die Bilder vom Matterhorn, die sind wirklich auch viral gegangen. Das Matterhorn ganz ohne Schnee, das Bild, das man eigentlich gar nicht kennt. Es sieht irgendwie aus wie aus irgendeiner Wüste. Film oder so. Das hat viele Leute wirklich auch emotional getroffen. Und ich kann es wirklich auch gut nachvollziehen, weil es ist wirklich etwas, das wortwörtlich die Folgen dieser Hitze sichtbar macht.
0: Wie selten das Phänomen ist von einem Matterhorn ohne Schnee und was uns jetzt erwartet, das hören wir dann nach den Vieren von Christoph Sigrist von SRF Meteo da bei uns.

0: Hey, einen guten Mittwochnachmittag. Jetzt gibt es das Neueste zu dem 30. September hier auf SRF 3.
1: Die Nachrichten von SRF um 16 Uhr mit Manuela Burgermeister. Der außergewöhnlich heiße Sommer beschäftigt den Nationalrat. Ob und welche Maßnahmen nun folgen sollen, bleibt umstritten. Und mehr Information, aber keine Vorschriften, das will die Schweizer Bevölkerung, wenn es um das Thema gesunde Ernährung geht. Das Wetter heute noch oft sonnig, morgen ist es dann wechselnd bewölkt und im Westen fällt erster Regen. Der heiße und trockene Sommer ist immer wieder Gesprächsthema, auch in der Politik. Der Nationalrat hat heute eine Debatte geführt über Hitze und Dürre. Sandro Peter hat sie verfolgt.
2: Die Trockenheit seit dem Sommer beschäftigt praktisch alle im Parlament. So auch GLP-Chef Jürg Grossen.
3: Der Sommer 2026 hat uns etwas sehr deutlich vor Augen geführt. Die Schweiz muss sich auf ein Klima einstellen, das extremer wird.
2: Dafür brauche es Maßnahmen, das sagen viele der Parteivertreterinnen und Vertreter im Nationalrat. Da müsse der Bundesrat rascher handeln. Von linker Seite her gibt es diesbezüglich besonders viel Kritik. Umweltminister Albert Rösti habe zu wenig gemacht, sagt etwa SP-Co-Präsidentin Mattea Mayer.
4: Diese jahrelange Verweigerungshaltung hat einen Preis. Und die Menschen und die Natur hatten diesen Preis in diesem Sommer bezahlt.
2: Jetzt sei die Zeit zu handeln. Auch SVP-Nationalrat Ernst Wandfluh sprach von einem sehr speziellen Sommer. Viele der Klimamaßnahmen in der Schweiz stellt er aber in Frage.
5: Ist es wirklich eine Debatte, die wir führen, die draußen etwas verändern soll? Oder ist es nur eine Debatte, für das es im Fernsehen kommt?
2: Christian Wasserfallen von der FDP ist der Meinung, die Schweiz sei bei den Maßnahmen gegen den CO2-Ausstoß gut unterwegs, betonte aber auch, Maßnahmen müssten wirtschaftlich sein.
6: Das bringt nichts, der Bevölkerung schon gar nichts, wenn man das letzte Gramm CO2 zu horrenden Preisen spart in der Schweiz, wenn dann auf der anderen Seite das Geld fehlt, um die Klimaanpassungsmaßnahmen finanzieren zu können.
2: Die Debatte im Nationalrat läuft noch. Es werden Antworten von Umweltminister Albert Rösti erwartet.
1: In den Kurzmeldungen bleiben wir zuerst bei den Auswirkungen von Hitze und Trockenheit. Der Abfluss aus dem Zürichsee wird morgen noch weiter reduziert. So will das Bundesamt für Umwelt erreichen, dass mehr Wasser im See bleibt und der Pegel langsamer sinkt. Damit fließe nun noch weniger Wasser die Limmat hinunter, was sich auch auf das Ökosystem und die Wasserkraftwerke auswirken könne, schreibt der Bund. Ende Oktober werde die Situation neu beurteilt. Die Initiantinnen und Initianten der Familienzeit-Initiative haben mehr als 112.000 Unterschriften für ihr Anliegen bei der Bundeskanzlei eingereicht. Die Vorlage verlangt, dass beide Elternteile nach der Geburt ihres Kindes je 18 Wochen bezahlte Elternzeit bekommen. Hinter der Initiative stehen unter anderem die Grünen und die Grünliberalen. Was tun, damit sich die Menschen in der Schweiz gesünder ernähren? Das wollte das Forschungsinstitut GFS Bern von gut 1000 stimmberechtigten Personen wissen. Dabei wird deutlich, viele befürworten mehr Information und Aufklärung. Staatliche Eingriffe lehnt eine Mehrheit allerdings ab. Lukas Siegfried.
7: Eigenverantwortung ist für eine Mehrheit weiterhin der bessere Weg als staatliche Regeln. Viele sind deshalb der Ansicht, dass es vor allem mehr Aufklärung und Prävention brauche. Fast 90% der Befragten begrüßen zum Beispiel Präventionsprogramme für Risikogruppen und mehr Ernährungskunde im Schulunterricht. Zusätzlichen Sportunterricht finden mehr als 80% gut. Die allermeisten stimmen auch der Aussage zu, dass gezuckerte Lebensmittel der Gesundheit schaden und zum Beispiel für Übergewicht verantwortlich sind. Wenn es um konkrete staatliche Eingriffe geht, schwindet aber die Zustimmung. So befürworten nur 3 von 10 Befragten eine Steuer auf Produkte, die Zucker-, Salz- oder fetthaltig sind. Eine Mehrheit findet dagegen, dass neue Steuern die Ernährungsgewohnheiten kaum verändern können. Zudem befürchten viele Nachteile für die Schweizer Industrie und den Handel.
1: Über 6,5 Jahre ist es her, seit Großbritannien die EU verlassen hat. Nun denkt Premierminister Andy Burnham laut über eine Rückkehr nach. In der EU stößt er damit auf offene Ohren und offene Arme, wie es der spanische Regierungschef Pedro Sanchez ausdrückte. Sanchez sagte dies an einer Medienkonferenz mit dem französischen Präsidenten Emmanuel Macron. Auch Macron sagte, sollte sich Großbritannien für eine Rückkehr in die EU entscheiden, wäre das, Zitat, eine sehr gute Neuigkeit. Der britische Premier Andy Burnham sagte in einem Interview mit der BBC, es gebe verschiedene Optionen zur Zusammenarbeit mit der EU bis hin zum Wiedereintritt. Die Börsendaten von SIX. Der Swiss Market Index liegt im Moment bei 13.867 Punkten. Das ist ein Minus von 0,3%. Der Dow Jones Index in New York steigt um 0,1%. Der Euro wird zu 94,82 gehandelt, der Dollar zu 83,45. Soweit die Meldungen. Christoph Sigrist, das ist... Man muss es sagen, eben warm.
8: Ja, fast wie im Sommer. Ja. Zürich hat 28,8, Chur 29,6 und auch im Baselbiet in Schönenbuch, das ist ganz am Rand, Richtung Frankreich raus, schon fast auch 29,6 Grad, also wirklich sehr warm. Aber so hohe Werte haben wir jetzt länger nicht mehr. Morgen ist es stark bewölkt. In der Westschweiz gibt es schon am Morgen ein bisschen Regen. In der Deutschschweiz erst so im Laufe des Nachmittags oder vielleicht sogar erst am Abend. Und die Temperatur morgen dann so bei 21 Grad.
9: SRF Verkehrsinfo von 16.06 Uhr. Stau auf folgenden Strecken in der Region Basel auf der A2 Richtung Deutschland. Dort ab dem Schweizer Halle-Tunnel, dann jeweils eine halbe Stunde mehr Fahrzeit in der Region Zürich. Auf dem Westring Richtung Limmataler Kreuz, ab Birmensdorf wegen Bergungsarbeiten. Und auf der A1 Richtung St. Gallen am Tietikon wegen eines defekten Lastwagens im Gubris-Tunnel. Dann in der Zentralschweiz auf der A2 Richtung Luzern zwischen Altdorf und Beckenried. Und vor dem Gotthardtunnel Richtung Norden 3 Kilometer und eine halbe Stunde Wartezeit ab Quinto. Die Autobahneinfahrt in Airolo ist gesperrt. Reisende Richtung Gotthardpass können ab Quinto die Sonderspur Cupra benutzen. Fahrt gut.
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9: Gerade wieder gehört von unserem Wettermann Christoph Sigrist. Es ist viel zu warm für den 30. September und es zieht sich einfach durch seit dem Sommer. Darum auch das Matterhorn komplett ohne Schnee. Was das bedeutet, ob das ein Phänomen ist, das ein paar Jahre mal vorkommt und wir es einfach noch nicht gemerkt. Nein, nicht ganz. Dem gehen wir nachher in den nächsten 10 Minuten hier auf SRF 3.
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0: Das Matterhorn ist einer der bekanntesten Berge auf der Welt. Touristen von überall her strömen jedes Jahr ins Wallis, um den Berg zu sehen und Fotos zu machen. Und jetzt geht das Matterhorn aber gerade aus anderen Gründen viral, Matthias Bühler.
1: Ja, es sind eindrückliche Bilder, die gerade in den sozialen Medien umgeistern. Das Matterhorn, das wir alle mit dem weißen Spitz kennen, ist jetzt ziemlich komplett schneefrei, braun, sieht aus wie in einem Wüstenfilm. Der Christoph Sigrist von SRF Meteo ordnet die Bilder ein, zum einen hat es natürlich einfach zu wenig Niederschlag gegeben in den letzten Wochen, aber auch zum anderen.
2: Es war halt auch sehr warm gewesen. Also das Matterhorn, die Region, die ist jetzt im September 4 Grad wärmer gewesen als im Durchschnitt, was sehr viel ist. Also sonst hat man aber so 2 Grad wärmer im Monat oder so, dann ist es schon recht warm, aber 4 Grad ist schon extrem.
0: Wir haben ein paar Bilder bekommen auf unsere WhatsApp-Nummer 079-308-3333 von SRF3-HörerInnen mit dem Matterhorn und es sieht wirklich dramatisch aus. Also wie schlimm ist es jetzt aber wirklich?
1: Ja, man müsste das schon ein bisschen differenziert anschauen, meint Christoph Sigrist.
2: Ja, das muss man jetzt ein bisschen einordnen. Also, es ist ein bisschen trügerisch. Also, im September kommt es häufig vor, dass es einfach mal schneit und der Schnee wieder weggeht. Das heisst, wenn man jetzt so ein Vergleichsbild macht, muss man einfach den richtigen Tag auswählen vom anderen Jahr, wo es mal geschneit hat. Oder? Und wie jetzt das eben der Fall war, letztes Jahr um diese Zeit hat es tatsächlich geschneit. Aber auch der Schnee damals ist zum Teil wieder geschmolzen.
1: Also, es ist ja eigentlich so, dass gegen Ende Sommer der Schnee normalerweise schmilzt in den Bergen. Dass man dann mal einen Tag im September hat, wo kein Schnee auf dem Matterhorn liegt, das könnte passieren. Aber es ist schon so, normalerweise schneit es viel mehr, auch im September.
2: Ja, es ist frappant. Also wir haben so Satellitenbilder, die wir immer anschauen, auch, wo halt schon sehr wenig Schnee drauf ist im Moment. Und jetzt ist es halt sehr lang gegangen, bis überhaupt wieder Niederschlag kommt, also eben Nacht auf den Freitag, was ja schon fast Oktober ist.
0: Und wenn wir dann den Wetterbericht anschauen, dann sehen wir, es bleibt trocken, nicht nur in den Bergen, sondern auch bei uns im Mittelland.
1: Vorerst schon, ja. Es regnet nicht die grossen Mengen, auch von morgen auf übermorgen nicht. Aber im Moment wäre das, die grossen Mengen, eben auch Regenabbau gefährlich, wenn alles aufs Mal würde kommen.
2: Ich bin eigentlich ganz froh, kommt jetzt nicht gerade viel Regen. Weil im Herbst ist ja das Mittelmeer ist sehr warm. Es ist jetzt auch etwa fast 2 Grad wärmer als üblich. Das heisst, es gibt mehr Feuchtigkeit ab. Und wenn jetzt eben so ein tiefes Mittelmeer würde durchziehen würde, wo die Feuchtigkeit zu den Alpen würde führen, dann hätten wir einfach zu viel Regen, was dann Überschwemmungen würde geben.
0: Also, es ist nicht ganz so dramatisch mit dem Matterhorn ohne Schnee, aber es macht halt sichtbar, was wir in der ganzen Schweiz spüren, es ist immer noch viel zu trocken.

0: Grüezi, die gibt's auf SRF 3, jetzt von der Manuela Burgermeister.
1: Der Staat soll mehr dafür tun, dass sich die Menschen in der Schweiz gesünder ernähren. Das findet eine Mehrheit von gut 1000 Personen, die das Forschungsinstitut GFS Bern befragt hat. Dies allerdings nicht mit Vorschriften, also zum Beispiel mit Steuern auf zuckerhaltige Produkte, sondern in Form von Prävention und Information. Der deutsche Autokonzern VW hat mehrere Tarifverträge gekündigt, also Verträge, mit denen Arbeitsbedingungen, Arbeitszeit oder Zulagen geregelt werden. Verschiedene Regelungen müssten mit Blick auf den aktuellen Kostendruck angepasst werden, teilte VW mit. Anfang Monat war bekannt geworden, dass VW weitere 50.000 Stellen abbauen will. Eine mögliche Rückkehr von Großbritannien in die EU würde von Spanien und Frankreich sehr begrüßt. Das betonten der spanische Regierungschef Pedro Sanchez und Frankreichs Präsident Emmanuel Macron. Dies, nachdem der britische Premierminister Andy Burnham laut über einen Wiedereintritt in die EU nachgedacht hatte.
2: Nächstes Jahr soll es Basel eine Europameisterschaft im Schwimmen geben, obwohl für das noch recht viel Geld fehlt. Gibt es noch Hoffnung, Yannick Breu?
3: Ja, bis heute hätte er noch 1,2 Millionen Franken von Sponsoren zusammenkommen. Das ist aber nicht passiert. Jetzt schreibt der Schwimmverband aber, dass es nochmal einen Monat mehr Zeit gibt, um das Geld zusammenzubringen. Es hat in der letzten Zeit gute Gespräche mit potenziellen Sponsoren. Klappt es bis in einem Monat nicht, dann geht die Schwimm-EM nächstes Jahr an ein anderes Land. Vom Schwimmen gehen wir zum Eishockey. Die Schweizer Nazi der Frauen verliert gegen Schweden das erste Spiel an der Euro-Hockey-Tour deutlich 0-5. Am Freitag geht es weiter gegen Finnland und am Samstag gegen Tschechien.
2: Christoph Sigrist, ist es heute Abend überall sonnig?
4: Nein, nicht ganz. Im Westen ist es schon stark bewölkt, bis etwa so in die Mitte von der Schweiz. Und die Wolken kommen jetzt weiter voran. Und ich würde sagen, so östlich von Zürich, in der Ostschweiz, da ist es bis zum Sonnenuntergang sonnig, auch Graubünden für einen Ort. Aber westlich von Zürich, da ziehen jetzt doch die Wolken auf. Es kommt nämlich eine Kaltfront rein. Morgen stark bewölkt. Im Westen gibt es schon morgen ein Regen. Bis der Regen in die Deutschschweiz kommt, dauert es aber schon bis Nachmittag oder Abend. Und die Temperaturen morgen 21 Grad.
2: SRF Verkehrsinfo von 16.32 Uhr. In der Region Zürich auf der A1 Richtung St. Gallen Stau ab Dietikon wegen eine halbe Stunde länger wegen eines defekten Lastwagens im Gubristunnel. Dann in Folge eine Stunde Zeitverlust auf dem Westring ab Birmensdorf auf der A1 Richtung Zürich zwischen Effretikon und Zürich Ost. In der Region Basel auf der A2 Richtung Deutschland, dort ab dem Schweizer Halle-Tunnel. In der Zentralschweiz auf der A14 Richtung Luzern ab Gisikon Roth und vor dem Gotthardtunnel Richtung Norden. 3 Kilometer Stau, eine halbe Stunde Wartezeit ab Quinto. Die Autobahneinfahrt in Airolo ist gesperrt.

0: Es ist 20 vor 5.
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0: Nach dem Hitzesommer ist jetzt tatsächlich langsam aber sicher, kommt es in die andere Richtung. Die Heizsaison fährt gleich wieder an. In vielen Häusern wird mit Gas geheizt. Und Gas, das ist momentan teuer, vor allem wegen der geopolitischen Lage, sprich wegen dem Krieg im Nahen Osten. Und das Gaslager zu Europa, die sind auch nicht so gut gefüllt wie sonst. Könnte uns also das Gas ausgehen? Die Antwort gibt es am 5 Uhr, hier bei uns im Info 3.
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0: Wo wir beim Christoph Sigrist landen und immer noch über den Sommer reden, nicht vom Heizen, aber morgen kommt jetzt die Kaltfront. Ist es jetzt das vom Sommer?
3: Ja, es ist so ein Abschied in Raten. Heute haben wir einen sehr hohen Wert gehabt, Chur und Zürich, aber auch das Baselbeet, 29 Grad, also fast 30 hat es gegeben. Aber es ist jetzt schon eine Front, die daherkommt. Allerdings nicht eine markante Kaltfront, also nicht so einen richtigen Kaltlufteinbruch, sondern eher eine schwache Front. Aber gell? Mond fährt auch der Oktober an. Ja. Irgendwann ist die Sonne einfach zu schwach für so hohe Temperaturen. Ja. Darum also morgen mal stark bewölkt für einen Ort. In der Westschweiz gibt es am Morgen schon ein bisschen Regen. Aber bis der Regen in die Deutschschweiz kommt, dauert es bis am Abend auf vielen Orten. Die Temperatur morgen ein bisschen tiefer, 22 Grad.
0: Und wenn wir nachher auf die Suche ein bisschen früher schauen, also Freitag bis Sonntag?
3: Ja, der Freitag ist zuerst mal stark bewölkt, auch in den Bergen. Nachher hat es noch ein bisschen dickere Wolken und auch ein bisschen Regen dort dabei. Im Flachland tut es aber dann langsam ein bisschen auf. Das Wochenende dann immer ein bisschen Nebel oder Hochnebel am Morgen. Und durch den Tag kommt die Sonne und die Temperaturen immer so um die 22 Grad.
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0: Tobias Jensen, Battles of Battles. Das ist Musik aus der Schweiz und man kann sagen, diese Woche ist die Saison losgegangen. Also ja, da nicht ganz Trendsaison. Aber diese Woche ist für die Schweizer Athletinnen und Athleten wieder Startschuss gefallen. Sie hatten Termine für Fotoshootings und Videodrehen mit Verbandssponsoren. Sie haben ihr Material abgeholt, sie hatten Medientermine am grossen Medientag. Heute hat vor allem ein Thema zu reden gegeben. Die FIS, die wird jetzt neu alljahre Ski-WM machen, aussen wie Olympische Spiele sein. Bis jetzt war ja nur alle zwei Jahre WM. Tanja Spichtig, du bist heute dabei gewesen. Was sagen die Schweizerinnen und Schweizer Skifahrer dazu?
1: Die sind gar nicht begeistert. Deutsch und deutlich hat das heute Franjo von Almen gesagt.
2: Finde ich persönlich

0: speziell, dass es jedes Jahr ein WM gibt. Das würde für sie schon mehr Geld reinbringen in die Kasse.
1: Ja, gibt es denn neben den Finanzen sonst noch ein Argument, wofür der WM-Plan von der FIS spricht?
2: Ja, die FIS argumentiert noch mit der Planungssicherheit. Das heisst, dass man nicht mehr müsste von Jahr zu Jahr Rennort suchen im Februar, wenn er kein Grossanlass ist. Das Argument kann Marco Odermatt nachvollziehen. Er würde trotzdem keine zusätzliche WM machen, könnte sich aber etwas anderes vorstellen.
3: Man geht vielleicht eher in diesen zwei Wochen an einen neuen Ort, China, Japan, vielleicht sonst irgendwo in Asien. Vielleicht gibt es plötzlich mal einen Slalom in Dubai, wenn das Sponsor oder Leute würde die Welle sehen. Ich glaube, dort sehe ich eher Potenzial, dass man diese zwei Wochen nutzt, für etwas Neues zu probieren, anstatt wieder in der Schweiz oder in Österreich ein WM machen.
2: Der Marc Odermatt hat auch schon ein Gespräch mit dem neuen FIS-Präsidenten, mit Alexander Ospelt. Ob er auf ihn lässt und wieder von den Ideen wegkommt, alle Jahre eine WM zu machen, das ist noch offen.
1: Ja, klar ist, die nächste WM ist in der Schweiz im Februar nächstes Jahr zu Gramontana. Und die Saison, die geht in etwas mehr als 3 Wochen zu Sölden los.
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1: Das war Alex Warren. Und unterwegs seid ihr mit SRF 3, kurz vor der 5. Schauen wir noch schnell auf die Strasse. SRF Verkehrsinfo von 16.59 Uhr. Stau auf folgenden Strecken in der Region Bern auf der A1 Zürich. Richtung Zürich zwischen Neufeld und Kirchberg. Dann in der Region Basel auf der A2 Richtung Deutschland, dort ab dem Schweizerhalle-Tunnel. In der Zentralschweiz auf der A14 Richtung Luzern, dort ab Gisikon-Roth. Dann auf der A2 ebenfalls Richtung Luzern ab Stans-Nord. Auf der A14 Richtung Silbruck zwischen Baar und Walterswil, dies wegen eines Unfalls. Sowie in der Region Zürich auf der A1 Richtung St. Gallen ab Spreitenbach eine halbe Stunde länger, dies wegen eines defekten Lastwagens im Gubris-Tunnel, infolge auch eine Stunde Zeitverlust auf dem Westring ab Zürich-West und auf der A1 Richtung Zürich, dort zwischen Effretikon und Zürich-Ost. Ich wünsche eine gute Fahrt, richtig mit euch Feierabend hoffentlich. Jetzt ist es 5 Uhr.
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3: Das Vertragspaket mit der EU gibt im Ständerat viel zu reden. Klar ist, es gibt Abweichungen zu dem, was mit der EU ausgehandelt wurde. Wir fragen, was sagt man in der EU dazu? Und wie geht es nach dieser mehrtägigen Debatte im Ständerat hierzulande weiter? Außerdem, Gas ist dreimal so teuer wie Anfang Jahr und die Lager sind nicht überall gut gefüllt. Was heißt das für den kommenden Winter? Antworten jetzt im Info 3 mit Bettina Studer. Während 3 Tagen hat der Ständerat über das Vertragspaket mit der EU diskutiert. Unzählige Voten und Argumente wurden in der kleinen Kammer ausgetauscht. Heute noch will der Rat die Beratungen abschließen. Noch offen ist, stand jetzt, die Frage, ob es bei der Abstimmung über das Vertragswerk ein Ständemehr braucht. Ruth Wittwer, Sie haben die Diskussionen im Bundeshaus für uns verfolgt, tun es noch. Was ist vom EU-Vertragspaket noch übrig?
4: Ja, ganz viel. Der Ständerat hat zwar einige innenpolitische Abweichungen beschlossen, ist aber etwa beim Schutz der Schweizer Löhne überraschend deutlich auf der Linie der EU, des Bundesrats und der Sozialpartner geblieben. Er hat die Regelung zur Kaution von Unternehmen und zur Haftung für Subunternehmen nicht angetastet. Auch der umstrittene Kündigungsschutz für Personalvertretungen, also Gewerkschafter, bleibt wie gehabt. Die bürgerlichen Kritiker der Vorlage im Rat wollten damit die Gewerkschaften mit ihren gescheiterten Änderungsvorschlägen etwas verärgern, so dass sie dann womöglich gegen die bilateralen 3 opponiert hätten.
3: Einiges ist geblieben, allerdings ist der Ständerat auch von dem, was mit der EU ausgehandelt wurde, da und dort abgewichen. Frage an EU-Korrespondent Matthias Strasser, ist das ein Problem für die EU?
5: Noch nicht, würde ich sagen. In Brüssel ist klar, die Beratungen im Schweizer Parlament, die sind erst einmal Sache der Schweiz, da mischt man sich nicht ein. Und dann kommt dazu, dass der Prozess in der Schweiz ja noch im Gange ist. Der Nationalrat wird das Paket auch noch debattieren und erst wenn dort abweichende Beschlüsse bestätigt würden, wäre das Parlament dann effektiv vom Verhandlungsergebnis abgewichen. Der zuständige Berichterstatter im EU-Parlament, der für das Schweiz-Dossier verantwortlich ist, der bezeichnete dieses Szenario jüngst als etwas unangenehm. Man könne einen Vertrag eben nicht einseitig anpassen. Und auch andere Stimmen aus dem Parlament sagen, ihr könnt das versuchen in der Schweiz, aber das Verhandlungsergebnis, das stelle ein Gleichgewicht dar. Ich gehe deshalb davon aus, dass Abweichungen vom Vertragstext am Ende kaum auf Akzeptanz stoßen, wenn sich die EU denn überhaupt auf eine Diskussion dazu einlassen sollte. Die Haltung in Brüssel ist klar, der Vertrag wurde ausgehandelt, jetzt soll er so in Kraft treten.
3: Auch seitens der EU wird ja das Vertragspaket beraten. Wo steht dieser Prozess?
5: Also anders als in der Schweiz sorgt das Paket in der EU kaum für Kontroversen. Europa hat schlicht andere Prioritäten aktuell. Geopolitik, Verteidigung, Wettbewerbsfähigkeit, um nur 3 zu nennen. Der zuständige Ausschuss des EU-Parlaments hat das Abkommenspaket mit der Schweiz vor wenigen Wochen großmehrheitlich gut geheißen. Als nächstes ist nun das Plenum am Zug des EU-Parlaments. Bis Ende Jahr soll auch dort darüber abgestimmt werden. Alles andere als eine Zustimmung wäre eine große Überraschung. Und zum Schluss werden sich dann auch die EU-Mitgliedstaaten noch einmal über dieses Ergebnis beugen. Das ist, nachdem das Verhandlungsergebnis dort schon einmal gutgeheißen wurde, eigentlich eine Formsache. Es wäre wohl aber auch ein Moment, in dem auf EU-Seite eben die Notbremse gezogen würde, wenn die Schweiz allzu stark vom vereinbarten Verhandlungsergebnis abweichen sollte.
3: Kurz zusammengefasst, wenig Aufregung um das Vertragspaket in der EU, lange Debatten in der Schweiz. Ruth Wittwer, wie geht es nun weiter?
4: Das Vertragspaket mit der EU ist gut unterwegs, würde ich sagen. Der Bundesrat dürfte zufrieden sein. Es gab doch viele Versuche der bürgerlichen Ratsseite, gar nicht auf die Diskussionen zum Vertragswerk einzutreten, was nicht gelungen ist. Die Mehrheit im Ständerat, darunter auch EU-kritische Mitglieder, wollten die Vorlage behandeln. Aber die Skeptiker wollten trotzdem nicht einfach alles abnicken und haben da und dort ihren Stempel aufgedrückt. Nach dem Ständerat, der Kollege hat's gesagt, soll die Vorlage in der Wintersession in den Nationalrat kommen. Dort hat die Mehrheit der vorberatenden Kommission schon ihre Zustimmung signalisiert für das doppelte Mehr von Volk und Kantonen. Ob das im Plenum eine Mehrheit findet, ist fraglich. Und hinter den Kulissen geht die Debatte oder besser gesagt der Kampf weiter zum viel weiter entfernten Vorgehen. Die Befürworter der Verträge mit der EU möchten eine allfällige Volksabstimmung möglichst rasch ansetzen, im nächsten Frühsommer. Den Kritikern eilt es hingegen nicht. Sie wollen am liebsten die eidgenössischen Wahlen in einem Jahr vorbeiziehen lassen.
3: Informationen und Einschätzungen von Bundeshausredaktorin Ruth Wittwer und EU-Korrespondent Matthias Strasser. Besten Dank. Im Nationalrat stand der außergewöhnlich heiße Sommer auf der Traktantenliste. Bundesrat und Umweltminister Albert Rösti hat Stellung genommen zu einer Reihe von Fragen aus dem Nationalrat, Manuela Bürgermeister.
2: Rösti betonte die Zusammenarbeit von Bund, Kantonen und Gemeinden, um die Folgen der Hitze und Trockenheit möglichst gut abzufedern. Dafür brauche es weiterhin die Abkehr von fossilen Brennstoffen, aber nicht nur.
6: Wir werden nebst den Klimaschutzmaßnahmen, das heißt der Dekarbonisierung, werden wir zwingend einen Fokus setzen müssen über eine Anpassung, über Anpassungsmaßnahmen in verschiedensten Bereichen, da wir, wie auch gesagt wurde, hier einfach nicht uns aus dieser Situation manövrieren können. Es braucht natürlich die Dekarbonisierung, und es war ja eine wichtige Aussage, es braucht ein ausgewogenes Paket mit Dekarbonisierung und Anpassungsmaßnahmen. Das ist unbestritten.
2: Besonders Politikerinnen von Links-Grün warfen Rösti vor, er tue als Umweltminister zu wenig gegen den Klimawandel. Diese Kritik hat Rösti nun zurückgewiesen und betont, dass verschiedene Maßnahmen eingeleitet worden seien. Neben dem bereits geltenden CO2-Gesetz habe der Bundesrat zum Beispiel zusätzliches Geld für den Schutz des Waldes gesprochen. Der Staat soll mehr dafür tun, dass sich die Menschen in der Schweiz gesünder ernähren. Dieser Meinung ist eine Mehrheit von gut 1000 Personen, die das Forschungsinstitut GFS Bern befragt hat. Viele sind deshalb der Ansicht, dass es vor allem mehr Aufklärung und Prävention braucht. Steuern auf Produkte, die Zucker oder Fett enthalten, lehnt hingegen eine Mehrheit ab. Die Befragten bevorzugten Eigenverantwortung, schreibt GFS Bern. Das Institut hat die repräsentative Umfrage im Auftrag der Informationsgruppe Erfrischungsgetränke durchgeführt. Die Initiantinnen und Initianten der Familienzeit-Initiative haben die Unterschriften für ihr Anliegen bei der Bundeskanzlei eingereicht. Insgesamt seien mehr als 112.000 Unterschriften zusammengekommen, teilt die überparteiliche Allianz mit. Die Vorlage verlangt, dass beide Elternteile nach der Geburt ihres Kindes je 18 Wochen bezahlte Elternzeit bekommen. Höchstens ein Viertel davon soll gemeinsam bezogen werden können. Hinter der Initiative stehen unter anderem die Grünen und die Grünen. Liberalen. Heute haben erwerbstätige Mütter nach der Geburt ihres Kindes ein Anrecht auf Mutterschaftsentschädigung während 14 Wochen. Väter erhalten 2 Wochen Vaterschaftsurlaub.
3: Die Schweiz ist in ihrem Energiemix auf Erdgas angewiesen, fürs Heizen und für industrielle Prozesse. Doch die politische Lage in den Ländern im Nahen Osten, die traditionell Erdgas liefern, ist angespannt. Deshalb haben sich die Preise auf dem Gasmarkt seit Anfang des Jahres bereits verdreifacht. Nun schaut die Schweizer Gasbranche mit Sorge auf den kommenden Winter. Und manch einer oder manch eine mag sich fragen, müssen wir diesen Winter frieren? Antworten im Beitrag von Klaus Ammann.
7: Die Lage sei angespannt, sagt Daniela Decourtins, die Direktorin des Verbands der Schweizerischen Gasindustrie.
8: Wir sehen historisch tiefe Speicherfüllstände in Deutschland und Holland, während sie aber in Frankreich und Italien gut gefüllt sind. Und wir haben aktuell nach wie vor die Situation in der Straße von Hormuz, dass diese gesperrt ist. Und das führt dazu, dass es weniger LNG auf dem Weltmarkt verfügbar hat.
7: LNG, also Flüssiggas. Insgesamt sei die Unsicherheit vor dem kommenden Winter deutlich höher als in vergangenen Jahren. Vor allem auch die Frage, wie kalt der Winter wird, beschäftigt die Branche. Je nachdem könnte der Preis für Gas auf dem internationalen Markt weiter in die Höhe gehen. Der Preis, der seit Januar vor allem wegen dem Krieg im Nahen Osten bereits von 28 Euro pro Megawattstunde auf fast 73 Euro gestiegen ist.
8: Wir werden sicher keine Situation mehr sehen wie 2022, wo wir Preissteigerungen bis auf 340 Euro gesehen haben. Spezialisten gehen in einem Worst-Case-Szenario vielleicht nochmals von einer Verdoppelung aus.
7: Die Schweiz hat keine eigenen Gasspeicher. Traditionell hat sie vor allem aus Deutschland Gas bezogen. In den letzten Jahren hat die Gasbranche jedoch Alternativen gesucht und im vergangenen Frühjahr die Möglichkeit geschaffen, Gas aus der Transitleitung, die Gas aus Frankreich über die Schweiz nach Italien transportiert, im Notfall abzuzweigen.
8: Und zwar ermöglicht uns diese Option, dass, wenn es knapp werden würde, dass wir Gas, das bereits in der Schweiz ist und nach Italien bestimmt wird, in der Schweiz behalten würden und dafür Gas in Italien kaufen würden und entsprechend abtauschen würden. Es ist eine Versicherung, von der man wie bei jeder Versicherung hofft, dass man sie nie braucht, aber sie dient vor allem eben auch im Schutz der Industrie und dem Gewerbe.
7: Fazit: Knapper und folglich teurer droht das Gas im kommenden Winter in der Schweiz zu werden. So knapp aber, dass Haushalten und Industriebetrieben der Gashahn abgedreht würde, wird es aber kaum.
3: Was ist passiert auf dem Flug von Dubai nach Tel Aviv? Diese Frage kann nach wie vor nicht eindeutig beantwortet werden.
9: Am Morgen war das Passagierflugzeug außerplanmäßig in Saudi-Arabien gelandet. Die Fluggesellschaft Fly Dubai spricht von einer Auseinandersetzung im Cockpit und betont, die Hintergründe würden derzeit erst untersucht. Israels Regierung sagt dagegen, es sei ein versuchter Terroranschlag gewesen. Einer der Piloten habe mit einem Messer auf seinen Kollegen eingestochen. Er habe vorgehabt, das Flugzeug zum Absturz zu bringen. Die Mehrheit der Passagiere an Bord seien Israelis gewesen. Der deutsche Autokonzern VW hat mehrere Tarifverträge gekündigt, also Verträge, mit denen Arbeitsbedingungen, Arbeitszeit oder Zulagen geregelt werden. Verschiedene Regelungen müssten mit Blick auf den aktuellen Kostendruck angepasst werden, teilt VW mit. Laut der Gewerkschaft IG Metall wurden 10 der 13 Tarifverträge gekündigt, darunter auch der sogenannte Manteltarifvertrag. VW und IG Metall wollen sich im Oktober zu weiteren Gesprächen treffen. Bereits Anfang Monat war bekannt geworden, dass VW weitere 50.000 Stellen abbauen will. Über 6,5 Jahre ist es her, seit Großbritannien die EU verlassen hat. Nun denkt Premierminister Andy Burnham laut über eine Rückkehr nach. In der EU stößt er damit auf offene Ohren und offene Arme, wie es der spanische Regierungschef Pedro Sanchez ausdrückte. Sanchez sagte dies an einer Medienkonferenz mit dem französischen Präsidenten Emmanuel Macron. Auch Macron sagte, sollte sich Großbritannien für eine Rückkehr in die EU entscheiden, wäre das, Zitat, eine sehr gute Neuigkeit. Der britische Premier Andy Burnham sagte in einem Interview mit der BBC, es gebe verschiedene Optionen zur Zusammenarbeit mit der EU bis hin zum Wiedereintritt. Zu den Börsendaten, geliefert von SIX. Der Swiss Market Index liegt im Moment bei 13.850 Punkten. Das ist ein Minus von 0,4%. Der Euro wird zu 94,82 gehandelt, der Dollar zu 83,50. Das Wetter morgen ist es wechselnd bewölkt. Vor allem im Westen gibt es stellenweise Regengüsse bei 20 Grad.
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1: Guten Mittwochabend, schön gehen wir zusammen weiter. 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

0: Heute ist der Remo vor Falling und unterwegs seid ihr mit SRF 3. Und einer von meinen liebsten Songs, der eine berühmte Person im Namen, also im Titel hat, ist, glaube ich, der.
1: Barbara Streisand.
0: Ja, oder? Barbara Streisand von Daxos und Claudia Landolt aus der Musikreaktion. Deine? Habe ich jetzt deine zuvor genommen?
2: Fast Song mit Namen im Titel. Ja. Sicher nicht Petra Sturzenegger, würde ich sagen. Ich glaube Clint Eastwood von den Gorillas. Auch wenn der Clint Eastwood gar nicht vorkommt, aber es ist einfach ein guter Song. Aber heute Morgen ist mir ein neuer Songtitel aufgefallen von einer Band, die wir alle bestens kennen.
0: Also, eine Band ist unüberhörbar, Placebo.
2: Genau. Und ausgerechnet die britischen Indie-Legenden haben einen neuen Song herausgebracht mit einem total schweizerischen Namen im Titel.
0: Wilhelm Tell.
2: Fast. Der neue Placebo-Song heisst Helene Keller.
0: Helene Keller?
2: Helene Keller. Wahrscheinlich der schweizerischste Songname von einer nicht-schweizerischen Band aller Zeiten, würde ich sagen. Und so tönt er.
0: Es ist nicht, wie ich einen Song mit dem Titel Helene Keller erwartet hätte. Aber es ist eindeutig Placebo.
2: Definitiv.
0: Wie kommen Sie jetzt auf diesen Songnamen?
2: Also Placebo feiert ja dieses Jahr ihr 30-jähriges Jubiläum. Mhm. Und die kommen jetzt dann auch bald auf Europa-Tour, unter anderem auch im Hallenstadion sind zum 4. November. Es gibt übrigens noch Tickets, wenn man sich wieder mal so richtig einen Abend lang im Aussenseitertum Sound saulen. Und der neue Song ist eine Referenz auf einen versteckten Song von ihrem ersten Album aus 1996. Das war ein Hidden Track und der hat geheißen, oder heisst HK Farewell und tut so.
0: Das noch etwas anders, he?
2: Ja, so ein Instrumentalstückchen. Schön.
0: Ja, mega schön. Und ich nehme an, HK, also HK, steht für Helene Keller.
2: Ganz genau. Und gemeint ist damit die taubblinde amerikanische Schriftstellerin Helene Keller, die 1968 gestorben ist. Und jetzt schließt sich im Fall ein Kreis. Natürlich hat die Helene Keller auch Schweizer Wurzeln gehabt. In Schwammendingen gibt es sogar eine Helene Keller Straße, habe ich mir sagen lassen, weil ihre Familie ursprünglich aus Schwammendingen kommt.
0: So lustig. Wie viele Helene Keller gibt es denn in der Schweiz?
2: Ich weiss nicht, aber sicher, ich würde hunderte.
0: Oder? Es ist doch ein Name.
2: Ich hoffe es. Und ich hoffe, die stehen auch alle in der ersten Reihe auf dem Hallenstadion-Gig von Placebo am 4. November.
0: Die Helene Kauers. Und du hast ja wirklich nichts unversucht gelassen, Claudia. Also du hast zwei Tickets auftrieben, obwohl wir eigentlich gar keine haben. Und wir verschenken die jetzt, gefunden, eben, wir wollen Helene Kauers in dieser ersten Reihe, also an die erste Helene Kauer, die sich jetzt bei uns meldet. Machen
2: es
0: wir das?
2: Es muss doch Helene Kellers geben da draussen, die jetzt anrufen und sagen, ich will das Placebo-Konzert.
0: Wir müssen da schon eine Idee und so sehen. Also irgendetwas müssen wir auch angeheiratet sein, das ist egal. Aber es gibt sicher eine Helene Kauer. Eine Nachricht oder ein WhatsApp oder Leute da auf WhatsApp 079-308-3333. Und wir gehen rein, natürlich Placebo, 30 Jahre unterwegs und sind neuestem mit einem Song, der vielleicht heisst, wie dir da draussen, Helene Kauer.

Placebo ganz neu mit einem Song, der heisst Helen Keller, also Helen Kauer. Und wir haben sie noch nicht gefunden. Wir haben ja gesagt, hey, wir haben jetzt wirklich alles gegeben und noch zwei Tickets auftrieben für das Placebo-Konzert am 4. November im Auenstadion in Zürich. Und würde ich dir gerne der Helen Kauer schenken? Es gibt doch sicher irgendeine Helen Kauer, die uns zulässt, oder eine Cousine von Helen, die uns jetzt gehört, oder der Ex-Mann von ihr. Gerne auf 079-308-3333. Dann würden wir nämlich Helen Kauer zu Placebo und Helen Keller schicken. Die Geschichte wäre doch wunderbar, oder?

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1: Dire Straits, Money for Nothing. Und unterwegs mit SRF 3 gibt es jetzt eine Kurznachricht von der Manuela Burgermeister.
2: Bundesrat Albert Rösti hat Stellung genommen zum Hitzesommer und zu einer Reihe von Fragen aus dem Nationalrat. Besonders links-grün warf Rösti vor, er tue als Umweltminister zu wenig gegen den Klimawandel. Diese Kritik wies Rösti zurück und betonte, es seien verschiedene Maßnahmen eingeleitet worden. Der Staat soll mehr dafür tun, dass sich die Menschen in der Schweiz gesünder ernähren. Das findet eine Mehrheit von gut 1'000 Personen, die das Forschungsinstitut GFS Bern befragt hat. Dies allerdings nicht mit Vorschriften, also zum Beispiel mit Steuern auf zuckerhaltige Produkte, sondern in Form von Prävention und Information. Der deutsche Autokonzern VW hat mehrere Tarifverträge gekündigt, also Verträge, mit denen Arbeitsbedingungen, Arbeitszeit oder Zulagen geregelt werden. Verschiedene Regelungen müssten mit Blick auf den aktuellen Kostendruck angepasst werden, teilte VW mit. Anfang Monat war bekannt geworden, dass VW weitere 50'000 Stellen abbauen will.
1: Für FIFA-Präsident Gianni Infantino wird es immer ungemütlicher. Jetzt unterstützt ihn auch der Schweizerische Fußballverband SFV nicht mehr, Janik Breu.
3: Ja, der SFV wird Gianni Infantino nicht mehr wählen nächsten März. Das schreibt er heute in einer Mitteilung, nachdem der Zentralvorstand so entschieden hat. In den letzten Monaten hat es zu viele Unklarheiten, z.B. bei der Transparenz und den Entscheidungen der FIFA gegeben. Und die sind für das Vertrauen wichtig. Und weil das nicht mehr gegeben ist, kann der SFV den Gianni Infantino nicht mehr unterstützen. Die Schweiz zieht damit nach, unter anderem Frankreich, Belgien, England und die skandinavischen Verbände unterstützen den Gianni Infantino nicht mehr. Und auch die besten Fußballligen der Welt haben ihn in den letzten Monaten fest kritisiert.
1: Christoph Sigrist, morgen regnet es.
4: Ja, tatsächlich. Man glaubt es fast nicht. Tatsächlich. Aber nicht sofort. Also morgen ist es schon mal ziemlich bewölkt. Regen haben wir noch nicht. Außer in der Westschweiz, Jura bis Region Basel, da kann es morgen schon regnen. Aber bis der Regen dann endlich in der Deutschschweiz ankommt, dauert es bis in Nachmittag oder vielleicht sogar bis zum Abend. Die Temperatur morgen bei 21 Grad.
1: SRF Verkehrsinfo von 17.32 Stau auf folgenden Strecken in der Region Winterthur auf der A1 Richtung St. Gallen, aber Fredikon wegen eines Unfalls bei Wülflingen. Dann in der Region Zürich auf der A1 Richtung St. Gallen ab Spreitenbach eine halbe Stunde länger wegen eines defekten Lastwagens im Gubristunnel. In Folge eine Stunde Zeitverlust auf dem Westring ab Zürich West. Auf der A1 Richtung Zürich zwischen Fredikon und Zürich Ost. Im Aargau auf der A1 Richtung Bern zwischen Dietikon und Magenwil. In der Region Basel auf der A2 Richtung Deutschland ab Pratteln, Richtung Luzern zwischen dem Schweizer Halle-Tunnel und Augst, in der Region Bern auf der A1 Richtung Zürich zwischen Neufels und Kirchberg, sowie in der Zentralschweiz auf der A2 Richtung Luzern ab Stans Süd bis Hergiswil wegen eines Unfalls und auf der A14 Richtung Luzern dort Stau ab Gisikon-Roth. Matthias Bühler, du hast vorhin telefoniert.
5: Ja, ich habe telefoniert mit einer Helen Keller. Man muss fairerweise sagen, ledig Helen Keller, aber das zählt, würde man sagen.
1: Ja.
5: Helen Keller,
1: ist das
5: wenn...
1: Ist hier
5: genau. Placebo, einen neuen Song rausgegeben hat, der Helen Keller heisst.
1: Ja.
5: Und wir haben den Helen Keller für das Konzert gesucht.
1: Ja, weil die am 4. November im Hallstadion ins Konzert geht. Und wir freuen uns sehr, haben wir eine gefunden.
5: Ja, sie ist sich noch nicht ganz sicher, ob sie selber geht, aber vielleicht wird der Sohn der Glückliche, der den Placebo geht, in der ersten Reihe.
1: Aber zuerst soll sie mitnehmen. Das ist eine gute Idee. Ich finde das eine gute Idee. Ob öfter mal was Neues, auch wenn man nicht mehr Kauer heisst, du schon geheiratet warst und auch wieder nicht mehr. Ganz schönen Abend wünschen wir.
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0: Es ist 20 vor 6.
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0: Wenn Lady Gaga zu diesem Banger da durch einen japanischen Lebensmittelladen durchtanzt, dann ist nicht etwa ein neues Musikvideo vom Pop-Superstar, sondern dann macht Lady Gaga Werbung. Aber nicht für etwas Typisches. Hallo Jacquemart aus der SRF Wirtschaftsredaktion. Es geht nicht um Kleider, Sushi oder Tourismus oder so. Es geht um Personalsuche.
2: Ja. Genau, wo in Japan notorisch schwierig ist, weil die Bevölkerung hoffnungslos überaltert ist und kaum Migration gibt. Genau, Japan ist eine Insel und die Bevölkerung gesellschaftlich und kulturell sehr auf sich selber bezogen.
0: Wem hilft jetzt Lady Gaga bei der Personalsuche in Japan?
2: Ein Detailhändler, ein bekannter Convenience Store, Family Mart heisst der, ist der zweitgrößte Lebensmittel oder die zweitgrößte Lebensmittelkette hinter 7-Eleven in Japan. Und das ein amerikanischer Popstar vom Kaliber von einer Lady Gaga für Personal wirbt in einem Werbefilm, ist laut Experten ein Novum. Was nicht bekannt ist, ist natürlich die Gage, die sie bekommt für diese Show-Einlage.
0: Schade, wie macht Lady Gaga die Werbung für das Personal? Also, was kommt in diesem Videoclip vor?
2: Also die Lady Gaga steckt in einem Kunststoffanzug, der an die Family Mart Uniformen erinnert und tanzt zu ihrer Musik, die wir am Anfang gehört haben, durch den Laden durch, bedient die Kasse, gibt Fried Chicken raus, füllt Gestell auf, putzt den Boden und macht Pause auf dem Dach. Und am Schluss vom Clip sagt sie auf Japanisch sinngemäß, wenn er nicht in Family Mart arbeiten kann. So tönt das dann. Das ganze Setting passt irgendwie zusammen, muss man sagen. Sie ist aber nicht nach Japan, um das aufzunehmen, sondern Family Mart hat extra einen Laden gebaut in L.A., um den Werbefilm zu machen.
0: Wow, was erhofft sich Family Mart vor diesem Recruiting-Film mit der Lady Gaga? Also, wieso geht sie?
2: Ja, also japanische Firmen kämpfen eben massiv um Arbeitskräfte, hat überall zu wenig. Die Gründe habe ich schon angetönt am Anfang. Family Mart hofft, dass man mit der Lady Gaga, die unglaublich populär ist in Japan, sie wird extrem verehrt, gerade von den Jungen, und man möchte mit ihr die Jungen eben anziehen und dass sich dann die für Jobs meldet. Family Mart hat mehr als 16'000 Läden in Japan und 30% davon haben zu wenig Mitarbeiterinnen. Laut der Financial Times von heute sind bei Family Mart über 10'000 Stellen im Moment ausgeschrieben.
0: Ist das aber nicht der neue Trend in Japan, mit Hilfe von Popstars auf Personalsuche zu gehen? Also machen das jetzt alle?
2: Also japanische Marketing-Experten reden von einer grösseren Verschiebung bei den Prioritäten, die Firmen setzen. Sie hören täglich, dass Firmen nicht mehr unbedingt Geld ausgeben für Produktwerbung, sondern eben lieber für das Personal anzuwerben, weil das mittlerweile einfach das Wichtigste ist. Bei Family Mart kommt noch dazu, dass man auch strenge Image will ablegen, die man früher hatte. Also das strenge japanische Arbeitskorsett will man auflockern und Lady Gaga soll vermitteln, dass man eben bei Family Mart auch freier arbeiten darf als vielleicht noch früher.

0: gut unterwegs seid ihr in dem, wie du mit SRF 3 und auch die Schweizer Nazi ist gut unterwegs. Ein 3-0 gegen Nordmazedonien, ein 3-0 gegen Schottland. Die Schweizer Fußballnationalmannschaft die kommt bis jetzt ohne Probleme durch die Nations League. Und ohne zwei, die schon immer gesetzt sind, der Captain Granit Xhaka und der Brel Embolo sind nicht dabei. Darum sind wir jetzt ein bisschen provokativ und sagen, geht ja ganz gut ohne. Brauchen wir sie überhaupt noch? Unser Nazi-Reporter, der Lionel Mattmüller, war in Schottland dabei. Ich habe kurz vor seinem Rückflug in die Schweiz noch mit ihm geredet und gefragt, schätzt doch das schnell rein sportlich für uns mal in ein Nazi ohne die beiden. Was meinst du?
1: Nein. Kommt für mich wirklich nicht in Frage. Es ist echt zu kurz gedacht für mich. Für mich ist völlig klar, die besten Spieler die gehören einfach ins Aufgebot. Und solange die beiden das Niveau haben, müssen wir die Diskussion nicht anfangen.
0: Ja, aber komm, das hat doch wunderbar funktioniert.
1: Ja, aber wir kriegen schon einmal im Dorf. Also, okay. Es sind souveräne Siege, okay, aber es ist auch die Nations League B-Liga. Die Schweiz hat einfach mehr Qualität als die Gegner in dieser Gruppe. Einverstanden, auch dann, man muss das zuerst mal souverän abspielen. Aber aus dem jetzt herausinterpretieren, dass es überhaupt kein Problem sei ohne einen Xhaka, ist für mich einfach wirklich falsch. Und es ist nicht so, dass die Schweiz jetzt zaubert hat. Es ist super zum sehen, dass es funktioniert. Es ist auch sehr schön zu sehen, was durch einen jungen Spieler nachkommt. Aber es ist einfach noch nicht Zeit, um jetzt eine Ablösung einleiten. Und der Adrien Ajari zum Beispiel, der hat das jetzt solid gemacht, aber das Level von Granit Xhaka hat er einfach noch nicht.
0: Okay, das zählt für dich, für den Granit Xhaka und für den Brel Embolo?
1: Es zählt für mich grundsätzlich für jeden, der das Niveau hat. Oder? Und die Besten müssen einfach dabei sein. Punkt. Dass der Granit Xhaka das Niveau hat, das ist keine Diskussion. Mit und auch dank ihm hat die Schweiz viel Erfolg in den letzten Jahren, und zwar gegen stärkere Gegner. Beim Brel Embolo kommt es für mich ein bisschen darauf an. Dort ist es auch so, dass der Sergio Amdouni zeigt, dass er ein richtig guter Stürmer, richtig guter Fußballer ist. Und Nummer 1 wäre durchaus auch eine Option für ihn im Sturm. Der Brel Embolo spielt noch in den USA, nicht mehr in einer Top-Liga. Wenn sich das negativ auf sein Niveau auswirkt, dann können wir schon einmal darüber reden. Aber wenn er dort trifft, wenn er dort gut spielt, dann gehört

0: Jotan, NAMP, das ist der Mittwoch, der 30. September. Und das Neueste zu diesem Tag, beziehungsweise schon fast Abend, gibt es jetzt hier auf SRF 3.
1: Die Nachrichten von SRF um 18 Uhr mit Manuela Burgermeister. Keine Unterstützung mehr für Gianni Infantino. Der Schweizerische Fußballverband spricht sich gegen eine weitere Amtszeit von Infantino als FIFA-Präsident aus. Und der außergewöhnlich heiße Sommer beschäftigt die Politik. Umweltminister Albert Rösti musste sich im Nationalrat teils unbequemen Fragen stellen. Das Wetter morgen ist es wechselnd bewölkt. Vor allem im Westen gibt es stellenweise Regengüsse bei 20 Grad. Der Schweizerische Fußballverband SFV zieht seine Unterstützung für eine weitere Amtszeit als FIFA-Präsident Gianni Infantinos zurück. Sportredaktor Yannick Breu.
2: Diesen Juni hatte der Schweizerische Fußballverband sich noch hinter Gianni Infantino gestellt. Nun erfolgte die Kehrtwende. Der SFV zog seine Unterstützung für eine weitere Amtszeit des Wallisers als FIFA-Präsident zurück, wie es heute in einer Mitteilung heißt. Aus Sicht des Verbands würden verschiedene Vorgänge grundlegende Fragen, unter anderem zu Führung, Transparenz und Entscheidungsprozessen innerhalb der FIFA, aufwerfen. Die Schweiz zieht damit nach. Bereits 11 europäische Nationalverbände haben Infantino offiziell die Unterstützung für seine Wiederwahl verweigert. Dazu gehören unter anderem der französische und englische Verband. Hauptauslöser der Kritik gegen FIFA-Präsident Gianni Infantino waren Pläne, diesen Sommer bis zu 20% der Rechte der Weltmeisterschaften an private Investoren zu verkaufen und damit Milliarden zu verdienen. Die Wahl des neuen FIFA-Präsidiums ist im nächsten März in Marokko.
1: Bundesrat und Umweltminister Albert Rösti hat Stellung genommen zum Hitzesommer und zu einer Reihe von Fragen aus dem Nationalrat. Besonders linksgrün warf Rösti vor, er tue als Umweltminister zu wenig gegen den Klimawandel. Diese Kritik hat Rösti zurückgewiesen. Dem Bundesrat sei das Thema wichtig. Er habe die Lage eng verfolgt. Um die Folgen der Hitze und Trockenheit möglichst gut abzufedern, brauche es weiterhin die Abkehr von fossilen Brennstoffen. Aber nicht nur.
3: Wir werden nebst den Klimaschutzmaßnahmen, das heißt der Dekarbonisierung, werden wir zwingend einen Fokus setzen müssen über eine Anpassung, über Anpassungsmaßnahmen in verschiedensten Bereichen, da wir, wie auch gesagt wurde, hier einfach nicht uns aus dieser Situation manövrieren können. Es braucht natürlich die Dekarbonisierung, das war ja eine wichtige Aussage, es braucht ein ausgewogenes Paket mit Dekarbonisierung und Anpassungsmaßnahmen. Das ist unbestritten.
1: Rösti betonte weiter, es seien bereits verschiedene Maßnahmen eingeleitet worden. Neben dem bereits geltenden CO2-Gesetz liege ein Leitfaden für Anpassungen an den Klimawandel vor. Im Herbst wolle der Bundesrat zudem eine überarbeitete Strategie zur Anpassung an den Klimawandel vorlegen. Die Rettungskräfte im Schengen-Raum sollen auch über die Grenzen hinweg jederzeit kommunizieren können. Das möchte die Europäische Kommission. Sie will die Funkgeräte von Feuerwehr, Polizei und anderen Einsatzkräften im ganzen Schengen-Raum durch ein moderneres, einheitliches System ersetzen. Ziel sei eine bessere Zusammenarbeit, zum Beispiel bei Waldbränden, Terroranschlägen oder Drohnenvorfällen. Als Mitglied des Schengen-Raums müsste auch die Schweiz das neue Breitbandsystem übernehmen. Heute sei die Zusammenarbeit der Rettungskräfte zum Teil erschwert, etwa wenn Funksysteme der einzelnen Länder nicht miteinander verbunden seien oder die Signale beim Grenzübertritt verloren gingen. Als nächstes befassen sich die EU-Staaten und das Europaparlament mit dem Vorschlag. Zu zwei Meldungen aus den Regionen in Kürze. Nach einer Explosion in einem Mehrfamilienhaus in der Stadt Neuenburg gestern ist eine Person gestorben. Das hat die Kantonspolizei Neuenburg mitgeteilt. Drei weitere Personen waren verletzt ins Spital gebracht worden. Warum es zur Explosion und dem anschließenden Brand kam, ist noch nicht klar. Es seien Untersuchungen im Gang. Der Abfluss aus dem Zürichsee wird morgen noch weiter reduziert. So will das Bundesamt für Umwelt erreichen, dass mehr Wasser im See bleibt und der Pegel langsamer sinkt. Damit fließe nun noch weniger Wasser die Limmat hinunter, was sich auch auf das Ökosystem und die Wasserkraftwerke auswirken könne, schreibt der Bund. Ende Oktober werde die Situation neu beurteilt. Der deutsche Autokonzern VW hat mehrere Tarifverträge gekündigt, also Verträge, mit denen Arbeitsbedingungen, Arbeitszeit oder Zulagen geregelt werden. Verschiedene Regelungen müssten mit Blick auf den aktuellen Kostendruck angepasst werden, teilte VW mit. Laut der Gewerkschaft IG Metall wurden 10 der 13 Tarifverträge gekündigt, darunter auch der sogenannte Manteltarifvertrag. VW und IG Metall wollen sich im Oktober zu weiteren Gesprächen treffen. Bereits Anfang Monat war bekannt geworden, dass VW weitere 50.000 Stellen abbauen will. Die Börsendaten von SIX, der Swiss Market Index, schließt bei 13.830 Punkten. Das ist ein Minus von 0,6%. Der Dow Jones Index in New York ist im Vergleich zum Vortag unverändert. Der Euro wird zu 94,72 Rappen gehandelt, der Dollar zu 83,52 Rappen. Soweit die Meldungen.
0: Es war wieder warm heute, Christoph Segrist.
4: Ja, wirklich sehr hohe Werte für den 30. September, den wir heute haben. Zürich 28,6 Grad, Basel 29,2 und Chur sogar 29,6 Grad. Allerdings kommt jetzt eine Front rein. Wir haben schon ziemlich hoch über der Westschweiz, Zentralschweiz bis etwa Region Zürich. Weiter Richtung Osten kommen sie auch in der Nacht und morgen ist es meistens bewölkt. Sonnige Phase oder sonniges Wetter gibt es noch ganz im Osten, im Engadin. Im Westen allerdings, im Jura nachher, kann es am Morgen schon nass sein. Dann kommt der Regen langsam Richtung Deutschschweiz, morgen Nachmittag und Abend. Dann kommt er dann auch in die Deutschschweiz rein. Und die Temperatur morgen um die 21 Grad.
0: SRF Verkehrsinfo von 18.06 Uhr. Stau folgenden Strecken in der Region Basel auf der A2 Richtung Deutschland ab Pratteln, Richtung Luzern zwischen Hagnau und Augst, in der Region Bern auf der A1 Richtung Zürich zwischen Wankdorf und Schönbühl, in der Zentralschweiz auf der A2 Richtung Luzern ab Buochs bis Hergiswil wegen Bergungsarbeiten, auf der A14 Richtung Luzern ab Gisikon-Roth, im Aargau auf der A1 Richtung Bern zwischen Spreitenbach und Meggenwil, in der Region Zürich auf der A1 Richtung St. Gallen ab Spreitenbach, der defekte Lastwagen im Gobris-Tunnel wurde abgeschleppt. Infolge einer Stunde Zeitverlust auf dem Westring ab Zürich-West, auf der A1 Richtung Zürich zwischen Effretikon und Zürich-Ost sowie in der Region Winterthur auf der A1 Richtung St. Gallen ab Effretikon.
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0: Immer nur und immer wieder Taylor Swift oder eben doch mal noch etwas oder in diesem Fall etwas Neues. Wenn es nach unserem Sounds mal an die Rohre geht, dann ja, etwas Neues. Und er hat heute Abend, Zitat, das Album vom Jahr dabei. Da frage ich schon mal nachher auf die 4.6 genau da.

Grüß dir, Verkehrsinfo von 10.11 Uhr. Vorsicht in Graubünden auf der A13 Richtung Chur zwischen Reichenau und Chur Süd. Besteht Gefahr durch eine Leiter auf der Fahrbahn.

0: Joy Marlene, Difficult. Nachher geht Taylor Swift letzten Freitag überraschend 4 Songs raus. Besonders Fans und ja, auch gefühlt die ganze Popwelt, die dreht am Rad dabei. Dabei sollte man lieber ihr zulassen. Julia Jacqueline, das sagt auch mal unser Andi Rohr von der Musikentdecker-Sendung Sounds. Er tanzt da auch schon vor sich her. Andi, Julia Jacqueline hat ein neues Album rausgegeben und du sagst, Achtung, es ist das Album vom Jahr. Wieso?
1: Ich tanze nicht nur, sondern ich habe auch ein bisschen Schiss bei so einem grossen Vergleich. Ich weiss nicht, ob mich da der eine oder andere Person zu nahe treten will. Aha. Aber das ja, mit dem Album vom Jahr ist natürlich ein Hot Take, oder? Kann man diskutieren. Aber es wird bei uns im Redaktionschat vom SRF 3 Musikabend gerade so gehandelt. Zugeben, das passiert an mich sehr impulstrieben. Ey, das ist das Album vom Jahr. Jetzt habe ich es schon entdeckt. Aber es ist das Jahr immerhin das zweite Mal, wo es passiert. Also es passiert nicht jede Woche. Okay. Julia Jacqueline, wieso? Eine Maradona-Referenz wirkt immer. Wenn ich die Hand Gottes hätte. Und wenn man sich dann als erstes eben fragt, wenn ich die Hand Gottes hätte, wäre das denn ein Gott, den ich überhaupt gut finde und mache die Hand Zeug, die ich überhaupt will? Das ist dann eben auch sehr Julia Jacqueline, ein Album voller Zweifel, aber auch voller Mut und neu gefundenem Selbstvertrauen. Und da sind wir vielleicht wieder bei dem Taylor Swift-Vergleich. Natürlich ist das eine andere Liga, das ist roh, aber gleichzeitig auch sanft und sehr poppige Melodien, die sich sehr schön ins Gehör windet. Und eben die Kombination von sanft, aber auch rough und roh, habe ich sehr gern.
0: Aber jetzt ist ja gerade, jetzt haben wir den letzten vom September, den 30. Oder? Das heisst, wir haben noch 3 Monate, ein Vierteljahr.
1: Das beschäftigt dich jetzt, gell?
0: Ein bisschen. Also ich bin schon ein bisschen beruhigt, dass du gesagt hast, hey, wir haben schon in unserem Chat, ist schon zum zweiten Mal und so. Aber wir haben jetzt noch 3 Monate Zeit, ein besseres Album zu machen.
1: Ja. Mein Vater sagt beim Skifahren auch nach der zweiten Zwischenzeit schon, das lange, das ist gut.
0: Ja, aber dann hat man das gesehen, das, ich glaube ihm das.
1: Ja, also, look, wir können nur mit dem arbeiten, was wir haben. Im Moment, oder? Was noch kommt, weiss ich nicht so genau. Wenn du das Album von der Woche, vom Jahr schreiben in den nächsten paar Tagen, dann be my guest.
0: Wir fangen auch an.
1: Aber ja, sie hat vorgelegt, Julia Jacqueline. Und schön finde ich auch eben, Taylor Swift-Vergleich vielleicht zum Abschliessen. Sie sagt, ich bin Fan von der Madonna, von der Britney Spears. Ich wäre im Fall nicht abgeneigt, so Musik zu machen. Wirklich hochglanzpolierter Pop. Aber ich kann nicht so gut tanzen, ich fühle mich nicht wohl in meinem Körper. Ich gehöre nicht auf so eine grosse Bühne. Und ganz ehrlich, das finde ich auch schön, wie sie sagt, ein Ort, wo es mehr als 500 Leute hat, das habe ich wenig nicht mehr unter Kontrolle. Und da kann ich nicht abgeben. Da fühle ich mich nicht wohl. Und schlussendlich ist sie in dem Fall einfach zu ehrlich. Und vielleicht authentisch, um so gross zu werden. Und gibt es irgendetwas Besseres?
0: Nein, jetzt habe ich gerade gesagt, jetzt hat sie mich. Also du mit ihr. Heute Abend ab der 18
1: im Sound.
0: Der Jam von der Julia Jacqueline. Und es gibt schon mal einen, jetzt, der heisst Get Away From Me.

Der kommt laut unserem Sounds Mama an die Rohre ab dem Album vom Jahr. Get Away From Me von der Julia Jacqueline und mehr von ihr, der eben heute bei uns nach den Nachten.

0: halb sieben ist es. Kurznachrichten kommen von der Manuela Burgermeister von SRF 3.
1: Der Ständerat setzt die Hürde beim neuen Vertragspaket mit der EU höher. Er hat sich für ein Ständemehr ausgesprochen. Damit würde es bei der Abstimmung für eine Annahme der Verträge ein doppeltes Mehr brauchen. Eines vom Volk und eines von den Kantonen. Bundesrat Albert Rösti hat Stellung genommen zum Hitzesommer und zu einer Reihe von Fragen aus dem Nationalrat. Besonders links-grün warf Rösti vor, er tue als Umweltminister zu wenig gegen den Klimawandel. Diese Kritik wies Rösti zurück und betonte, es seien verschiedene Massnahmen eingeleitet worden. Rettungskräfte sollen in der EU künftig grenzüberschreitend kommunizieren können, zum Beispiel bei Waldbränden oder Terroranschlägen. Dafür will die EU-Kommission die jetzigen Funkgeräte durch ein einheitliches, modernes System ersetzen. Als Teil des Schengen-Raums müsste auch die Schweiz das neue Breitbandsystem übernehmen.
0: Die Luft die wird immer dünner für FIFA-Präsident Gianni Infantino. Jetzt unterstützt ihn auch der Schweizerische Fußballverband SAV nicht mehr, Yannick Breu.
2: Der SAV wird Gianni Infantino nicht mehr wählen nächsten März. Das schreibt er heute in einer Mitteilung. In den letzten Monaten hat es zu viele Unklarheiten, z.B. bei der Transparenz und Entscheidungen gegeben von der FIFA. Und die sind für das Vertrauen wichtig. Und weil das nicht mehr gegeben ist, können der SAV den Gianni Infantino nicht mehr unterstützen. Die Schweiz zieht damit nach. 11 europäische Verbände sind jetzt gegen ihn, unter anderem auch Frankreich, Belgien und England. Angefangen hat es damit, dass Gianni Infantino einen Teil der Weltmeisterschaft an private Investoren verkaufen wollte. Diese Pläne sind dann wieder zurückgezogen worden, haben die Fußballwelt aber schockiert.
0: Christoph Segrist, wie kalt wird es in der Nacht?
3: Ja, gar nicht mal so frisch. Die Temperatur in der Nacht etwa 14, 15 Grad. Morgen allerdings auch nicht allzu viel wärmer, etwa 20, 21 Grad haben wir. Ziemlich viel gewillkommen. Nur ganz im Osten, im Engadin, ist es noch recht lang sonnig, aber sonst bewölkt. Und der Regen kommt auch daher. Am Morgen zuerst in der Westschweiz, Jura bis vielleicht Basel. Und im Laufe des Nachmittags und Abends kommt der Regen dann auch in die Deutschschweiz.
0: SRF Verkehrsinfo von 18.32 Entwarnung in Graubünden auf der A13 Richtung Chur zwischen Reichenau und Chur Süd. Besteht keine Gefahr mehr durch eine Leiter auf der Fahrbahn? Dann Stau auf folgenden Strecken in der Region Zürich auf der A1 Richtung St. Gallen ab Spreitenbach bis zum Gubristunnel. Infolge eine halbe Stunde Zeitverlust auf dem Westring auf Zürich West und in der Region Basel auf der A2 Richtung Deutschland ab dem Schweizer Halle-Tunnel.
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0: Why does it always rain on me? Unterwegs seid ihr mit SRF 3 und wenn er auftaucht, ist Party angesagt.
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0: Aber jetzt zu sagen, er macht nur Partymusik, das wäre richtig falsch. Es ist sehr viel Haltung dabei, auch immer im Alltag, auch immer Ehrlichkeit. Wie da mit dem Wohlensee-Problem zum Beispiel.
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0: Im Sommer war er viel unterwegs. Der Schulix hat seine Fanbase laufend vergrössert, aber der grösste Schulix-Fan ist...
4: Das grosse Thun ist ehrlich weniger an dem Konzert, aber ehrlich der grösste Fan. Der hat schon aus dem Fotoalbum, das sie seit unserer Geburtstag gemacht hat, jetzt so ganz viele Schulix-Seiten drin, wo sie alle Zeitungsartikel und so sammelt. Von dem her, liebe Grüße, grosse Thun.
0: Ja, der Schulix, der sieht er live spontan in Müller-Hunziken zu Rubiken. Dort hat es noch wenige Tickets. Dann im Gaswerk CW ist er am 10. Oktober, am 17. Oktober im Nordportal zu Baden und am 24. Oktober auch noch in Kammgarn Schaffhausen. Und dann haben wir Singer-Songwriter-Sound aus Luzern. Die gibt es von ihm.
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0: Long Tall Jefferson. Obwohl Luzern stimmt eben nicht mehr ganz. Er kommt von dort, aber lebt schon lange in Zürich. Und morgen ist er auch dort, in der Ragete Bar. Dort spielt er morgen in Zürich, dann spielt er am 3.12. im Alten Spital Solothurn oder am 12.12. im Atelier Hingerütti zu Horgen.
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0: Paul, unterwegs mit SRF 3 und einem Doc-Film, der eine Geschichte erzählt, die ihm vorkommt wie Fiktion. Klingt noch gut, oder? Ich hätte einen.
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0: «Long Shot», ein Filipino-Curling-Tale, ist ein Doc-Film über einen Versuch, an den Olympischen Spielen teilzunehmen. Die verrückte Idee zum Vorhaben hatte Alan Frey. Heute war er hier bei uns im Studio, bei meinem Kollegen Michel Biri. Und die Geschichte ist einfach wirklich crazy. Alan Frey war Unternehmer, er hat einen Online-Sex-Shop gegründet und dann hat er den verkauft. Jetzt könnte man ja einfach auch ein bisschen zurücklegen, ruhige Kugeln schieben. Nicht so der Alan Frey. Er hat uns diese Geschichte erzählt.
2: Ja, also ich habe Amorane verkauft und bin dann zum Doktor gegangen, weil ich nicht so fit war. Und der hat gesagt, ich bin auf einem ganz schlechten Weg, also schlechte Blutwerte, stark übergewichtig. Und dann habe ich mir gesagt, hey, die fittesten Leute sind an Olympia, ich gehe an Olympia. Egal wie, egal wo, ich probiere an Olympia zu gehen. Bin zu meinem Anwalt gegangen, habe gesagt, gehe durch alle Reglemente durch. Und leider hat er Breakdancer für Australien nicht gesehen, das wäre heute Breakdancer. Und hat dann gesagt, ich habe keine Chance für die Schweiz, weder Winter noch Sommer, aber für die Philippinen im Langlauf für die Philippinen. Und dann hat es erst angefangen, Langlauf zu machen.
3: Ja, und nachher ist aber nichts geworden mit Langlauf. Dann hast du so gemerkt, okay, das ist jetzt vielleicht nicht meine Sportart.
2: Ja, also habe ich Tag 1 gemerkt. Also ich bin wirklich talentbefreit gewesen. Ich bin immer umgekehrt, habe aber allen Leuten gesagt, ich gehe an Olympia. Und dann hat das kleine Wunder angefangen. Und dann habe ich ein E-Mail bekommen, plötzlich von Christian Haller. Und der sagt, hey, ich gehöre seit über 25 Jahren. Können wir mal telefonieren? Und hat mir gesagt, dass es im tiefen Emmental neben dem Christian Haller, der auch halb Filipino ist, zwei Brüder gibt, Gebrüder Pfister, die haben für die Schweiz in der Nationalmannschaft Görling gespielt. Und die drei haben als Jux eine WhatsApp-Gruppe gehabt, Team Philippines, weil denen ihre Mütter auch Philippiner sind, wie bei mir.
3: Ja.
2: Und die haben immer einen vierten gesucht gehabt und nachher haben sie zuerst gedacht, ich sponsere vielleicht oder so. Und dann habe ich denen gesagt, hey, scheiß auf Langlauf, ich bin jetzt ja im Girling-Team dabei. Habe aber noch nie girlt.
3: Eben, ich wollte gerade sagen, du hast vorher noch nie Girling gespielt. Deine Teamkollegen zum Teil auf

0: Ihr seid Asienmeister geworden und Olympia war quasi so in Reichweite gewesen. Wann ist für dich so, ich sage mal, der Moment gekommen, wo du gemerkt hast, okay, aus dem verrückten Traum wird jetzt langsam ein realistisches Ziel?
1: Ja, also, dass sich die Leute das einfach vorstellen können. Wir haben einen neuen Curling-Verband gehabt, dann haben wir zuerst gegen die grossen Curling-Nationen Saudi-Arabien, Kenia, Nigeria gespielt, also alle, die keinen Schnee haben. Und dann haben wir das gewonnen und dann sind wir plötzlich in der grossen Liga gewesen, mit Kanada, USA, China. Und nachher haben wir an die asiatischen Olympischen Winterspiele und haben dort gegen Profiteams gespielt. Also Japan, Korea, China sind Elite-Teams, die sind in den Top 10. Hey, und dann gewinnen wir das völlig überraschend, weil die uns einfach massiv unterschätzt haben. Und dann ist es explodiert. Dann haben wir eine Titelseite in der New York Times. Der philippinische Präsident hat uns angerufen und gesagt, wir müssen auf Philippinen kommen. Also es ist komplett explodiert. Und dort habe ich schon gedacht, hey, jetzt ist es in Reichweite. Und dann haben wir leider am letzten Tag, am letzten Spiel, mit dem letzten Stein haben wir dann verloren, haben uns Koreaner geschlagen und dann sind wir draußen gewesen.
2: Ein Doc-Film ohne Happy End, aber trotzdem sehr sehenswert. Er hat heute Weltpremiere am Zurich Film Festival. Ein Einblick in den Film gibt es auch bei uns online, srf.ch. Dort hat es einen Artikel zum Film und auch das ganze Gespräch von heute Nachmittag.

0: gerade 7. Nach der 7. gibt es dann noch Zöllig da mit unserer Schweizer Musiksendung.ch über Jennieren und ihr seid unterwegs mit SRF 3.
1: Die Nachrichten von SRF vom 19 Uhr mit Lara Christen. Der Ständerat setzt die Hürde beim neuen Vertragspaket mit der EU höher. Er hat sich für ein doppeltes Mehr ausgesprochen. Damit würde es bei der Abstimmung sowohl ein Mehr vom Volk und eines von den Kantonen brauchen. Aus dem Bundeshaus Frank Estermann.
2: Mehrere Stunden haben die Ständerätinnen und Ständeräte heute über die Frage Ständemehr ja oder nein diskutiert. Für Mitte-Ständerätin Heidi Zkracken war klar:
3: Auch wenn es formal kein Beitritt ist, ist die Wirkung der Verträge so grundlegend, dass das einfache Volksmehr nicht ausreicht.
2: Denn mit dem Vertragswerk soll die Schweiz künftig in gewissen Fällen dynamisch EU-Recht übernehmen, ohne dass sie daran noch etwas ändern kann. Die Auswirkungen des Vertragswerks auf die Schweiz seien groß. Deshalb forderten auch die SVP und Teile der FDP und der Mitte ein Ständemehr. Der Bundesrat, die SP und wiederum Teile der FDP und der Mitte setzten sich für ein einfaches Volksmehr ein. Gleich wie die grünliberale Ständerätin Tiana Angelina Moser. Es gebe keinen Grund für ein doppeltes Mehr.
4: Die Verfassung sagt genau, wann es das doppelte Mehr braucht. Beim Beitritt zu einer supranationalen Gemeinschaft und zu einer Organisation der kollektiven Sicherheit. Bekanntlich ist beides bei den bilateralen drei nicht der Fall.
2: Der Appell nützte nichts. Der Ständerat sprach sich mit 23 zu 17 Stimmen bei drei Enthaltungen für ein doppeltes Mehr bei der Abstimmung über das EU-Vertragswerk aus.
1: Die Debatte zu den bilateralen drei läuft noch. Der Ständerat dürfte sie morgen abschließen. Häusliche Gewalt soll in der Schweiz stärker bekämpft werden. Insbesondere will das Parlament Täter und Täterinnen besser beobachten und überwachen. Nach dem Ständerat hat auch der Nationalrat einen entsprechenden Vorstoß angenommen. Dieser fordert ein Tätermonitoring in einem nationalen System. Damit könnten Risikofaktoren frühzeitig erkannt und Rückfälle verhindert werden. Zudem könnten die Behörden zielgerichtet eingreifen und so auch Eskalationen bis hin zu Femiziden verhindern. Der Bundesrat muss nun die entsprechenden Gesetzesanpassungen vornehmen. Und noch eine Meldung vom Fußball. Der Schweizerische Fußballverband zieht seine Unterstützung für FIFA-Präsident Gianni Infantino zurück. Der Entscheid erfolge nach einer umfassenden Neubewertung der Entwicklungen der letzten Monate, schreibt der Verband. Verschiedene Vorgänge bei der FIFA würden Fragen aufwerfen zu Transparenz, Entscheidungsprozessen und Führung. Eine Reihe von Verbänden haben ihre Unterstützung für eine dritte Amtszeit Infantinos bereits zurückgezogen, vor allem in Europa und Nordamerika. Das Wetter, morgen ist es wechselnd bewölkt bei 20 Grad. Stellenweise wird es nass, vor allem im Westen. Das waren Nachrichten von Radio SRF. Verantwortlich Livia Schmid.
5: SRF Verkehrsinfo von 19.03 Uhr. Stau in der Region Zürich vor dem Gubristunnel Richtung St. Gallen ab Dietikon. Infolge eine halbe Stunde Zeitverlust auf dem Westring ab Birmensdorf. Dann in der Region Basel auf der A2 Richtung Deutschland. Stau ab dem Schweizerhalle-Tunnel. Und noch ein Hinweis zur Nord-Süd-Achse. Heute Nacht ist der Gotthard-Tunnel in beiden Richtungen zwischen 20 und 5 Uhr gesperrt. Dies wegen Bauarbeiten.
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Tellem vom September und ihren Song «Ups». Wir verabschieden sie in dieser Stunde und hören «Ups» nochmal so, wie sie es live gesungen hat diesen Monat. Außerdem. Wir finden heraus, wie Solothurn tönt da mit dem Solroy oder das Berner Oberland mit der Elira.

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Und Obacht, SRF Verkehrsinfo von 19.07 Uhr. Vorsicht in der Region Solothurn auf der A1 Richtung Bern. Zwischen Kriegstätten und Kirchberg hier besteht Gefahr durch Pneuteile auf der Fahrbahn.

0: Mit dem Baschi durch den Mittwochabend. Schön sind ihr bei uns. Das ist Punkt.ch auf SRF 3. Und also, wir verabschieden uns ja nicht gern. Und die Stunde Schweizer Musik hat eigentlich auch erst gerade angefangen. Aber hört es, wir müssen es.
1: 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J'ai pas bu d'eau depuis hier, donc
0: schön war es. Danke, merci, au revoir und hoffentlich à bientôt. Unser amtierender SRF 3 Best Talent gibt heute ein Krönchen ab, beziehungsweise weiter als nächstes Nachwuchstalent, das wir dann ab nächster Woche miteinander entdecken. Den ganzen Monat lang ist Lausannerin Marie J. bei uns im Skiwerferlicht gestanden, hat für uns live gespielt. Wir haben sie dürfen kennenlernen, in die Best Talent-Familie aufnehmen und vor allem ins Herz schliessen. Wir schauen zurück und ein bisschen führen. Marie J., wie war der Monat als SRF 3 Best Helm vom September für dich?
2: Eh bien, j'ai adoré mon expérience SRF. Déjà, j'étais très honorée et touchée de faire partie du programme et d'être sélectionnée. Donc, vraiment un grand plaisir.
0: Eine grosse Freude und ihr seht ihr gewesen, sagt Marie J. Und sie freut sich auch über jede Nachricht von euch da aussen, die sie auf SRF 3 entdeckt und ihr geschrieben haben.
2: Il y avait des personnes qui n'avaient pas forcément le français comme langue maternelle, mais qui m'ont fait des messages pour me dire qu'ils ou elles m'avaient découverte et que ça leur plaisait, que ça leur parlait, que ça les touchait. Et voilà, et du coup, de pouvoir être découverte par des gens qui font l'effort de passer par-delà la barrière de la langue, ça m'a fait très très plaisir de traverser un peu ce Rösti Graben pour une fois.
0: Graben, der Hexi für einmal überwundet. Marie J. Sie kommt von Lausanne und lebt in Paris. Darum hat es ihr umso mehr bedeutet, dass ihr sie da bei uns gehört und ihr geschrieben habt. Und das, obwohl ihr ja eben vielleicht gar nicht mal so dermassen gut Französisch schwätzt. Mir ging es gleich. Aber Musik, die verbindet halt über die Sprachgrenzen. Allein beim grössten Streaming-Anbieter Spotify hat Marie J. nach diesem Monat jetzt als SRF 3 Best Talent 10'000 neue Hörer und Hörerinnen. 10'000, das ist immerhin ein gut gefülltes Stadion. Freut uns da bei SRF 3 natürlich sehr. Und sie selber sagt auch, dass ihr da den Titel Best Talent sicher dazu geholfen hat.
2: Je suis ravie de l'apprendre et ça me touche. Et je pense bien que le fait d'avoir pu traverser un peu le Rösti Graben, ça a aidé.
0: Mit mindestens 10'000 neuen Leuten, die ihre Musik hören, gibt es jetzt hoffentlich mindestens so viel, die auch auf neue Musik von ihr wartet. Wie sieht es da so aus?
2: Tout ce que je sais, c'est que je vais continuer à faire plein de concerts sur l'hiver, sur l'automne, sur le printemps, et qu'au-delà des concerts, eh ben, y a de toute façon des nouvelles chansons qui vont arriver plus vite qu'on ne le pense.
0: Bälder als man könnte meinen, gäbe es neue Musik von der Marie J. Und es stehen ein Haufen Konzerte an, hoffentlich bald auch in der Deutschschweiz. Das hat uns die Marie J. erzählt im Abschlussinterview per Telefon. Wir haben sie nicht nochmal mit dem TGV von Paris hergeholt. Das hat sie schließlich schon Mitte September müssen antraben, da bei uns im Studio. Dann nämlich hat sie live gespielt als SRF 3 Best Talent vom September. Und so hat das gedacht.

0: sie sich zwischendrin sogar noch bei uns bedankt, unter anderem bei mim.ch-Gespönli Hanna Gatschi, sehr sympathisch. Die Mary Chase, sie hat uns begleitet durch den ganzen September als SRF 3 Best Talent, da auch mit der Live-Session, die sie gegeben hat, Mitte Monat. Das war der Song «Ups», wie er dort getönt hat. Am Montag nächste Woche, dann verraten wir euch den neuen Namen, den vom Oktober.
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0: Das ist der neue vom Sol, Roy, einem jungen Solotoner, ein Musiker, den wir erst seit einem guten Jahr kennen. I wanna call it loud. Der hier nämlich, der hat er letzten Sommer rausgegeben, seinen allerersten Song, Call It. Der ist gerade schnell durch die Decke dort mal und in den Airplay-Charts auf Platz 1 gekommen. Das heisst, er ist vor allem Schweizer Radios am meisten gelaufen. Das hat ihm einen ordentlichen Boost gegeben, Soul Roy, und einen schönen Festivalsommer 2026 verschafft.
1: Eigentlich schon, ja. Also letztes Jahr habe ich den Song released im Juni. Dann haben wir wirklich, also dann war der Song noch nicht so nach 2-3 Wochen riesig. Es war im November, als er Nummer 1 wurde. Und darum ist es eigentlich schon so der erste Sommer, wo man doch auch schon ein bisschen geile Slots bekommt, coole Festivals kann spielen kann. Ja,
0: also der Soul Roy, der Sommer am Eichholz, einem Festival, wo er zum Beispiel gespielt hat. Oder jetzt gerade im September war er am Radar Festival gewesen, und da sind sogar Fans von Deutschland hergekommen, extra für ihn. Wohlbemerkt, wie gesagt, er ist ein Newcomer. Ja, also so Fans, die so weit reisen, wieso da noch bleiben, für die anderen Acts, wenn das Wunschkonzert dann eigentlich mal vorbei ist.
2: Eigentlich wollten wir jetzt Richtung zu Hause gehen, weil wir waren nur wegen ihm hier aus Hamburg halt.
0: Das haben Fans nach dem Soul Roy Konzert erzählt am Radar. Fans, die wirklich hin und weg sind. Aber
2: wie immer, brillant. Einfach diese Stimme und einfach, das ist einfach alles fesselnd und er ist einfach so ein perfekter Mensch einfach.
0: Der Soul Roy, wir von .ch, wir sagen schon seit der ersten Single von letztem Sommer, den dürfen wir uns merken.
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0: 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Der Damien Lynn, SRF Verkehrsinfo von 19.29 Uhr Stau in der Region Zürich vor dem Gubristunnel Richtung St. Gallen ab Dietikon und in Folge auf dem Westring ab Urdorf Süd. Falls ihr unterwegs noch mehr seht, auf der Straße gerne durchgehen 0800 888 123. Schon unsere gratis SRF Stau. Meldenummer 0800 888 123. Miteinander gehen wir durch den letzten Septemberabend, ihr und ich, an Zürich. Wobei, also, heute ist ja einmal mehr das Gefühl durch die Luft, das ist irgendwie Juni oder so, oder? Jetzt so rein von der Wärme her. Hei, hei, hei. Geniessen jetzt einen cozy Abend, lasst es euch gut gehen und vor allem seid lieb zu euch selber. Das gibt euch auch der EDB mit.
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0: Sein neuester Song «Vogue» nämlich ist ein richtig krasser Wurf, krass selbstkritisch. Bei «Vogue» da gehe ich es um...
2: Sehr viele Unsicherheiten, die man manchmal hat. So. Und wieso das Gefühl haben wir, wie die Aussenbeobachtung einem wichtiger ist als die eigene. Und man im gleichen Zug mit dem eben auch vor von dieser Aussenbeachtung auch ein Angst bekommt. So.
0: Das Gefühl, nicht zu lange, das Gefühl, nicht schön genug zu sein, von dem singt EDB, der Berner Musiker, erkenne ich das Gefühl, wie es ist, wenn man auf sein Äußeren reduziert werde, aber...
2: Weißt du, ich finde auch wichtig in diesem Kontext zu sagen, es ist ja wie so eine Momentaufnahme. Weißt, manchmal hat man mehr Mühe mit sich selber und manchmal ist man hella fein mit sich, so, weil... Wenn man jetzt das anschaut, könnte man meinen, ich sei immer nur daheim und habe so das Gefühl, oh, fuck, ich bin der hässlichste Mensch. Aber das ist überhaupt nicht so.
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0: SRF 3 Best Talent Milün mit Homecoming. Junge, queere Zürcher Musikerin, die einem Konzert unglaublich treue Fans hat, die mit ihr von Konzertlokal zu Konzertlokal mitreisen. Keine Selbstverständlichkeit in der Schweiz, zumal der mit diesen Veranstaltern sowieso schwieriges Pflaster ist in diesem Land. Gerade als kleinerer Eck zum Beispiel ist es zum Teil ziemlich schwierig, überhaupt eine Bühne überzukommen. Kulturförderung, wichtiges Stichwort, oder Musikförderung. Und in diesen Tagen macht in der Schweizer Musikszene gerade eine Recherche die Runde, die gestern rausgekommen ist, kommt von der Musikvielfalt-Initiative und besagt, einfach gesagt, öffentliche Gelder für die Musik, die fliessen hauptsächlich in Klassik. Pop-Rock zieht den viel kürzer. Rundum gibt es ganz viele Zahlen. Ihr lest es auf srf3.ch. Zum Teil extreme Zahlen. Man hat sechs grosse Schweizer Städte miteinander verglichen. Wie geben die ihre Gelder aus? Was haben für die Musikförderung? An wer geht das Geld? Das schauen wir uns ein bisschen genauer an. Zusammen mit dem Claudio Landolt von der SRF3 Musikredaktion. Er sagt...
1: Ja, es sind krasse Zahlen. 71 Millionen für das Opernhaus Zürich wären zum Beispiel der renommierte Lausanner Musikclub Le Doc mit gerade mal 950'000 Franken unterstützt worden ist im 2024. Aber dass die Klassik oder die Opernhäuser mehr Geld bekommen und auch brauchen das Rockclubs, das ist nicht neu. Und wie auch anders, wo die Recherche noch zu Licht bringt, zum Beispiel, dass ein Großteil der Millionenbeträge gebunden sind und wie mit einem Tourauftrag jedes Jahr auf den Konti von Institutionen landet. Oder auch, dass die Romandie grosszügiger Musik fördert als der Rest der Schweiz. Das weiss man alles schon.
0: Wirklich neu sind eigentlich nur oder vor allem, dass man jetzt den Vergleich von sechs Schweizer Städten hat. Basel, Bern, Genf, Lausanne, Lugano und Zürich.
1: Und zwar haben sie die Musikförderausgaben von diesen sechs Städten auf Pro-Kopf-Zahlen abgerechnet. Und das macht das Ganze jetzt ein bisschen greifbarer. Die Zürich fließt pro Jahr zum Beispiel 10 Stutz pro Kopf in Pop, während Genf das Vierfache davon ausgegeben wird.
0: Die Recherchen, die da rausgekommen sind gestern, sind definitiv spannend. Allerdings...
1: Was etwas stutzig macht, ist die Unterteilung in Musik aktuell, also Pop, Hip-Hop, Rock und so weiter und auf der anderen Seite in Klassik. Das schmeckt nach einem alten Grabenkampf, der eh nicht mehr so zeitgemäss ist, aus meiner Sicht. Es sind aber einfach die Kategorien, die auch die meisten Förderstellen anwenden, hat das Initiativkomitee gesagt. Und was auffällt, sind irgendwie so Annäherungen, warum das Ungleichgewicht besteht und vor allem, wie man es verbessern kann. Es sind einfach blutige Zahlen, die auf den Tisch geworfen werden. Zahlen, die Zündstoff bieten und durch ihre Präsentation halt schon auch ein Framing transportieren. Im schlechtesten Fall spaltet die Recherche wieder Klassik gegen Popwelt, wie es vor zwei Jahren in Basel passiert ist. Im besten Fall werfen die Zahlen eine wichtige Debatte an, weit über die Erhebung hinaus, wie zukünftig Musik in der Schweiz ausgleichender und zeitgemässer könnte gefördert werden.
0: So der Claudio Landolt von der SRF 3 Musikredaktion. Er hat mit dem Initiativkomitee geredet. Dort betont man, Spalten will man nicht. Und
2: wie man mit diesen Fakten so umgeht, das kommentieren wir nicht. Für uns idealerweise gäbe es auch zum Beispiel vielleicht auch einmal höhere Budgets, damit man die fairen Bedingungen kann umsetzen kann. Es ist hochkomplex, es braucht sicher ein Massnahmenpaket.
0: So, Janina Neustupni von der Musikvielfalt-Initiative. Wer da alles genau dahinter steckt, das lesen wir im Artikel online. Ja, unabhängig von Musikgenres oder grossen und kleinen Institutionen, Musikförderung definitiv wichtig. Oder wie Cecil Drexler vom Branchenverband so eine Art sagt, wo auch seit Jahren die Entwicklungen beobachtet.
3: Ich erhoffe mir mehr, dass wir zusammen für mehr kämpfen, weil die kleinen Bühnen sind so wichtig, damit überhaupt nachher die grossen Bühnen bespielt werden können.
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0: Auch sie ist Teil von unserer SRF 3 Best Talent Familie, Pina Palau, Zürcher Musikerin. Im März dieses Jahr unser musikalischer Liebling. Wir haben ihr ein Gütesiegel gegeben. Dortmals hat sie gerade ein neues Album rausgebracht. Das ist jetzt der erste neue Song dort, «At Water», den wir hier gehört haben bei .ch. Ja, und das Gütesiegel, das bedeutet ihr ja bis jetzt ziemlich viel, auch ein halbes Jahr später noch.
1: Ja, in den letzten Monaten, seit ich SRF 3 Best Talent war, ist mega viel passiert. Also währenddessen bin ich ja mit meiner Band auf unsere erste Europa-Tour gegangen und das war mega, mega schön gewesen. Also es hat irgendwie recht etwas ausgemacht, dass es wirklich an vielen Orten einfach sehr viel mehr Leute gehabt hat, als ich es mir gewöhnt gewesen bin aus früheren Touren und auch als ich es erwartet habe. Oder es war einfach auf jeden Fall sehr zufriedenstellend gewesen.
0: Also die Pina Palau im Interview rund um ihren neuen Song «At Water». Und auf Tour übrigens ist sie ja jetzt eine auch wieder, und zwar überall in Deutschland, Österreich, in der UK. Da hat sie einen Haufen Tourdaten auf ihrer Liste. Wünschen wir ihr ganz viel Freude. Jetzt sind bei uns Cabrio und Billy Otto mit «Morning Sun». Guten Mittwochabend.
2: Phil Friedman, Los Angeles Heat.

0: Das sind Pandalux und ja, so heisst der Song. Und ja, das war es auch schon wieder von .ch. Anna Zöllig, mein Name, übergebe Mandy Rohrer und die Sendung Sounds nach der wichtigsten Meldung der Stunde hier auf SRF 3.
1: Die Nachrichten von SRF um 20 Uhr mit Lara Christen. Der Ständerat setzt die Hürde beim neuen Vertragspaket mit der EU höher. Er hat sich für ein doppeltes Mehr ausgesprochen, mit 23 zu 17 Stimmen bei 3 Enthaltungen. Damit würde es bei der Abstimmung sowohl ein Mehr von Volk und eines von den Kantonen brauchen. Bundeshausredaktor Andi Müller sagt, ein Ja zu den bilateralen 3 werde bei einer solchen Abstimmung unrealistisch.
2: Vielleicht wird man dereinst rückblickend sagen, dass der Ständerat heute mit seinem Entscheid für ein Ständemehr dem EU-Vertragspaket den vorzeitigen Todesstoß versetzt hat, denn ältere europapolitische Abstimmungen zeigen, ein solches Ständemehr ist bei einer Volksabstimmung kaum zu holen. Der Entscheid ist aber noch nicht definitiv. Im Dezember wird sich der Nationalrat noch mit der Ständemehrfrage befassen und der Nationalrat könnte sich gegen ein Ständemehr aussprechen und sich am Schluss auch durchsetzen. Es ist also immer noch möglich, dass die neuen EU-Verträge am Schluss ohne Ständemehr vors Volk kommen,
1: sagt Bundeshausredakteur Andi Müller. Weiter ging es im Ständerat auch um die Kohäsionszahlungen der Schweiz an die EU-Länder. Damit unterstützt die Schweiz ärmere EU-Staaten. Im Gegenzug erhält sie Zugang zum Binnenmarkt. Der Ständerat hat entsprechenden Krediten zugestimmt. Damit sollen ab 2030 bis 2036 die Beiträge pro Jahr auf 350 Millionen Franken steigen. Der Ständerat dürfte die Debatte zu den bilateralen 3 morgen abschließen. Dann eine Meldung aus dem Nationalrat. Ukrainerinnen und Ukrainer, die in der Schweiz den Schutzstatus S haben, sollen besser in den Schweizer Arbeitsmarkt integriert werden. Der Nationalrat hat eine entsprechende Gesetzesanpassung angenommen. Damit soll es für betroffene Personen leichter werden, in der Schweiz zu arbeiten. Unter bestimmten Bedingungen sollen sie künftig etwa in einen anderen Kanton ziehen können. Außerdem will der Nationalrat, dass Personen aus Drittstaaten, also von außerhalb der EU, einfacher eine Arbeitserlaubnis in der Schweiz bekommen, wenn sie hierzulande eine höhere Berufsbildung oder ein Postdoktorat abgeschlossen haben. Die Vorlage geht nun in den Ständerat. Im Kanton Obwalden soll der Flugplatz Kergiswil geschlossen werden, zumindest vorübergehend. Das hat das Bundesamt für Zivilluftfahrt angeordnet. Grund dafür ist ein Vertrag mit der Flugplatzgenossenschaft, die den Flugplatz betreibt. Der Vertrag läuft aus und wurde nicht verlängert. Über einen zeitlich begrenzten Weiterbetrieb könne verhandelt werden, so der Bund. Das Wetter, morgen ist es wechselnd bewölkt bei 20 Grad. Stellenweise wird es nass, vor allem im Westen. Das waren Nachrichten von Radio SRF. Verantwortlich Livia Schmid.
3: SRF Verkehrsinfo von 20.03 Uhr. Stau in der Region Zürich auf dem Westring ab Urdorf Nord. Und ein Hinweis zur Nord-Süd-Achse. Heute Nacht ist der Gotthardtunnel in beiden Richtungen gesperrt. Und zwar zwischen 20 und 5 Uhr wegen Bauarbeiten.
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3: Es ist ja unser Job hier im Musikabend von SRF 3 nach Edelstein, Kristall, schöne Dinge zu suchen und zwar in dem riesigen, unendlichen Gebirge von der neuen Musik. Und eine hat sich auf eine ähnliche Mission begeben, Julia Jacqueline aus Melbourne in Australien. Ihr neues Album heisst «The Gem», also etwa so viel wie ein Edelstein und auch den hat sie müssen suchen.
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3: Das Album wäre nämlich fertig gewesen, vor einem Jahr. Sie hat schon eine Party geschmissen und gefunden. Irgendwie kann es da nicht sein. Ich gebe mir noch mal ein bisschen Zeit. Aus dieser Zeit ist, wie gesagt, ein Jahr geworden. Und da hat sich gelohnt. Pop für ist Pop. Aber gefühlt eigentlich viel zu gross für einen kleinen Raum. Ein wunderbares Album. Lernt mit uns kennen heute Abend im Sounds. Ich bin Andi Rohrer, los mit euch. Und Julia Jacqueline, die haben wir hier schon gehört. Solo oder mit ihrer tollen Band Fantastic Furniture. Die machen den Start.

Sound of SRF3 mit All-Time Greats. Ich liebe mir am X die Augen, dass Fontaines DC erst seit 7 Jahren auf dem Parkett sind. 2019 ist das gewesen, das Debütalbum Doggerel. Damals direkt aus Dublin. Mit Poesie und Post-Punk in unsere Herzen. Fontaines DC nehmen jetzt Anlauf für ihr neuestes Album, das heisst Dopamine Chamber. Und der Sound ist in diesen 7 Jahren auch der ein oder andere Weg gegangen. Zuletzt haben sie so Klangpalette um einiges erweitert und das dürfte weitergehen. Auf dem neuen Album, das in 2 Wochen rauskommt, hat es das erste Mal einen Gastauftritt bei Fontaines DC und zwar von ihr. Und auch das ist zumindest für mich wieder zum Augenreiben gewesen. Rosalia und Fontaines DC könnte sehr spannend werden. Wie das tönt, wissen wir noch nicht. Aber es gibt Möglichkeiten, das bald herauszufinden, etwa in einer Woche. Am 8. Oktober gibt es exklusive Listening Parties. In der Schweiz ist das im Plattenladen Jama Music in Zürich und im Disco Brack in Lausanne. Ihr könnt dort vorbei. Es hängen Plakate mit den Details dazu. Das Datum Donnerstag, 8. Oktober. Zum herausfinden, in welche Richtung das mit Fontaines DC geht. Dopamine Chamber kommt dann am 16. Oktober. Und nochmal eine Gelegenheit für einen Vorgeschmack ist genau jetzt im Sounds. Die neue Single Tongue ist vor einer Stunde rausgekommen. Ihr hört es zuerst auf SRF 3.

Julia Jacqueline, Get Away From Me, I Think I Love You Soon. Ein schöner Titel auf ihrem neuen Album, The Jam, Songwriterin aus Melbourne, mit der Idee von jemandem, der sie sehr, sehr gerne hat, noch ein bisschen fernzuhalten, zum Zeit für sich selber haben. Gang weg von mir, ich glaube, ich liebe dich bald. Es ist eine Idee, die zentral ist in dem Album, wo wir jetzt gerade einen kleinen Moment dürfen damit verbringen, dass man sich selber treu bleibt, das Leben so gestaltet, wie man es selber will und gleichzeitig Platz macht für eine Person, die genau gleich viel Raum bekommt, wo einem kann inne in gewissen Momenten und wo mit einem das Leben teilt. Aber eben so, dass man selbstbestimmt bleibt. Ist recht typisch, glaube für den Weg von Julia Jacqueline in den letzten Jahren. Eine grosse Suche nach sich selber und eben auch immer wieder die Schwierigkeiten, zu sagen, für mich genau bis dahin und nicht weiter. Ich hätte es gerne so. Und da passt schon schön die Geschichte, dass das Album «The Jam» eigentlich fertig war, vor mehr als einem Jahr. Sie haben schon eine Party gemacht mit der Band, mit Freunden, das Album laufen lassen. Und sie ist rausgelaufen und hat gemerkt, das ist es nicht. Ich bin nicht zufrieden. Das heisst, ich habe das Gefühl, auch andere werden es nicht gut finden. Und sie hat sich noch mal ein ganzes Jahr Zeit genommen, um die Platte fertig zu machen. Die Jam ist benannt nach ihrem Lieblingsplatz, also ein Wohlfühlort. Gerade noch mal etwas, was sehr gut passt zu dem Album. Der nächste Track heisst «If I Had the Hand of God». Ihr seid im Musikabend Sounds auf SRF 3. Ein neues Album, das wir gerne haben. Wie gefällt es euch? Julia Jacqueline.

0: Julia Jacqueline im Sounds mit ihrem neuen Album The Jam. Das sind ein paar Tracks, die von den Gitarre-Riffs leben. Party-Songs, wenn man so will. Schlussendlich aber auch poppige Melodien, wo ein Pub, behaupte ich jetzt mal zu sagen, sprengen. Die sind gemacht für einen grösseren Rahmen. Gemacht hat sie das übrigens über einen Pub, über ihrem Lieblingspub. Das heisst, The Jam, genauso wie sie das Album genannt hat, ein kleines Fleckli in Melbourne, wo Julia Jacqueline, wo sie neu in die Stadt gezogen ist, gerne angegangen ist. Und mittlerweile hat sie dort oben drin ein Musikstudio, das Freund von ihr betreibt. Und dort hat sie an diesen Songs geschrieben. Das Zurückkehren zu einem Ort, wo sie sich wohlfühlt, ist wie vieles auf dem Album eine Metapher. Es geht ganz einfach darum, um einen Weg zurückzufinden zu sich selber, dort, wo man sich am wohlsten fühlt, losgelöst von allen anderen. Julia Jacqueline, richtig starkes Stück. The Jam, ich habe noch zwei sanftere Beispiele, ebenso schön von dieser Platte, gerade nach dem. SRF Verkehrsinfo von 20.28 Uhr, zurzeit keine Meldungen über größere Störungen.
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2: von ViaSwiss, TCS und SBB.
0: Und die Songs gehören mitunter zu den Sachen, wo sie, wo das Album eigentlich schon fertig war, nochmal komplett über den Haufen geworfen hat und neu arrangiert hat. Real Life und Brand New. Das ist Sounds auf SRF 3.

0: Julia Jacqueline, brand new, so fängt ihr neuestes Album an, das heisst The Jam. Wir haben gerade mehrere Auszüge daraus gehört, im Sounds hier auf SRF 3. Und Julia Jacqueline hat uns schon ein paar Mal begeistert mit ihren letzten Alben, zum Beispiel Crushing und Pre-Pleasure. Und der erste Song, brand new, hat mich sehr fest an einen anderen Album-Opener von ihr erinnert, eben von Crushing. Das fängt auch mit so einem elektronisch pulsierenden Song an, namens Body.
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0: Das war 2019 und ein Starkstück von der Julia Jacqueline, wo jetzt wieder in Erinnerung gerufen wird mit Brand New. Wie man findet, das Highlight, die Sounds-Redaktion feiert es gerade auch als Sounds Top 5 Track. Nicht zuletzt, weil sie irgendwie auch auf eine tolle Art an Angel Olsen erinnert. New Love Cassette heisst ihre Version von dem. Und Brand New und die weiteren Top-Songs von der Sounds-Redaktion diese Woche findet ihr auf unserer Playlist auf Spotify.

0: Startet Montagabend ihre Europa-Tournee Carnibanet in Mailand, dann am Freitagabend in Lausanne Les Dogs mit dabei, das neue Album, ich habe gerade einen Auszug gehört, ab Creature of Habit, der Frühling vorgestellt hier im Sounds. Wir tauchen jetzt gerade nochmal in ein Album, das am Wochenende rausgekommen ist, die neue Platte von Protomartyr aus Detroit, heisst Hotel Usona. Protomartyr immer wieder...
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0: Sound to Moomin Tiger.
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0: Eher für schwere Nöte. Und ich habe wieder nach dem brutalen Moment auf dem Album gesucht. Es hat nicht so viel. Ist erstaunlich. Ja, sanft ist vielleicht auch das falsche Wort. Aber hört es selber. Zuerst intensiver und dann... offener Protomartier im Sound of SRF 3.

0: Der letzte Drittel von dem Song erinnert mich auf eine sehr schöne Art an The National, irgendwie Protomat hier. Plötzlich mit ein bisschen Melodie steht noch sehr gut. Lavender Gospel, der Track auf dem Album, wo natürlich einen düsteren Unterton behaltet, wie das Protomat hier pflegt auf Hotel Usona, aber stellenweise nicht so brachial, wie man sie schon kennt. The National angesprochen, hat heute beim Hören vom Protomatia-Album gerade etwas bei mir ausgelöst. Können wir wieder mal einen Alltimer machen. Das sind die Mitmelodie, The National und Fake Empire.
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1: Die Nachrichten von SRF vom 21 Uhr mit Lara Christen. Der Ständerat setzt die Hürde beim neuen Vertragspaket mit der EU höher. Er hat sich für ein doppeltes Mehr ausgesprochen mit 23 zu 17 Stimmen bei 3 Enthaltungen. Damit würde es bei der Abstimmung sowohl ein Mehr vom Volk als auch eines von den Kantonen brauchen. Weiter ging es im Ständerat auch um die Kohäsionszahlungen der Schweiz an die EU-Länder. Damit unterstützt die Schweiz ärmere EU-Staaten. Im Gegenzug erhält sie Zugang zum Binnenmarkt. Der Ständerat hat entsprechenden Krediten zugestimmt. Damit sollen ab 2030 bis 2036 die Beiträge pro Jahr auf 350 Millionen Franken steigen. Der Ständerat dürfte die Debatte zu den bilateralen 3 morgen abschließen. Wer in der Schweiz vorläufig festgenommen wird, soll künftig bis zu 48 Stunden von der Polizei festgehalten werden können und damit doppelt so lange wie heute. Das hat nach dem Ständerat auch der Nationalrat entschieden. Die Entscheidung ist eine Folge der eskalierten Pro-Palästina-Demonstration in Bern vor einem knappen Jahr. Dort habe sich gezeigt, dass der Polizei 24 Stunden nicht immer reichten, um alle Beweise zu sichern und etwa Videomaterial auszuwerten, heißt es in der Begründung. Der Bundesrat muss nun gegen seinen Willen die Strafprozessordnung anpassen. Fehlende Gelder, zu wenig Lehrkräfte und heruntergekommene Gebäude. Aus diesen Gründen wird seit Freitag an französischen Gymnasien protestiert. Allein heute wurde an über 350 Schulen protestiert. Mehr als 600 Personen wurden festgenommen. Das teilte der französische Innenminister mit. Die Gewalt bei den Protesten habe deutlich zugenommen. Unter anderem habe es auch Brandstiftungen gegeben. Mehr als 80 Polizeibeamte sowie rund 30 Lehrkräfte und Schüler seien verletzt worden. Seit fast 5 Monaten steht Rumänien ohne Regierung da. Heute ist ein zweiter Versuch, eine Regierung zu bilden, im Parlament gescheitert. Die Mehrheit der Abgeordneten haben den Kandidaten für das Amt des Regierungschefs abgelehnt. Rumäniens Präsident Nicu Jordan hätte nun das Recht, vorgezogene Parlamentswahlen anzuberaumen. Diese Möglichkeit hatte er zuvor jedoch ausgeschlagen. Er teilte mit, er werde bis Montag einen neuen Kandidaten für das Amt des Regierungschefs nominieren. Anfang Mai war die vorherige proeuropäische Regierungskoalition zerbrochen. Die Sozialdemokraten hatten das Regierungsbündnis verlassen und die Regierung gemeinsam mit der extremen Rechten per Misstrauensvotum gestürzt. Das Wetter: Morgen ist es wechselnd bewölkt bei 20 Grad. Stellenweise wird es nass, vor allem im Westen. Das waren Nachrichten von Radio SRF. Verantwortlich Livia Schmid.
0: SRF Verkehrsinfo von 21.03 Uhr. Zurzeit keine Meldungen über größere Störungen.
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0: Jetzt sind gerade Tropicalia von Sessa. Ultra geschmeidiger Sound von einem jungen Typ aus Sao Paulo. Hat in New York in der Szene für Furore gesorgt und kommt nächste Woche in die Schweiz. Sessa Tickets haben wir für Zürich und Basel. Gerade nach dem ersten Track kommt aus Nordirland von Soak. Ein Winteralbum heisst passenderweise Decembers. Ich bin Andi Rohrer.

Eine Prise Bossa Nova, eine Prise Tropicalia, eine Prise Psychedelik. Sessa hat einen ganz eigenen, super smoothen Sound kreiert, ist in Sao Paulo aufgewachsen, in der Indie-Szene von New York, hat er laufen gelernt, wenn man so will. Sein aktuelles Album ist im letzten Herbst rausgekommen und das bringt er jetzt in die Schweiz. Nächste Woche, am Mittwochabend, spielt Sessa in der Kuppel in Basel und am Donnerstagabend im Bogen F in Zürich. Wenn ihr möchtet, könnt ihr mit Sounds gehen. Wir haben Platz auf der Gästeliste auf 0848 300 333. Ein Abend mit Sessa und seinem wunderbar sanften, geschmeidigen Soundmix. Genauso traditionsverbunden wie modern. Sessa, gerade nochmal mit einem Track im Sounds und auf 0848 300 333. Habe ich Tickets für euch. Daten nochmal zum Mitschreiben. Am Dienstagabend ist das der 6. in der Kuppel zu Basel und am Mittwoch am 7. im Bogen F in

Father John Misty im Sound The Expanded Universe und er wird immer wie mehr zum Mystery Man, der Father John Misty, weil das ist schon die dritte Single dieses Jahr, aber irgendwie noch nie eine offizielle Ankündigung von einem Album. Sind wir gespannt, ob es einen Nachfolger zu Mahesh Mashana gibt. Das sind mittlerweile auch schon wieder 2 Jahre her. Father John Misty oder Josh Tillman, wenn er mit richtigem Namen heisst, in Los Angeles die High und immer wieder gut für theatralische Songwriter-Stuff, genauso wie dieser Single. Das ist Prime Father John Misty Content, wenn man so will, im Sounds auf SRF 3. Danke für eures Interesse an den Tickets für Sessa. Der Songwriter aus Sao Paulo ist nächste Woche am Dienstag in der Kuppel zu Basel und am Mittwoch im Bogenef in Zürich zu Gast. Gonzalo Ramos und Alexis Lyon und Sylvain Dietrich sind via Sounds mit dabei. Jetzt neue Musik aus Brooklyn, New York. Schöne Shoegaze, irgendwie auch ein bisschen Midwest-Emo-Einschlag bei dem neuen Projekt namens Crate. Der heißt Not My Son, Mine to Keep. Die Musik, die wir spielen, könnt ihr immer auch nachschauen. Die Playlist gibt es auf srf3.ch.

Die Marke Powerpop habe ich gern. Daisy ist das zusammen mit Military Gun. Zwei Dudes aus der Ami-Szene, die in letzter Zeit viel hörenswert gemacht haben. Pressure Cuckoo ist ihre Fan-Favorite und große Hit. Und jetzt gibt's Neues aus dem Ecke von Daisy, der eine Hälfte, die an dem Song, den wir gerade gehört haben, beteiligt ist. Daisy ist das Projekt von James Goodson, kommt aus Richmond in Virginia und er bringt jetzt so etwas wie eine Retrospektive raus. 24 Songs aus den letzten 3 Jahren. Der Titel, den er gewählt hat, Maximum Blast Super Loud Volume 2, hat es in sich. Der Sound ist im besten Sinn simpel gestrickt. Nämlich das, was Daisy auszeichnet. Power Pop, wo richtig Energie gibt. Der Track im Sound heisst Ugly.

Placebo gehören zu den vielen Bands, die auf gute Art und Weise an ihren Anfang zurückgehen. Helen Keller, neue Single, ist diese Woche rausgekommen, basiert auf einem Hidden Track, der auf dem Soloalbum, das gleich heisst wie Band Placebo, 1996 rausgekommen ist. Das feiert dieses Jahr das 30. Jubiläum, auch darum die Rückbesinnung und wird Teil sein von ihrem Live-Gig, den sie im Hallenstadion haben, am 4. November. In ein bisschen mehr als einem Monat sind Placebo in der Schweiz zu Gast, wo sie eben viel zurückschauen und die Sachen aus der Zeit vom Debütalbum, aber natürlich auch von ihrem Kultalbum Without You, I'm Nothing, wo dann 3 Jahre später rausgekommen ist, aufleben lassen. Sounds auf SRF 3, jetzt zu etwas ganz Neuem, ein spannendes Projekt aus dem Wattland. Madeleine Sondry ist Barbie Cop, ihr Album Bombe sur le Group Chat kommt am 23. Oktober. Super Glitchy, French Pop, BSLGC, so viel wie Bombe sur le Group Chat.

Sounds of SRF 3, Tina Shea, eines von den meist beachteten Pop-Alben vom vergangenen Wochenende, ist am Freitag rausgekommen. Bei uns im Musikabend auf SRF 3 hören wir immer, was Spannendes passiert in Sachen neuer Musik. Empty Stadium hat der Track geheissen. 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

0: Interview zum neuen Album Los Ojos del Condor könnt ihr in voller Länge nachhören in der Soundsbibliothek. Und wenn ihr möchtet, bleibt jetzt noch ein bisschen mit uns. 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
1: Die Nachrichten von SRF um 22 Uhr mit Lara Christen. Der Ständerat will das Ständemeer bei der Abstimmung zu den bilateralen 3. Das könnte den Todesstoß für das Vertragspaket bedeuten, sagt unser Bundeshausredaktor. Und Gianni Infantino soll keine dritte Amtszeit bekommen. Der Schweizerische Fußballverband zieht seine Unterstützung für den FIFA-Präsidenten zurück. Das Wetter, morgen ist es wechselnd bewölkt, stellenweise wird es nass bei 20 Grad. Der Ständerat setzt die Hürde beim neuen Vertragspaket mit der EU höher. Er hat sich für ein doppeltes Mehr ausgesprochen, mit 23 zu 17 Stimmen bei 3 Enthaltungen. Damit würde es bei der Abstimmung sowohl ein Mehr vom Volk als auch eines von den Kantonen brauchen. Bundeshausredaktor Andi Müller sagt, ein Ja zu den bilateralen 3 werde bei einer solchen Abstimmung unrealistisch.
2: Vielleicht wird man dereinst rückblickend sagen, dass der Ständerat heute mit seinem Entscheid für ein Ständemeer dem EU-Vertragspaket den vorzeitigen Todesstoß versetzt hat, denn ältere europapolitische Abstimmungen zeigen, ein solches Ständemeer ist bei einer Volksabstimmung kaum zu holen. Der Entscheid ist aber noch nicht definitiv. Im Dezember wird sich der Nationalrat noch mit der Ständemeerfrage befassen und der Nationalrat könnte sich gegen ein Ständemeer aussprechen und sich am Schluss auch durchsetzen. Es ist also immer noch möglich, dass die neuen EU-Verträge am Schluss ohne Ständemeer vors Volk kommen,
1: sagt Bundeshausredaktor Andi Müller. Weiter ging es im Ständerat auch um die Kohäsionszahlungen der Schweiz an die EU-Länder. Damit unterstützt die Schweiz ärmere EU-Staaten. Im Gegenzug erhält sie Zugang zum Binnenmarkt. Der Ständerat hat entsprechend den Krediten zugestimmt. Damit sollen ab 2030 bis 2036 die Beiträge pro Jahr auf 350 Millionen Franken steigen. Der Ständerat dürfte die Debatte zu den bilateralen 3 morgen abschließen. Fehlende Gelder, zu wenig Lehrkräfte und heruntergekommene Gebäude. Aus diesen Gründen wird seit Freitag an französischen Gymnasien protestiert. Allein heute wurde an über 350 Schulen protestiert. Mehr als 600 Personen wurden festgenommen. Das teilte der französische Innenminister mit. Die Gewalt bei den Protesten habe deutlich zugenommen. Unter anderem habe es auch Brandstiftungen gegeben. Mehr als 80 Polizeibeamte sowie rund 30 Lehrkräfte und Schüler seien verletzt worden. Noch eine Meldung vom Fußball. Der Schweizerische Fußballverband zieht seine Unterstützung für FIFA-Präsident Gianni Infantino zurück. Der Entscheid erfolge nach einer umfassenden Neubewertung der Entwicklungen der letzten Monate, schreibt der Verband. Verschiedene Vorgänge bei der FIFA würden Fragen aufwerfen zu Transparenz, Entscheidungsprozessen und Führung. Eine Reihe von Verbänden haben ihre Unterstützung für eine dritte Amtszeit Infantinos bereits zurückgezogen, vor allem in Europa und Nordamerika. Nun zu weiteren Meldungen des Tages in der Übersicht. Das Parlament will, dass häusliche Gewalt in der Schweiz stärker bekämpft wird. Nach dem Ständerat hat auch der Nationalrat einen entsprechenden Vorstoß angenommen. Demnach sollen Täter und Täterinnen besser beobachtet und überwacht werden können durch ein nationales Monitoring. Damit könnten etwa Risikofaktoren frühzeitig erkannt werden und die Behörden könnten zielgerichtet eingreifen. Der Bundesrat muss nun die entsprechenden Gesetzesanpassungen vornehmen. Wer in der Schweiz ein Haus besitzt, ist weiterhin selbst für die Versicherung gegen Erdbeben verantwortlich. Nach dem Ständerat ist auch der Nationalrat dieser Meinung und hat einen Vorschlag des Bundesrats abgelehnt. Dieser sah vor, dass alle Gebäudebesitzer nach einem schweren Erdbeben einen Beitrag in einen Topf einzahlen müssen. Das Geld sollte dann denen zugutekommen, die beim Erdbeben schwere Schäden erlitten haben. Die Initiantinnen und Initianten der Familienzeit-Initiative haben mehr als 112.000 Unterschriften für ihr Anliegen bei der Bundeskanzlei eingereicht. Die Vorlage verlangt, dass beide Elternteile nach der Geburt ihres Kindes je 18 Wochen bezahlte Elternzeit bekommen. Hinter der Initiative stehen unter anderem die Grünen und die Grünliberalen. Der Staat soll mehr dafür tun, dass sich die Menschen in der Schweiz gesünder ernähren. Das findet eine Mehrheit von gut 1000 Personen, die das Forschungsinstitut GFS Bern befragt hat. Dies allerdings nicht mit Vorschriften, also zum Beispiel mit Steuern auf zuckerhaltige Produkte, sondern in Form von Prävention und Information. Ein Flugzeug auf dem Weg von Dubai nach Tel Aviv ist außerplanmäßig in Saudi-Arabien zwischengelandet. Laut der Fluggesellschaft Fly Dubai gab es eine Auseinandersetzung im Cockpit. Die Hintergründe würden untersucht. Die israelische Regierung spricht derweil von einem versuchten Terroranschlag. Einer der Piloten habe seinen Kollegen angegriffen und vorgehabt, das Flugzeug zum Absturz zu bringen. Die Börsendaten von 22.05 Uhr geliefert von 6. Der Swiss Market Index schließt bei 13.830 Punkten, minus 0,6%. Der Dow Jones Index in New York stand kurz vor Schluss bei minus 0,6%. Der Euro wird zu 94,67 gehandelt und der Dollar zu 83,59. Und das Wetter? Morgen ist es wechselnd bewölkt, im Osten bleibt es freundlicher. Stellenweise ziehen Regengüsse von West nach Ost, begleitet von mäßigem Wind im Flachland. Auf der Alpen-Südseite bleibt es mehrheitlich trocken. Es gibt 20 Grad. Das waren Nachrichten von Radio SRF. Verantwortlich Livia Schmid.
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4: Mit dem Yannick Breu im Eishockey läuft momentan ein Match, das Le Mans Derby zwischen Lausanne und Genf. Und Lausanne war 2-5 hinten gewesen, bis etwa 4 Minuten vor Schluss, hatten aber in den letzten 2 Minuten 2 Goal geschossen. Aktuell steht es 4-5 und Lausanne ist kräftig am Drucken mit dem Goalie draussen und einem Spieler weniger. Jetzt gibt es gerade noch eine Strafe gegen Genf. Gut möglich, dass die Lausanner da also auch noch ein 5-5 anbringen. 1,5 Minuten sind noch zu spielen, Lausanne ist 4-5 hinein. Das Schlussresultat gibt es dann am 11 Uhr sicher in den Nachrichten oder auf der SRF Sport App. Dann gibt es noch eine Meldung vom Fußball. Der Cristiano Ronaldo hat die portugiesische Nationalmannschaft verlassen. Mitten in der Nations League-Kampagne. Morgen spielt Portugal auswärts gegen Dänemark. Auf Instagram schreibt er, dass er sich nach der Medienkonferenz mit dem Trainer und einem Gespräch mit dem Präsidenten des portugiesischen Verbandes dazu entschieden hat, nicht mehr dabei zu sein im Camp. Wieso, das sagt der Cristiano Ronaldo nicht, aber er schreibt, dass er zum richtigen Zeitpunkt dann darüber informiere. Auslöser ist sehr wahrscheinlich, dass der Trainer, der Jorge Jesus, heute an der Medienkonferenz gesagt hat, dass der Cristiano Ronaldo morgen gegen Dänemark nicht von Anfang an spiele. Schon im letzten Spiel am Sonntag gegen Norwegen hat er keine Minute gespielt, das erste Mal seit der Weltmeisterschaft vor 10 Jahren. Seit dem Spiel am Sonntag hat der Cristiano Ronaldo dann bei keinem Training mit der Mannschaft mehr mitgemacht und sich auch nicht mehr mit dem Team gezeigt. Jetzt ist er also definitiv nicht mehr dabei und ob er überhaupt wieder zurückkommt, das wird sich dann zeigen. So viel vom Sport für heute.
5: SRF Verkehrsinfo von 22.08 Uhr auf der A1 Bern Richtung Zürich zwischen Aarau Ost und Lenzburg Stau wegen Unterhaltsarbeiten. Dann auf der A1 Bern Richtung St. Gallen zwischen Dietikon und dem Gubristunnel Stau wegen Bauarbeiten. Der Verkehr wird über die Gegenfahrbahn geleitet. Auf der A1 St. Gallen Richtung Bern zwischen Zürich-Seebach und dem Gubristunnel Stau wegen Bauarbeiten. Und auf der A2 Luzern Richtung Basel zwischen der Verzweigung Gellert und Basel-Wettstein Stau wegen Unterhaltsarbeiten. Und dann noch A3 Chur Richtung Basel zwischen Urdorf Nord und der Verzweigung Limmertal Stau wegen Verkehrsüberlastung.
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5: Und jetzt nehmen wir euch mit durch eine Reise mit den Hermanos Gutierrez. Wir nehmen euch mit auf eine Reise, so sollte der Satz richtig heißen, und zwar durch Südamerika. Das neue 7. Album der Brüder aus Zofingen ist seit dem Freitag draussen und heisst «Los Ojos del Condor».
6: Mit dem nächsten Album haben wir einen möchten wir eine Reise machen durch Südamerika, dort Anden. Ob das jetzt in einem Zug, ob das aus der Perspektive eines Kondor, das kann jeder hören selber, aber wir wollen unsere Fans auf Südamerika bringen.
0: Ist eine spannende Weiterentwicklung vom vom Sound, wo so gut an den Strand zum Kopfkino und viel mehr passt. Der Chill-Faktor ist einmal mehr gegeben. Die südamerikanischen Einflüsse geben Hermanos Gutierrez eine spannende neue Richtung. Und schön, wie sie uns im Interview am Ende verraten haben, so weit sie rumkommen im Moment, so gross die Konzerte sind und der Erfolg, das Zuhause ist immer noch am schönsten.
6: Also am Schluss eben, das ist glaube ich, der Schweiz, du bist bodenständig. Ich meine, am besten kann ich auftanken, wenn ich hier daheim bin und mit meinen Kindern in die Migros gehe.
0: Kommt mit ins Sounds Album der Woche. Hermanos Gutierrez, die nächsten 45 Minuten, die komplette Platte in der Mitte, machen wir noch einen Stopp, um es zu verschenken. Wie das immer der Fall ist, Sounds Album der Woche haben wir auf Vinyl und CD für euch da. Wir hören uns ca. um 10:30 wieder für Geschenke in Musikform.
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0: Hermanos Gutierrez mit ihrem 7. Album da seit dem Freitag. Los Ojos del Condor heisst es, ist unser Album der Woche in diesen Tagen. Und wenn ihr möchtet, könnt ihr es jetzt gewinnen.
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0: Machen wir immer so, nur live, nur im Radio auf 0848 300 333. Hermanos Gutierrez, machen ganz einfach da, was können.
2: Ich glaube, wir bleiben uns einfach die ganze Zeit treu zu dem, was wir spüren, zu dem, was wir am Schluss auch wirklich können kreieren. Oder? Wir probieren nicht, also ich kann zum Beispiel nicht Gitarre-Soli spielen, ich kann das nicht, das bin nicht ich. Und wir haben nie probiert, irgendwie jemanden zu sein, wo wir nicht sind. Und das, was wir machen, ist mega authentisch und ehrliche Musik. Das ist das, was wir spüren. Es ist sehr minimal, aber es ist mit extrem vielen Emotionen.
0: Das ist Esteban Gutierrez über das Geheimnis von diesen zwei Brüdern im Sounds Interview. Die ganze Sendung vom Montag könnt ihr jederzeit nachlesen auf srf.ch/sounds. Das Album gewinnen könnt ihr jetzt auf 0848 300 333. Hermanos Gutierrez mit Tren Macho und der zweiten Hälfte von dem neuen Album auf SRF 3.

Dios de la Paz, letzte Track auf dem Sounds-Album von der Woche von den Hermanos Gutierrez. Seit dem Freitag ist es da die siebte Platte insgesamt von den Brüdern aus Zofige, Los Ojos del Condor heisst. Sounds-Album von der Woche gehören da diese Woche im Sounds nochmal. Freitag gibt es noch Vinyl zu gewinnen und nochmal Tracks zu hören. Heute hat Dominik Enz Sounds-Hörer in Stanz das glückliche Händchen gehabt und CD von unserem Album von der Woche gewonnen. Das Interview mit den Hermanos könnt ihr jederzeit nachlesen auf srf.ch/sounds, wie sie ihr neuestes Kapitel als Reise durch Südamerika beschreiben. Das ist der Musikabend auf SRF 3. Ich nehme die chillig Vibe gerade mit für die nächsten Tracks. Niron Higur steht bereit, eine Entdeckung von der Bar Bonkilby. Der Herbst und das dort zuerst sind Okusho aus Zürich. Das neue Album Frozen Flashes vor ein bisschen mehr als einer Woche rausgekommen.

Wir sind im Sound mit AJ Sully, Alison Grace, für das stehen die zwei Buchstaben AG. Aus Alabama ursprünglich, ist jetzt in der Szene von New York die High. Are you willing to change? Mein Name ist Andy Roro. Playlist vor allem, die läuft, könnt ihr jederzeit auf srf3.ch nachschauen. Für heute Nacht wünsche ich gute Nacht und möchte euch Sounds vom Montagabend ans Herz legen mit der Lea in der Bizin. Und zwar wird es eine intensive Angelegenheit. Es gibt nur traurige Songs. Morgen den ganzen Tag auf SRF 3. Sad Songs.

Nachrichten von SRF um 11 mit David Burkhardt. Der Ständerat setzt die Hürde beim neuen Vertragspaket mit der EU höher. Er hat sich für ein doppeltes Mehr ausgesprochen. Mit 23 zu 17 Stimmen

bei 3 Enthaltungen. Damit würde es bei der Abstimmung sowohl ein Mehr vom Volk als auch eines von den Kantonen brauchen. Weiter ging es im Ständerat auch um die Kohäsionszahlungen der Schweiz an die EU-Länder. Damit unterstützt die Schweiz ärmere EU-Staaten. Im Gegenzug erhält sie Zugang zum Binnenmarkt. Der Ständerat hat entsprechenden Krediten zugestimmt. Damit sollen ab 2030 bis 2036 die Beiträge pro Jahr auf 350 Millionen Franken steigen. Der Ständerat dürfte die Debatte zu den bilateralen 3 morgen abschließen. Weiter mit 3 Meldungen aus dem Ausland. In Frankreich haben die Behörden bei Protesten an Gymnasien mehr als 600 Personen festgenommen. Das teilte der französische Innenminister mit. Mehr als 80 Polizeibeamte und rund 30 Lehrkräfte seien verletzt worden. An den Schulen wird seit Freitag protestiert, unter anderem, weil es an Lehrpersonal fehlt. Reisende zwischen Italien und Spanien müssen weiterhin mit Grenzkontrollen rechnen. Italien verlängert die Kontrollen um 15 Tage. Es ist bereits die 3. Verlängerung der Maßnahme. Diese hatte Italien ergriffen, nachdem Ende Juli 10.000 Migranten in der spanischen Exklave Ceuta angekommen waren. Und in der Türkei haben die Behörden die Internetseite und den Ex-Account des Nachrichtenportals T24 gesperrt. Grund dafür sei, dass der Sender LGBTQ-Propaganda verbreite. Der Chefredakteur von T24 erklärte, die Sperre sei ein Resultat einer Verleumdungskampagne. Das Nachrichtenportal ist eine der größten unabhängigen Nachrichtenseiten der Türkei, die auch regierungskritisch berichtet. Wir kommen zum Sport. Zuerst zu einer Partie der Schweizer Eishockey-Meisterschaft. Dort hat Lausanne gegen Genf Servette gewonnen mit 6:5 nach Penaltyschießen. Und dann noch eine Meldung vom Fußball. Cristiano Ronaldo hat das Trainingscamp der portugiesischen Nationalmannschaft verlassen. Das teilte er auf den sozialen Medien mit. Zu den Gründen werde er sich zu gegebener Zeit äußern. Auch ob die Abreise gleichbedeutend mit einem Rücktritt aus der Nationalmannschaft ist, ist unklar. Auf einer Pressekonferenz hatte Portugals Trainer zuvor angekündigt, dass Ronaldo im Nations League-Spiel gegen Dänemark morgen nicht in der Startelf stehen werde. Bereits im Spiel gegen Norwegen saß der 41-jährige Ronaldo auf der Bank. Wir kommen zu den Börsendaten, geliefert von SIX. Der Swiss Market Index schließt bei 13.830 Punkten. Das ist ein Minus von 0,6%. Der Dow Jones Index in New York fällt um 0,9%. Der Euro wird zu 94,67 gehandelt und der Dollar zu 83,52. Das Wetter, morgen ist es wechselnd bewölkt, stellenweise wird es nass, vor allem im Westen. Und die Temperaturen erreichen 20 Grad. Das waren Nachrichten von Radio SRF, verantwortlich David Burkhardt.

Die Nachrichten von SRF um Mitternacht mit David Burkhardt. Der Ständerat will bei der Abstimmung über das neue EU-Vertragspaket ein Volk und ein Ständemehr. Unser Bundeshausredaktor erklärt, was das für die Ausgangslage bedeutet. An Frankreichs Gymnasien wird gegen die schlechten Bedingungen protestiert. Die Polizei nimmt hunderte Protestierende fest. Und das Wetter heute wechselnd bewölkt, stellenweise mit Regengüssen, vor allem im Westen, dies bei rund 20 Grad. Der Ständerat setzt die Hürde beim neuen Vertragspaket mit der EU höher. Er hat sich für ein doppeltes Mehr ausgesprochen, mit 23 zu 17 Stimmen bei 3 Enthaltungen. Damit würde es bei der Abstimmung sowohl ein Mehr vom Volk als auch eines von den Kantonen brauchen. Bundeshausredaktor Andi Müller sagt, ein Ja zu den

0: Unter allem drei werde bei einer solchen Abstimmung unrealistisch.
1: Vielleicht wird man dereinst rückblickend sagen, dass der Ständerat heute mit seinem Entscheid für ein Ständemir dem EU-Vertragspaket den vorzeitigen Todesstoß versetzt hat, denn ältere europapolitische Abstimmungen zeigen, ein solches Ständemir ist bei einer Volksabstimmung kaum zu holen. Der Entscheid ist aber noch nicht definitiv. Im Dezember wird sich der Nationalrat noch mit der Ständemir-Frage befassen und der Nationalrat könnte sich gegen ein Ständemir aussprechen und sich am Schluss auch durchsetzen. Es ist also immer noch möglich, dass die neuen EU-Verträge am Schluss ohne Stände mehr vors Volk kommen.
0: Sagt Bundeshausredaktor Andi Müller. Weiter ging es im Ständerat auch um die Kohäsionszahlungen der Schweiz an die EU-Länder. Damit unterstützt die Schweiz ärmere EU-Staaten. Im Gegenzug erhält sie Zugang zum Binnenmarkt. Der Ständerat hat entsprechenden Krediten zugestimmt. Damit sollen ab 2030 bis 2036 die Beiträge pro Jahr auf 350 Millionen Franken steigen. Der Ständerat dürfte die Debatte zu den bilateralen drei heute abschließen. Wir bleiben im Parlament. Wer in der Schweiz vorläufig festgenommen wird, soll künftig bis zu 48 Stunden von der Polizei festgehalten werden können und damit doppelt so lange wie heute. Das hat nach dem Ständerat auch der Nationalrat entschieden. Die Entscheidung ist eine Folge der eskalierten Pro-Palästina-Demonstration in Bern vor einem knappen Jahr. Dort habe sich gezeigt, dass der Polizei 24 Stunden nicht immer reichten, um alle Beweise zu sichern und etwa Videomaterial auszuwerten, heißt es in der Begründung. Der Bundesrat muss nun gegen seinen Willen die Strafprozessordnung anpassen. Fehlende Gelder, zu wenig Lehrkräfte und heruntergekommene Gebäude. Aus diesen Gründen wird seit Freitag an französischen Gymnasien protestiert. Allein gestern kam es an über 350 Schulen zu Protesten. Mehr als 600 Personen wurden festgenommen. Das teilte der französische Innenminister mit. Die Gewalt bei den Protesten habe deutlich zugenommen. Unter anderem habe es auch Brandstiftungen gegeben. Mehr als 80 Polizeibeamte sowie rund 30 Lehrkräfte und Schüler seien verletzt worden. Zu zwei weiteren Meldungen aus dem Ausland in Kurzform. Reisende zwischen Italien und Spanien müssen weiterhin mit Grenzkontrollen rechnen. Italien verlängert diese Kontrollen um 15 Tage. Es ist bereits die dritte Verlängerung der Maßnahme. Diese hatte Italien ergriffen, nachdem Ende Juli zehntausende Migranten in der spanischen Exklave Ceuta angekommen waren. Und in der Türkei haben die Behörden die Internetseite und den Ex-Account des Nachrichtenportals T24 gesperrt. Grund dafür sei, dass der Sender LGBTQ-Propaganda verbreite. Der Chefredakteur von T24 erklärte, die Sperre sei ein Resultat einer Verleumdungskampagne. Das Nachrichtenportal ist eine der größten unabhängigen Nachrichtenseiten der Türkei, die auch regierungskritisch berichtet. Wir kommen nun zum Sport mit Fußball. Der Schweizerische Fußballverband SFV zieht seine Unterstützung für FIFA-Präsident Gianni Infantino zurück. Der Entscheid erfolge nach einer umfassenden Neubewertung der Entwicklung der letzten Monate, schreibt der Verband. Verschiedene Vorgänge bei der FIFA würden Fragen aufwerfen zu Transparenz, Entscheidungsprozessen und der Führung. Eine Reihe von Verbänden hat ihre Unterstützung für eine dritte Amtszeit von Gianni Infantino bereits zurückgezogen, vor allem in Europa und in Nordamerika. Wir bleiben beim Fußball. Cristiano Ronaldo hat das Trainingscamp der portugiesischen Nationalmannschaft verlassen. Das teilte er auf den sozialen Medien mit. Zu den Gründen werde er sich zu gegebener Zeit äußern, schreibt Ronaldo. Auch ob die Abreise gleichbedeutend mit einem Rücktritt aus der portugiesischen Nationalmannschaft ist, ist unklar. Auf einer Pressekonferenz hatte Portugals Trainer zuvor angekündigt, dass Ronaldo im Nations League-Spiel gegen Dänemark am Abend nicht in der Startelf stehen werde. Bereits im Spiel gegen Norwegen saß der 41-Jährige auf der Ersatzbank. Und dann noch zum Eishockey. In der Schweizer Meisterschaft wurde am Abend eine Partie ausgetragen. Dabei gewann Lausanne gegen Genf Servette mit 6:5 nach Penaltyschießen. Bleibt noch der Blick aufs Wetter. Heute ist es wechselnd bewölkt. Im Osten ist es noch längere Zeit freundlich. Am Nachmittag und am Abend ziehen Regengüsse von West nach Ost. Auf der Alpen-Südseite bleibt es heute mehrheitlich trocken. Die Temperaturen erreichen rund 20 Grad. Das waren Nachrichten von Radio SRF, verantwortlich David Burkhardt.

Die Nachrichten von SRF um 1 mit David Burkhardt. Der vergangene Hitzesommer hat den Schweizer Gletschern stark zugesetzt. Insgesamt verloren sie über 5% ihres Eises. Das zeigen die neuesten Messungen des Schweizer Gletschermessnetzes GLAMOS. GLAMOS schreibt, auf einigen Gletscherzungen hätte sich die Eismasse über den Sommer um bis zu 10 Meter reduziert. Von den großen Gletschern haben unter anderem der Alalin-Gletscher, der große Aletsch-Gletscher oder der Rhone-Gletscher viel Eis verloren. Bei ihnen war die sogenannte Massenbilanz 2026 so negativ wie in keinem anderen Jahr seit Beginn der jeweiligen Messreihen. Wie viele kleinere Gletscher über den Sommer ganz verschwunden sind, lasse sich erst mit der nächsten Aktualisierung des Gletscherinventars genauer bestimmen. Diese sei etwa für 2028 geplant, schreibt GLAMOS. Nach dem gewalttätigen Vorfall an Bord eines Passagierflugzeuges auf dem Weg von Dubai nach Tel Aviv reagiert die betroffene Fluggesellschaft. Alle Flüge von und nach Israel würden gestrichen, solange die Ermittlungen andauerten, teilt die Airline Fly Dubai mit. Sie führte bisher täglich 10 Flüge von Dubai nach Tel Aviv durch. Bei dem Vorfall soll der Pilot von seinem Co-Piloten mit einem Messer angegriffen und verletzt worden sein. Der israelische Ministerpräsident Benjamin Netanyahu schreibt dazu auf X, der Pilot habe trotz schwerer Verletzungen Widerstand

Widerstand leisten können und es so ermöglicht, dass Passagiere den Angreifer überwältigen konnten. Die Maschine mit 174 Menschen an Bord konnte in Saudi-Arabien notlanden. Der Co-Pilot soll dort befragt werden. Die Hintergründe der Tat sind unklar. Die israelische Regierung sprach von einem versuchten Terroranschlag. Nun zu zwei Meldungen vom Sport. Fußballstar Cristiano Ronaldo hat das Trainingscamp der portugiesischen Nationalmannschaft verlassen. Das teilte er auf den sozialen Medien mit. Zu den Gründen werde er sich zu gegebener Zeit äußern. Unklar ist, ob die Abreise gleichbedeutend mit dem Rücktritt des 41-Jährigen aus dem portugiesischen Nationalteam ist. Ronaldo war für das Nations League-Spiel heute Abend gegen Dänemark als Ersatzspieler vorgesehen, wie schon beim letzten Spiel gegen Norwegen. Und in der Schweizer Eishockey-Meisterschaft wurde am Abend ein Spiel ausgetragen. Dabei gewann Lausanne gegen Genf Servette mit 6:5 nach Penaltyschießen. Wir kommen zu den Wetteraussichten. Heute ist es wechselnd bewölkt. Stellenweise gibt es Regengüsse, vor allem im Westen. Die Temperaturen erreichen heute rund 20 Grad. Das waren Nachrichten von Radio SRF, verantwortlich David Burkhardt.

Die Nachrichten von SRF um 2 mit David Burkhardt. Der vergangene Hitzesommer hat den Schweizer Gletschern stark zugesetzt. Insgesamt verloren sie über 5% ihres Eises. Das zeigen die neuesten Messungen des Schweizer Gletschermessnetzes GLAMOS. In den letzten 5 Jahren ist damit fast ein Fünftel des gesamten Gletschereises in den Schweizer Alpen verschwunden. Von den großen Gletschern haben diesen Sommer unter anderem der Alalin-Gletscher, der große Aletsch-Gletscher oder der Rhone-Gletscher viel Eis verloren. Bei ihnen war die sogenannte Massenbilanz 2026 so negativ wie in keinem anderen Jahr seit Beginn der jeweiligen Messreihen. Wie viele kleinere Gletscher über den ganzen Sommer ganz verschwunden sind, lasse sich erst mit der nächsten Aktualisierung des Gletscherinventars genauer bestimmen. Diese sei etwa für 2028 geplant, schreibt GLAMOS. In den USA will Verteidigungsminister Pete Hegseth sein Ministerium umbauen. Unter anderem wolle er ein Fünftel aller Dienstposten streichen, die für Admiräle und Generäle vorgesehen seien, sagte Hegseth vor Soldaten im US-Bundesstaat Virginia. Außerdem kündigte er ein neues Projekt zur Erforschung der Zukunft der Kriegsführung an. Ein Schwerpunkt soll dabei auf der autonomen Kriegsführung liegen. Dabei geht es um den Einsatz von Waffensystemen und künstlicher Intelligenz, die Aufgaben ohne direkten menschlichen Eingriff übernehmen und etwa Angriffe ausführen können. An dem Projekt mitarbeiten soll unter anderem Tech-Milliardär Elon Musk. Ergebnisse erwartet Pete Hegseth innerhalb von 120 Tagen. Wir bleiben in den USA. Das oberste Gericht, der Supreme Court, hat den Vollstreckungsstopp einer Hinrichtung aufgehoben. Es geht um die erste geplante Hinrichtung einer Frau im Bundesstaat Tennessee seit mehr als 200 Jahren. Ein Gericht stoppte gestern die Hinrichtung nach einem